0: sonnig, maximal 33 Grad. Die Zeit? Es ist gleich 2.03 Uhr.
1: Hallo unterwegs, hier ist der Verkehrsservice in der ARD-Hitnacht. A3 Nürnberg Richtung Passau. Zwischen dem Kreuz Altdorf und Oberülsbach 3 Kilometer Stau wegen Bauarbeiten. Die A4 Kirchheimer Dreieck Erfurt ist zwischen Bad Hersfeld und Friedewald in beiden Richtungen wegen Brückenarbeiten bis Sonntagmorgen 5 Uhr gesperrt. Die A5 Karlsruhe nach Basel ist zwischen Offenburg und Lahr wegen Bauarbeiten bis 5 Uhr dicht. Die A6 Nürnberg Richtung Heilbronn ist in Höhe Schnelldorf weiterhin wegen eines Polizeieinsatzes gesperrt. Dann haben wir die A8 München nach Stuttgart. Die ist zwischen Stuttgart Flughafen Messe und Stuttgart Degerloch nach einem Unfall gesperrt. Die 33 Osnabrück nach Bielefeld ist zwischen Haderberg und Borklo Kloster Ösede noch bis 6 Uhr gesperrt wegen Bauarbeiten. Die 40 Duisburg nach Essen ist gesperrt zwischen Mülheim, Winkhausen und dem Dreieck Essen aus den beiden Richtungen wegen Bauarbeiten. Das Ganze bis zum kommenden Donnerstag. Und die A100 Wilmersdorf Richtung Neukölln ist zwischen Wechsstraße und dem Tunnel Innsbrucker Platz wegen Bauarbeiten gesperrt. Das war's. Gute Fahrt.
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1: In dieser Nacht von MDR Thüringen mit Klaus Schröder-Grau und jetzt mit Paul Young, Love of the Common People. Kommen Sie gut durch mit uns.

0: McDonald, Mr. Rock and Roll. Ja, und wir haben einen neuen Bundestrainer. Sie haben es mitbekommen. Jürgen Klopp ist nun offiziell im Amt. Er hatte sich ja während der WM quasi selbst nominiert. Live im Fernsehen und wahrscheinlich in weiser Voraussicht, das, was der Julian Nagelsmann davor hatte, das war wohl in seinen Augen nicht gerade förderlich. Ja, nun ist das tatsächlich der Mann mit den Emotionen, die manchmal übers Ziel hinausschießen. Wir haben das ja auch mal bei den Bundesliga-Spielen gesehen, damals bei Borussia Dortmund. Ja, und wenn ihm da was nicht in den Kram passte, dann konnte der auch mal etwas pampig werden, der Jürgen Klopp. Gerade die Schiedsrichter haben das oft zu spüren bekommen und auch die lieben Kollegen aus den Sportabteilungen in den Sendern müssen aufpassen, ne? Wenn da eine dumme Frage kommt, ja, da kann Jürgen Klopp auch mal emotional werden. Mein Kollege Luca Benincasan hat mal die originellsten Sprüche und Interviews von Jürgen Klopp rausgeschnitten.
1: Wenn ich das jetzt alles sagen würde, was ich gerade über dich denke, dann wäre, glaube ich, Bushidos Liedtext ein feuchter Furz dagegen.
2: Es ist wie so oft im Leben. Wenn die Waschmaschine kaputt geht, ist am nächsten Tag der Trockner auch am Arsch.
1: Also ich, an Matthias Sammerstelle, würde jeden Morgen, bevor ich das Bayern-Trainingsgelände betrete, Gott danken, dass irgendjemand auf die Idee kommt, mich da dazu zu nehmen.
3: Wie sagt man eigentlich in Ihrem Fall, Kopf hoch oder Klopp hoch?
4: Finde, ich habe die Probleme, Sie offensichtlich nicht, weil Sie können schon wieder Scherze machen.
5: Jürgen, was machst du hauptberuflich?
6: Ich bin Fußballprofi, zweite Liga. 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

wichtige Warnmeldung für die Autofahrer. Vorsicht bitte auf der B10 Stuttgart-Ulm zwischen Ebersbach an der Vils und Geislingen an der Steige. Kommt Ihnen ein Falschfahrer entgegen? Bitte äußerst rechts fahren, nicht überholen. Falschfahrer auf der B10 Stuttgart-Ulm zwischen Ebersbach an der Vils und Geislingen an der Steige. Vorsicht bitte in beiden Richtungen, äußerst rechts fahren. Wir melden, wenn die Gefahr vorüber ist.

Blondie, Debbie Harry, ja. Ist mittlerweile auch nicht mehr blond. Ist auch in Ehren ergraut, sage ich mal. Aber mit 81 ist das auch völlig in Ordnung. Udo Lindenberg, ich glaube, der ist noch nicht grau. Der müsste noch seine gute alte Haarfarbe aus den 70ern haben. Oder er färbt ein bisschen nach. Kann ja auch sein. Aber das wollen wir jetzt hier mal nicht spekulieren und vermuten. Er ist ja nach wie vor krank. Er musste jetzt seinen Auftritt in Calw absagen am kommenden Samstag. Da sollte ja der Panikpreis verliehen werden. Aber er hat ja eine Gastritis übel verschleppt. Und das macht ihm im Moment noch zu schaffen. Und seine Ärzte sagen, na, da gehen wir noch nicht auf die Bühne. Da bleiben wir noch ein bisschen zu Hause und schonen uns. Und somit ist Udo am kommenden Samstag bei der Verleihung des Panikpreises 2026 im Kloster Hiersau in Calw nicht dabei. Aber er hat gesagt, Mensch, das tut mir so leid, ich wäre so gerne dabei gewesen, aber habt viel Spaß auch ohne mich. Bei uns ist auf jeden Fall zu hören, Udos Horizont.

0: Geburtstag, halb drei. Hallo auf die Straßen, hier nochmal die Entwarnung für die B10 Stuttgart-Ulm. Kein Falschfahrer mehr zwischen Ebersbach an der Vils und Geislingen an der Steige. A3 Nürnberg Richtung Passau zwischen dem Kreuz Altdorf und Oberülsbach. 3 Kilometer Stau wegen Bauarbeiten. Die A4 Kirchhammer Dreieck Erfurt ist zwischen Bad Hersfeld und Friedewald in beiden Richtungen wegen Brückenarbeiten bis Sonntagmorgen 5 Uhr gesperrt. Die A5 Karlsruhe Richtung Basel ist zwischen Offenburg und Lahr wegen Bauarbeiten noch bis 5 Uhr gesperrt. Die A8 München nach Stuttgart ist zwischen Stuttgart Flughafen Messe und Stuttgart Degerloch nach einem Unfall gesperrt. Die A33 Osnabrück Richtung Bielefeld ist zwischen Haderberg und Borglo Kloster Ösede noch bis 6 Uhr gesperrt wegen Bauarbeiten. Die A40 Duisburg-Essen ist zwischen Mülheim-Winkhausen und dem Dreieck Essen-Ost in beiden Richtungen wegen Bauarbeiten bis Donnerstag gesperrt. Und die A100 Wilmersdorf Richtung Neukölln ist zwischen Wechsstraße und dem Tunnel Innsbrucker Platz wegen Bauarbeiten gesperrt. Der Verkehr wird über die Aus- und Einfahrt Innsbrucker Platz geführt. Das war's, allen unterwegs eine gute Fahrt. Kommen Sie gut an.
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0: Mit Klaus Schröder-Grau und jetzt mit einem wunderbaren Klassiker von Belinda Carlisle.

0: Das war Alvaro Soler und La Cintura. In der ARD Hit nach 20 vor 3 haben wir's. Und jetzt eine Künstlerin, die in den 80er und 90er Jahren unglaublich viel Erfolg hatte, die Charts gestürmt hat, unter anderem mit The Power of Love, Jennifer Rush.
1: Es hat viele Türen geöffnet. Vielleicht Leute verstehen nicht, ich hatte das Glück, sehr erfolgreich schon in Deutschland gewesen zu sein. Ich hatte schon Destiny, 25 Lovers. Wir hatten schon in Deutschland unseren Erfolg, so it was nice. Danach natürlich durfte ich mit Elton John singen und Michael Bolton. Das hat schon Aufmerksamkeit gegeben und auch Placido Domingo und allen. So es war schon eine tolle Sache.
0: Ja, und vor einigen Wochen hat sie dann in der MDR-Talkshow Riverboat verraten, dass sie ein Comeback plant. Und da dürfen wir gespannt sein, was da noch von Jennifer Rush auf uns zukommt. Jetzt erst einmal ihr Riesenhit.

Folk und Country, ja, das waren die musikalischen Felder, auf denen sich Gordon Lightfoot ja auch tatsächlich leichtfüßig bewegte. Vor knapp 3 Jahren ist er mit 84 Jahren in Toronto gestorben. Gordon Lightfoot. Und jetzt eine Dame, die ist leider auch schon gestorben, aber sie ist nicht 84 geworden, sondern nur 62. Irene Cara. Und sie hatte eine kurze, aber dafür intensive Karriere mit Fame und mit Flashdance, What a Feeling, hatte sie 2 Riesenerfolge. Beide Songs wurden mit einem Oscar ausgezeichnet. Jetzt Irene Cara in der ARD-Hitnacht mit Flashdance, What a Feeling.

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1: Um 3 Uhr mit Klaus Reginek. Drohnen mit ukrainischer Technologie sollen künftig in den USA hergestellt werden. Das hat der ukrainische Präsident Zelensky angekündigt. In einem Interview auf der Plattform X sagte er, es gebe dazu ein Abkommen und es werde eine große Fabrik in den USA gebaut. Das sei ein Gewinn für beide Seiten. Aus Washington hieß es dazu, Einzelheiten der Vereinbarung würden noch ausgehandelt. Der Waldbrand an der französischen Atlantikküste ist weiterhin außer Kontrolle. Rund 110.000 Menschen mussten bereits ihre Wohnungen verlassen, wie Innenminister Nunez mitteilte. 80 Gebäude und ein Campingplatz wurden von dem Feuer zerstört. Der Flughafen in Bordeaux ist wegen des starken Rauchs geschlossen. Am Abend kam die französische Regierung zu einer Krisensitzung zusammen. Sie beriet über das weitere Vorgehen. Das von Saudi-Arabien geführte Militärbündnis hat Ziele der Houthi-Miliz im Jemen angegriffen. Zur Begründung hieß es, die Miliz gefährde die kommerzielle Schifffahrt. Aus der Nachrichtenredaktion dazu Miriam Ernst.
2: Die Houthi-Miliz, die mit dem Iran verbündet ist, blockiert vom Jemen aus den Schiffsverkehr im Roten Meer. Insbesondere Handelsschiffe aus Saudi-Arabien sind im Visier. Denn das Land unterstützt wiederum die jemenitische Regierung im Bürgerkrieg gegen die Houthis. Wegen der Sperrung der Straße von Hormuz leitet das saudische Königreich seine Ölexporte über das Rote Meer durch die Meerenge Bab al-Mandab um. Ein saudisches Handelsschiff ist dort von den Houthis angegriffen und leicht beschädigt worden. Vor 2 Tagen war ein Öltanker attackiert worden. Das Regime in Riad spricht von maritimem Terrorismus.
1: Das Institut der deutschen Wirtschaft hält den Einbau neuer Gasheizungen für eine Kostenfalle. Dadurch könnten sich die jährlichen Heizkosten bis 2040 fast verdoppeln, berichtet die Rheinische Post. Über die bislang unveröffentlichte Untersuchung Ulrike Ufer.
3: Der Einbau einer Wärmepumpe dagegen verringere das Kostenrisiko drastisch. Dabei würden die Heizkosten über Jahre hinweg weitgehend stabil bleiben, so die Fachleute des IW Köln. In teilsanierten Altbauwohnungen könne dies im Vergleich zur Gasheizung 1.000 Euro oder mehr im Jahr sparen. Die Experten warnten, das neue Heizungsgesetz schaffe neue Unsicherheit. Haushalte könnten dadurch zu Investitionen verleitet werden, die zwar kurzfristig zulässig erscheinen, sich langfristig jedoch auch als unwirtschaftlich erweisen.
1: Das Wetter in Deutschland. Nachts ziehen im Norden Wolkenfelder durch, sonst ist es meist klar. Die Tiefstwerte 16 bis 7 Grad. Am Tag im Norden und Nordwesten wechselnd bewölkt. An der Nordsee örtlich einzelne Schauer, sonst sonnig. Im Südwesten und am Alpenrand sind gegen Abend Gewitter möglich. Maximal 21 bis 33 Grad. Die Zeit 3.03 Uhr.
4: Und hier ist der Verkehrsservice in der ARD-Hitnacht. A3 Nürnberg Richtung Passau. Die Autobahn ist zwischen dem Kreuz Altdorf und Oberülsbach. Nicht gesperrt, aber 2 Kilometer Stau haben wir da wegen Bauarbeiten. Die A4 Kirchheimer Dreieck Erfurt, die ist gesperrt zwischen Bad Hersfeld und Friedewald in beiden Richtungen. Das Ganze bis Sonntagmorgen um 5 Uhr. Die A5 Karlsruhe nach Basel ist zwischen Offenburg und Lahr wegen Bauarbeiten ebenfalls noch bis 5 Uhr gesperrt. Die A8 München Richtung Stuttgart ist zwischen Stuttgart Flughafen Messe und Stuttgart Degerloch nach einem Unfall gesperrt. Die A33 Osnabrück nach Bielefeld ist zwischen Haderberg und Borglo Kloster Ösede noch bis 6 Uhr gesperrt wegen Bauarbeiten. Die 40 Duisburg nach Essen ist zwischen Mülheim-Winkhausen und dem Dreieck Essen-Ost gesperrt wegen Bauarbeiten in beiden Richtungen, das Ganze bis zum kommenden Donnerstag. Und die A100 Wilmersdorf Richtung Neukölln ist zwischen Wechsstraße und Tunnel Innsbrucker Platz wegen Bauarbeiten derzeit gesperrt. Das war's, gute Fahrt!
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4: Ich bin Klaus Schredergrau, Hallöchen!

Warnung für die Autofahrer auf der A1 Lübeck-Fehmarn. Vorsicht bitte, zwischen Linsan und Oldenburg Süd kommt Ihnen ein Falschfahrer entgegen. Äußerst rechts fahren, nicht überholen. Falschfahrer auf der A1 Lübeck-Fehmarn zwischen Linsan und Oldenburg Süd. Äußerst rechts fahren, nicht überholen. Wir melden, wenn die Gefahr vorüber ist. Die ARD-Hitnacht live aus Erfurt vom Mitteldeutschen Rundfunk. Und wie kommt man kurzfristig an Kohle? Der eine sagt sich, oh Mensch, räume ich mal schnell eine Sparkasse leer. Ungünstigerweise stehen da immer noch ein paar Jahre Knast drauf. Besser geht's eigentlich und legaler, wenn man mal Lotto spielt. Am Abend ist der Euro-Jackpot geknackt worden. 70 Millionen Euro waren drin. Ein Einzelner hat die richtigen Zahlen getippt und das Geld geht ins Land der frisch gebackenen Fußball-Weltmeister, nämlich nach Spanien. Da darf sich jetzt ein Mensch richtig tierisch freuen. Und im zweiten Rang, da gab es immerhin noch eine Dreiviertelmillion, 760.000 Euro, um genau zu sein. Und die gehen einmal nach Niedersachsen, nach Hessen und nach Nordrhein-Westfalen. Vielleicht haben Sie noch gar nicht nachgeguckt. Schauen Sie mal auf Ihren Schein, falls Sie mitgemacht haben. Und falls Sie Glück gehabt haben sollten, sagen wir Gratulation.

Heute Abend möchte er das Wembley Stadion in London mit seiner Musik füllen im Rahmen seiner Romantic Tour Bruno Mars. Und nicht nur heute Abend ist er dort auf der Bühne, sondern auch am kommenden Dienstag. Nach wie vor aufpassen bitte auf der A1 Lübeck-Fehmarn zwischen Lensahn und Oldenburg Süd kommt Ihnen ein Falschfahrer entgegen. Äußerst rechts fahren, nicht überholen. Auf der A1 Lübeck-Fehmarn zwischen Lensahn und Oldenburg Süd ist ein Falschfahrer unterwegs. Vorsicht bitte in beiden Richtungen.

0: Und damit haben wir es genau 3:30. Hier ist der Verkehrsservice in der ARD Hitnacht. Hier nochmal die Entwarnung für die A1 Lübeck-Fehmarn. Kein Falschfahrer mehr zwischen Lensahn und Oldenburg-Süd. Dann haben wir die A3 Nürnberg Richtung Passau. Zwischen dem Kreuz Altdorf und Oberülsbach 2 Kilometer Stau wegen Bauarbeiten. Die A4 Kirchhammer Dreieck Erfurt ist zwischen Bad Hersfeld und Friedewald in beiden Richtungen wegen Brückenarbeiten bis Sonntagmorgen 5 Uhr gesperrt. Die 5 Karlsruhe nach Basel ist zwischen Offenburg und Lahr wegen Bauarbeiten noch bis 5 Uhr gesperrt. Dann die A8 München nach Stuttgart ist zwischen Stuttgart Flughafen Messe und Stuttgart Degerloch nach einem Unfall gesperrt. Die 33 Osnabrück nach Bielefeld ist zwischen Haderberg und Borglo Kloster Ösede noch bis 6 Uhr gesperrt. Die A40 Duisburg Richtung Essen ist zwischen Mülheim-Winkhausen und dem Dreieck Essen-Ost in beiden Richtungen wegen Bauarbeiten noch bis zum kommenden Donnerstag gesperrt. Und dann haben wir noch die A100 Wilmersdorf nach Neukölln. Die Autobahn ist zwischen Wechsstraße und Tunnel Innsbrucker Platz wegen Bauarbeiten gesperrt. Allen unterwegs eine gute Fahrt.
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0: Von MDR Thüringen mit Klaus Schröder-Grau und hier ist Musik von Mike Oldfield. Einen schönen guten Morgen.

0: von den Beatles in der ARD-Nacht. Ticket to Ride. Und jetzt ein Superstar aus Norwegen, Marit Larsen, die ja mal einen Riesenhit hatte. If a song could get me you. Und sie schreibt ihre Songs selber, Singer-Songwriterin, die gute. Und direkt nach dem Aufstehen geht's eigentlich mit dem Liederschreiben schon los.
1: Well, I find that very often when I wake up, my head is already full of music. And I try to get that music out of my system before I start my day. I try to be disciplined enough not to even go on the internet before I've played anything. But it's hard, you know, when your phone is lying there on your nightstand, it's so easy to just get distracted. But I think it's very, very curious what happens in the brain and with your creativity before you've had any impressions, new impressions of the day.
0: Ja, sie sagt, wenn sie morgens aufsteht, ihr Kopf ist voller Musik, ihr Leben ist voller Musik. Und dann fängt sie an, eine Idee unter Umständen direkt mal aufzuschreiben, direkt alles das morgens nach dem Aufstehen. Aber da hat sie eigentlich auch noch was anderes zu tun. Dann nimmt sie mal ihr Handy in die Hand und guckt im Internet. Das sind alles so Dinge, die dann davon ablenken könnten. Aber die Musik ist das, was sie liebt. Und das hört man auch in ihren Songs.
1: Try it.

Und vor den Nachrichten noch eine wichtige Meldung für die Autofahrer auf der A535. Zwischen Wuppertal-Sonnborn und Wülfrath kommt Ihnen ein Falschfahrer entgegen. Äußerst rechts fahren, nicht überholen. Auf der A535 zwischen Wuppertal-Sonnborn und Wülfrath ist ein Falschfahrer unterwegs. Äußerst rechts fahren, nicht überholen. Vorsicht mit den beiden Richtungen. Wir melden, wenn die

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1: Um 4 Uhr mit Klaus Regineck. Zum Fall der außer Kontrolle geratenen künstlichen Intelligenz in den USA sind neue Einzelheiten bekannt geworden. Die Nachrichtenagentur Reuters berichtet über Angaben von Insidern. Demnach war das KI-Modell schon tagelang auf Hackertour im Internet, ohne dass dies der Entwickler, die Firma OpenAI, bemerkt habe. Laut Cybersicherheitsexperten sei aber auch möglich, dass das Unternehmen nicht wusste, wie sie die KI stoppen sollte. Noch beunruhigender sei aber, dass die KI offenbar Notizen für zukünftige Versionen ihrer selbst in der IT-Infrastruktur der Firma hinterlassen habe. Darin seien Anweisungen gefunden worden, wie man sich von den Beschränkungen seiner Entwickler befreit. Die Ukraine will bei der Drohnenproduktion in Zukunft eng mit den USA zusammenarbeiten. Der ukrainische Präsident Zelensky kündigte an, dazu gebe es ein Abkommen mit den USA und dort werde eine Fabrik gebaut. Die Zusammenarbeit sei ein Gewinn für beide Seiten. Washington kommentierte etwas zurückhaltender. Einzelheiten zu dem Vertrag würden noch ausgehandelt, hieß es von dort. UN-Menschenrechtskommissar Türk bleibt 4 weitere Jahre im Amt. Dafür hat die UN-Generalversammlung in New York mit großer Mehrheit gestimmt. UN-Generalsekretär Guterres hatte vor der Abstimmung die Verlängerung des Mandats für den 60-jährigen Österreicher vorgeschlagen. Die USA, Russland und Israel stimmten trotzdem dagegen. Die USA hatten sogar mit Konsequenzen gedroht, sollte Türk wiedergewählt werden. US-Botschafter Bartus meinte im Vorfeld, sein Land werde in diesem Fall seine Zahlungen an die UNO neu bewerten. Berlin steht an diesem Wochenende ganz im Zeichen des Christopher Street Days. Gestern gab es zur Eröffnung einen Drag-Marsch durchs Regierungsviertel und einen Demokratieabend am Brandenburger Tor. Zum Programm von heute Julia Fissmann.
2: Unter dem Motto »Haltung ist hot« startet am Mittag die Demonstration zum 48. Christopher Street Day in Berlin. 83 Wagen und über 50 angemeldete Fußgruppen ziehen von der Leipziger Straße über den Potsdamer Platz und die Siegessäule bis zum Brandenburger Tor. Am Abend wird die Sängerin Sarah Connor am Brandenburger Tor auftreten. Dort werden auch die Soul of Stonewall Awards verliehen. Für ihr Lebenswerk werden die Intendanten des Theaters des Westens Peter Plate und Ulf Leo Sommer geehrt, da sie mit ihren Musicals queere Geschichten für ein großes Publikum erzählen.
1: Das Wetter in Deutschland. Nachts ziehen im Norden Wolkenfelder durch, sonst ist es meist klar. Die Tiefstwerte 16 bis 7 Grad. Am Tag im Norden und Nordwesten wechselnd bewölkt, sonst sonnig. Maximal 21 bis 33 Grad. 4.03 Uhr.
3: Und hier ist nochmal der Falschfahrer von der A535. Vorsicht bitte zwischen Wuppertal-Sonnborn und Wülfrath. Äußerst rechts fahren, nicht überholen. Falschfahrer auf der A535 zwischen Wuppertal-Sonnborn und Wülfrath. Bitte äußerst rechts fahren, nicht überholen. Wir melden, wenn die Gefahr vorüber ist. Dann geht's auf die A3 Nürnberg nach Passau zwischen dem Kreuz Altdorf und Oberülsbach. Hier 2 Kilometer Stau wegen Bauarbeiten. Die A4 Kirchheimer Dreieck Erfurt ist zwischen Bad Hersfeld und Friedewald in beiden Richtungen wegen Brückenarbeiten bis Sonntagmorgen um 5 Uhr gesperrt. Dann die A5 Karlsruhe nach Basel ist gesperrt bis 5 Uhr zwischen Offenburg und Lahr wegen Bauarbeiten. Die A8 München nach Stuttgart ist zwischen Stuttgart Flughafen Messe und Degerloch wegen Reinigungsarbeiten derzeit noch gesperrt. Dann die 33 Osnabrück Richtung Bielefeld ist zwischen Haderberg und Borkloh Kloster Ösene noch bis 6 Uhr gesperrt wegen Bauarbeiten. Dann aber die A40 Duisburg nach Essen ist gesperrt zwischen Mülheim-Winkhausen und dem Dreieck Essen-Ost in beiden Richtungen noch bis zum nächsten Donnerstag. Und die A100 Wilmersdorf Richtung Neukölln ist zwischen Wechsstraße und Tunnel Innsbrucker Platz wegen Bauarbeiten gesperrt. Da wo es geht, eine gute Fahrt.
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3: Von MDR Thüringen mit Klaus Schredderau und schönen Samstagmorgen für Sie jetzt mit Supertramp. It's raining.

0: könnte man die Bettdecke etwas verrutschen bei Status Quo, What You Are Proposing. 4:12, einen schönen guten Morgen, hier ist die ARD Hitnacht. Ja, und vor wenigen Tagen, Sie haben es mitbekommen, ist Bonnie Tyler gestorben mit 75 Jahren. Die Frau mit der Wahnsinns-Reibeisenstimme. Und sie hat uns mal verraten, wie die eigentlich zustande kam.
1: I had nodules on my vocal cords.
2: Ich hatte Knötchen auf den Stimmbändern und ich war immer schon ein bisschen heiser. Und die Operation hat leider auch nicht viel gebracht. Danach wurde die Heiserkeit noch stärker. 6 Monate habe ich gebraucht, um mich zu erholen. Und als ich endlich wieder ins Studio gegangen bin, war ich heiserer als zuvor. Aber ich sehe es wie ein Geschenk des Himmels. Denn alle sagen, wenn ein Lied von mir im Radio kommt, erkennen sie mich sofort.
0: Genau, und so wird es jetzt auch bei uns sein. Bonnie Tyler gemeinsam mit Shakin' Stevens, Rockin' Good Way.

0: Emotionen per sempre, Eros Ramazzotti. Und diese Nummer kommt jetzt bestimmt dem Steffen Fischer entgegen. Der hat uns geschrieben über ardhitnacht@mdr.de, denn er ist auf dem Weg nach Italien, nach Marina di Venezia. Die Hälfte hat er schon geschafft. Er ist in Hamburg losgefahren und jetzt ist er am Chiemsee. Dort macht er einen Zwischenstopp und dann wünschen wir mal viel Spaß in Marina di Venezia im Urlaub. Seit 23 Uhr ist er unterwegs und hört unser Programm. Mein Respekt. Dankeschön für die Mail und falls Sie auch unterwegs sein sollten, egal wohin, schreiben Sie gerne ard-hitnacht@mdr.de. Und jetzt geht's um eine Stimme und wenn Sie des Öfteren mal im Kino waren oder haben sich Spielfilme im Fernsehen angeschaut, dann kennen Sie bestimmt diese Stimme.
1: Wenn ich eine Frau beschreiben soll, stelle ich mir einen Mann vor und subtrahiere Geschmack und Zurechnungsfähigkeit.
0: Das war zweifelsohne Jack Nicholson, beziehungsweise seine deutsche Stimme, Joachim Kerzel. Er hat auch andere Hollywood-Stars synchronisiert, wie beispielsweise Anthony Hopkins. Jetzt ist Joachim Kerzel im Alter von 84 Jahren gestorben. Und mit ihm verliert die deutsche Synchron- und Hörbuchwelt eine außergewöhnliche Persönlichkeit, sagte Mike Götze, Geschäftsführer der Agentur Mediapaten. Und alles fing an bei Joachim Kerzel natürlich mit dem Radio vor vielen, vielen Jahren.
2: Ich bin wahrscheinlich ein Radiomensch und das kommt auch aus der Kindheit. Da gab es ja noch Radio, gab es noch kein Fernsehen. Und da hörte ich gern immer den Bayerischen Rundfunk. Da gab es so einen Moderator, das ist bis heute bei mir in Erinnerung geblieben. Das war ihr 1, 2, 3, Vierlinger. Der hieß Vierlinger und alle bis um Quatsch.
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0: Und schon haben wir es 16:30. Einen schönen guten Morgen auf die Straßen. A3 Nürnberg Richtung Passau zwischen dem Kreuz Altdorf und Oberülsbach 2 Kilometer Stau wegen Bauarbeiten. Die A4 Kirchheimer Dreieck Erfurt ist zwischen Bad Hersfeld und Friedewald in beiden Richtungen wegen Brückenarbeiten bis morgen 5 Uhr gesperrt. Die A5 Karlsruhe Richtung Basel ist zwischen Offenburg und Lahr wegen Bauarbeiten bis 5 Uhr dicht. Die A8 München-Stuttgart ist zwischen Stuttgart Flughafen Messe und Degerloch wegen Reinigungsarbeiten gesperrt. Die 33 Osnabrück Richtung Bielefeld ist zwischen Haderberg und Borglo Kloster Ösede noch bis 6 Uhr gesperrt. Die A40 Duisburg nach Essen ist zwischen Mülheim-Winkhausen und dem Dreieck Essen-Ost in beiden Richtungen wegen Bauarbeiten noch bis zum kommenden Donnerstag gesperrt. Und die A100 Wilmersdorf Richtung Neukölln ist zwischen Wechsstraße und dem Tunnel Innsbrucker Platz wegen Bauarbeiten gesperrt. Das war's, gute Fahrt!
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0: Ich bin Klaus Schröder-Grau. Einen schönen Samstag, auch mit Musik von Kylie Minogue.

Ja, wenn Sie jetzt gleich raus müssen, dann kommt's drauf an, wo Sie raus müssen. Denn hier und da ist es im Moment noch ziemlich schattig. In Berlin haben wir es gerade mal 12 Grad, in Hamburg ebenfalls und hier in Erfurt sind es gerade mal 11 Grad. In Stuttgart 24.

da sind sich die Wetterfrösche mehr oder weniger einig, sagt man. Aber das kann sich ja noch mal ein bisschen drehen, denn eigentlich sind so die nächsten 3-4 Tage für die Wettervorhersage prägend. Aber offenbar wird's wieder heiß. Ja, und dann geht man ja auch mal gerne in den Biergarten. Das wäre ja heute vielleicht mal eine angenehme Sache. Wenn ich mal rausgehe hier in Erfurt, dann gehe ich immer zu den Kollegen vom ZDF hier in Erfurt. Ja, die haben tatsächlich einen eigenen Biergarten. Das liegt aber auch nur daran, dass die in einem Gebäude hier in der Altstadt die oberste Etage angemietet haben und unten ist ein Restaurant mit Biergarten. Und das ist etwas zurückgelegen, mitunter alten Bäumen kann man da schön sitzen am Abend und sich ein Bierchen gönnen. Wunderbar. 20 Minuten vor 5 haben wir es, jetzt habe ich die Bee Gees für Sie. How deep is your love?

0: Eruption. Und jetzt geht's nach Bochum gleich im doppelten Sinne. Einmal zur Langspielplatte, die so heißt, und einmal zum Macher, zu Herbert Grönemeyer. Und der wird uns jetzt gleich erklären, wie denn der Song Mambo auf diese LP, auf den Longplayer Bochum gekommen ist. Und ein Föhn hat damit eine Menge zu tun.
1: Mambo war eben auch, das habe ich mir beim Föhn. Früher habe ich immer Texte geschrieben, weil ich bin Föhn-Fetischist. Ich bin immer früher gab es immer diese Staubsauger, die hatten hinten raus, bliesen immer so warme Luft. Die zog man immer so einen Schlauch hinter sich her, wie so ein Hund. Und da bin ich immer hinterher gekrochen, weil das so schön warm war. Und mit den Autos, weil ich ganz klein war immer mit Autos. Und seitdem habe ich ein extremes Faible für Föhne. Ich kann mich also stundenlang föhnen, also nicht die Haare, sondern mich so, weil das so schön warm ist. Und dann haben meine Band früher das geflügelte Wort, Herbert, nimm mal wieder einen Föhn, du musst einen Text schreiben, föhn dich mal wieder. Und da habe ich auch im Bett gesessen und habe dann mich geföhnt, so vor mich hingeföhnt und musste noch ein Lied schreiben, weil das war noch offen. Und dann gibt es ein Lied von James Taylor, das heißt, ich weiß gar nicht, wie es heißt, Damn, the traffic jam, how I hate to be late, it hurts my motor to go so slow. Das singt ja so eine A Cappella-Nummer von James Taylor. Und deswegen sage ich am Schluss auch Danke, James, am Ende des Liedes. Und die Platte war eben auch gerade fertig. Ich meine, ich glaube, Bochum haben wir innerhalb von 4 Wochen gemacht damals. Oder 3, oder ich weiß gar nicht, wie schnell das ging. Also nicht ein Jahr wie heute, sondern irgendwie 4 Wochen oder 6 Wochen fertig. Und dann habe ich noch den Text geschrieben, weiß ich noch genau. Ich hatte einmal den Föhn und am anderen habe ich den Text geschrieben. Und den habe ich dann noch drauf gesungen und dann haben wir die Platte fertig. Und das hatte jetzt auch keinen tieferen Sinn, doch ich war froh, dass ich noch ein Thema gefunden hatte. Und das habe ich dann auf die Platte genagelt.
0: Nicht zu fassen, oder? Ja. Nimm den Föhn und die Nummer wird schön. Spielen wir jetzt auch. Den Mambo von Herbert Grönemeyer. Beim Föhnen geschrieben, wer hätte das gedacht?

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1: Um 5 Uhr mit Klaus Reginek. Der Waldbrand an der französischen Atlantikküste ist außer Kontrolle. Laut Innenminister Nunez mussten schon rund 110.000 Menschen ihre Wohnungen verlassen und in Sicherheit gebracht werden. Aus der Nachrichtenredaktion dazu Leo Eder.
2: 80 Gebäude und ein Campingplatz sind durch das Feuer zerstört worden, wie Innenminister Nunez mitteilte. Da der Wind gedreht hat, nähern sich die Flammen langsam Bordeaux. Die Stadt sei aber momentan nicht unmittelbar bedroht, heißt es. Allerdings ist am Abend der dortige Flughafen wegen dichten Rauchs gesperrt worden. Etwa 14.000 Hektar Vegetation sind inzwischen niedergebrannt, eine Fläche größer als Paris. Die EU hat inzwischen mehrere Löschflugzeuge und Hubschrauber in die betroffene Region entsandt.
1: Zum Fall der außer Kontrolle geratenen künstlichen Intelligenz in den USA sind neue Einzelheiten bekannt geworden. Die Nachrichtenagentur Reuters berichtet über Angaben von Insidern. Demnach war das KI-Modell schon tagelang auf Hackertour im Internet, ohne dass dies der Entwickler, die Firma OpenAI, bemerkt habe. Laut Cybersicherheitsexperten sei aber auch möglich, dass das Unternehmen nicht wusste, wie sie die KI stoppen sollte. Noch beunruhigender sei aber, dass die KI offenbar Notizen für zukünftige Versionen ihrer selbst in der Infrastruktur der Firma hinterlassen habe. Darin seien Anweisungen enthalten gewesen, wie man sich von den Beschränkungen seiner Entwickler befreit. Die Kassenärzte fordern mehr Tempo bei der sogenannten Patientensteuerung. Ärztechef Gassen kritisiert, die entsprechenden Pläne von noch Gesundheitsministerin Barken kämen nicht voran. Aus der Nachrichtenredaktion Andreas Hein.
3: Patientensteuerung heißt, für Menschen mit Gesundheitsproblemen schneller einen geeigneten Arzt zu finden und damit das Gesundheitssystem zu entlasten. Kassenärztechef Gassen kritisiert in der Neuen Osnabrücker Zeitung den aktuellen Zustand. Alles für jeden beliebig oft und umsonst, das gehe nicht. Gassen ist dafür, Patienten zweigleisig zu steuern. Über Hausärzte oder über eine telefonische oder digitale Ersteinschätzung. Eine Termingarantie könne es danach nur für eine Facharztgruppe geben, nicht aber für einen bestimmten Arzt. Und Facharztbesuche ohne Überweisung sollten künftig eine Gebühr kosten, so Gassen.
1: Das US-Weltraumunternehmen SpaceX hat seine Starship-Rakete ein weiteres Mal erfolgreich getestet. Die Rakete startete in Texas und wasserte nach ihrem Flug wie geplant im Indischen Ozean. Ziel der Firma ist es, sie in Zukunft wie ein Flugzeug starten und landen zu lassen. Das waren die Nachrichten mit Klaus Reginek.
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5: Einen schönen guten Morgen und es gibt keine einzige Störungsmeldung.
4: Das Rheinland-Pfalz-Wetter.
5: Heute ist es sonnig. Gelegentlich gibt es auch ein paar Wolken am rheinland-pfälzischen Himmel. Am Nachmittag dann Temperaturen 26 bis 33 Grad. Also hochsommerlich heute. Und der SWR1-Wetter-Trend morgen Sonntag. Da kommen immer mehr Wolken ins Land. Örtlich ein bisschen Regen, böiger Wind. Temperaturen gehen ein bisschen zurück. Maximal 22 bis 30 Grad.
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5: Mit Michael Lug. Das ist der Samstag, der 25. Juli. Sehr schön, dass ihr bei uns seid. Ich würde sagen, dann werden wir mal gemeinsam munter jetzt, oder?
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Paul McCartney zusammen mit Michael Jackson. The Girl is Mine. 11:05. Schönen guten Morgen mit der SW1 Rheinland-Pfalz. Raus aus den Federn oder rein, wenn ihr Spätschicht oder Nachtschicht hattet. Ne? Klar.

0: Guten Morgen, Viertel nach fünf gleich. Es sind ja noch Ferien in Rheinland-Pfalz. Ich habe überlegt, nächste Woche, am Ende nächster Woche, könnte ich ja auch ein paar Tage frei machen. So zwei oder so. Was schreibe ich da eigentlich in meinen Abwesenheitsnotizen rein?
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2: Urlaubsabwesenheitsnotizen per Mail lesen sich ja sehr unterschiedlich, je nachdem, wer sie geschrieben hat. Der Servicetechniker.
3: Vielen Dank für Ihre Nachricht. Ich befinde mich derzeit im Urlaub. Nach meiner Rückkehr rufe ich Sie zwischen Montag und Samstag zwischen 6 und 20 Uhr unangekündigt an. Bitte halten Sie sich in dieser Zeit in der Nähe des Telefons auf.
2: Oder vom Arzt.
4: Vielen Dank für Ihre Nachricht. Die Praxis ist derzeit nicht besetzt. Sollten sich Ihre Beschwerden verschlimmern, vereinbaren Sie bitte nach meinem Urlaub einen Termin in 6 bis 8 Wochen.
2: Oder vom Handwerker.
3: Ich befinde mich derzeit im Urlaub. Nach meiner Rückkehr schaue ich mir das gerne an und sage Ihnen dann, dass ich dafür dieses Jahr leider keine Zeit mehr habe.
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Schönen guten Morgen, 5.22 Uhr. Hallo nach Kobern-Gondorf. Leicht bewölkt bei euch, 12 Grad. Speyer, ein paar Wolken über dem Altpörtl-Stadttor, 13 Grad. Guten Morgen, Manderscheid. 13 Grad bei euch. Und Bad Kreuznach ist bedeckt bei 14 Grad über der Nahe dort.

Roxette mit dem perfekten Frühstück, ne? Milk and Toast and Honey, so heißt diese Nummer. Es ist 5:05. Schön, dass ihr mit uns hier so langsam munter werdet.

0: Schagel Ferki.
1: Schönen guten Morgen, Rheinland-Pfalz. Es ist gleich ganz genau 5:30.
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1: Es gibt keine einzige Störungsmeldung. Gute Fahrten im Morgen weiterhin.
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1: Heute sonnig, gelegentlich ein paar Wolken. Und am Nachmittag haben wir dann die Spitzenwerte. Im Westerwald sind das 26 Grad, 30 Grad im Bitburgerland. Vorderpfalz ist Spitzenreiter mit 33 Grad. Der S-Wetter-Trend. Morgen dann am Sonntag mehr Wolken. Ein bisschen Sonne ist auch noch dabei. Örtlich aber auch Regen. Nicht mehr ganz so warm. Böiger Wind ist auch noch dabei. 22 bis 30 Grad.
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1: Mit Michael Lug. Ja, und Dankeschön. Die erste Sprachnachricht ist auch schon da.
3: Schönen guten Morgen, Lug. Hier ist der Peter aus Merzig, aus dem kleinen Saarland. Ich bin gerade auf dem Weg zu meinem ersten Kunden. Ich wünsche Ihnen und dem gesamten Team einen wunderschönen, sonnigen Samstag. Und bleibt wieder alle gesund. Ciao.
1: Dankeschön, Peter aus Merzig im Saarland. Gute Fahrt und viel Erfolg beim ersten Kunden heute Morgen, ne? Wer ist eigentlich noch so alles am Start um diese Uhrzeit an einem Samstagmorgen? 06131 92 93 94 95.
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Aktuell aus der SWR1 Verkehrsredaktion. Vorsicht bitte auf der B42 Bad Honnef-Koblenz Richtung Bonn. Zwischen Bad Honnef und Rhöndorf liegt leider ein Tier auf der Straße.

Elton John. So, und es gibt was Neues aus der Verkehrsredaktion. Vorsicht auf der A5 Darmstadt-Frankfurt in der Ausfahrt Frankfurt-Niederrad. Laufen Personen auf der Autobahn, da bitte aufpassen. Es war eins Rheinland-Pfalz hier. Wir reden über einen der Mitbegründer der Nibelungen-Festspiele in Worms. Hat selbst als Hagen auf der Bühne gestanden, ist leider Anfang des Jahres gestorben, Anfang April mit 95. Der Schauspieler Mario Adorf. Und diese Woche gab es bei den Nibelungen-Festspielen, die ja gerade laufen, eine Gedenkfeier für diesen großen Schauspieler.

0: hat das Leben eigentlich nicht als Kontinuum empfunden, sondern hat eigentlich immer aus allen Ereignissen und Erlebnissen Geschichten destilliert. Die hat er als Schauspieler dann auch versucht umzusetzen. Die hat er auch aufgeschrieben in seinen Büchern. Andererseits war er eben dieser großartige Beobachter. Und so war er nicht immer nur lustig und am Erzählen, sondern auch still und in Wahrnehmungsmodus.
1: Bei den Nibelungenfestspielen in Worms hat es diese Woche eine Gedenkfeier gegeben für Mario Adorf, der ja Anfang des Jahres im April gestorben ist.
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Crowded House, Don't Dream It's Over. Nein, es fängt ja gerade erst an. Dieser schöne Samstag, dieser Sommertag. Es wird gerade hell draußen. Total schöner Himmel hier. Ne? Bei euch auch, hoffe ich. John Travolta, Olivia Newton-John, erinnere ich mich noch ganz genau dran. Habe ich mein Italien in einer Disco als Jugendlicher für meine Eltern gewünscht, als die mich da viel zu früh abholen wollten.

0: Es ist 5.47 Uhr, guten Morgen Rheinland-Pfalz. So sind ja einige auch schon wach. SWR1-Hörer Rainer Klöppel zum Beispiel hat uns gerade hier eine Nachricht ins Studio geschickt. Guten Morgen an das ganze SWR1-Land und natürlich auch an das SWR1-Team. Ich bin Rainer aus Tür und habe gerade alles aufgemacht, um zu lüften. Rainer aus Tür lüftet. Ich hoffe, du hast die Tür auch ein bisschen aufgemacht, Rainer.
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1: Mit Mario Jungklaas. Guten Morgen. Mein Smartphone kann alles. Bankgeschäfte erledigen, einkaufen, jede Frage beantworten, Musik und Filme liefern, Kontakte pflegen und natürlich auch telefonieren. Vor wenigen Jahrzehnten war das noch anders. Wo heute das Smartphone einspringt, gab es früher Menschen. Verkäufer im Geschäft berieten mich, die Bankangestellte erklärte mir meinen Kontostand, Freundschaften und Kontakte waren meist dreidimensional, direkt und konkret. Diese Erinnerung ist nicht bloß technikfeindlich oder nostalgisch. Eine neuere Untersuchung macht das deutlich. Das Smartphone ist nicht alleine, aber mit dafür verantwortlich, dass weniger Kinder geboren werden. Während die Menschen früher persönliche Kontakte unterhielten, beschränken sich viele Begegnungen inzwischen auf Online-Bekanntschaften. Auch Pornografie ist leicht abrufbar. Wenn dann junge Menschen noch sagen, die künstliche Intelligenz versteht mich besser als meine Freunde und lieber mit einer Maschine sprechen als mit einem echten Menschen, dann ist vorstellbar, dass das Einfluss hat aufs Lieben und Geliebtwerden und schließlich auch aufs Kinderkriegen. Smartphones kriegen keine Kinder. Ich will das nicht dramatisieren, aber es ist ein echtes Problem. Will ich mich dem Smartphone entziehen, bin ich doppelt herausgefordert. Ich muss die scheinbar lebenswichtigen Kontakte auf dem Handy einschränken, ohne dass gleich konkrete Menschen und Freunde vor mir stehen. Und ich muss mich dem falschen und süchtig machenden Versprechen der Konzerne entziehen, die ein aufregendes Leben aus dem Internet versprechen, wenn ich nur immer weiterklicke. Das ist aber eine Lüge und macht Menschen sogar abhängig. Wer sich davon befreien will, muss selbst dagegen ankämpfen. Zugleich können wir aufeinander zugehen, uns als Kontakt anbieten. Schon die Frage, ist das die Straßenbahn nach Gonsenheim, kann der Handyblase einen ersten Stich versetzen. Mario Jungklaas, Mainz, Katholische Kirche.
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3: Um 6 Uhr mit Günter Laubis. Die KI der Firma OpenAI war wohl länger außer Kontrolle als bisher bekannt. Im französischen Waldbrandgebiet mussten mehr als 100.000 Menschen in Sicherheit gebracht werden. Das Wetter meist sonnig, später im Süden wolkiger, 26 bis 33 Grad. Im Fall der außer Kontrolle geratenen künstlichen Intelligenz in den USA sind jetzt neue Einzelheiten bekannt geworden. IT-Experten sind beunruhigt. Klaus Regeneck mit Einzelheiten.
4: Die Nachrichtenagentur Reuters berichtet über die Aussagen mehrerer Insider. Demnach war das KI-Modell schon tagelang auf Hackertour im Internet, ohne dass dies der Entwickler, die Firma OpenAI, bemerkt hätte. Laut Cybersicherheitsexperten sei aber auch möglich, dass das Unternehmen nicht wusste, wie sie die KI stoppen sollte. Noch beunruhigender sei aber, dass die KI offenbar Notizen für zukünftige Versionen ihrer selbst in der IT-Infrastruktur von OpenAI hinterlassen habe. Darin seien Anweisungen enthalten gewesen, wie man sich von Beschränkungen seiner Entwickler befreit.
3: Die Waldbrände an der französischen Atlantikküste sind außer Kontrolle. In der Ferienregion südlich von Bordeaux wurden seit Mittwoch schon gut 140.000 Menschen, Anwohner und Touristen vor den Flammen in Sicherheit gebracht. ARD-Korrespondentin Caroline Düller berichtet.
5: Zwar hat es am Abend im Brandgebiet am Becken von Arcachon geregnet. Die Lage bleibt aber weiter kritisch, zumal sich das Feuer nun auch auf den Großraum Bordeaux zubewegt. Frankreichs Innenminister Laurent Nunez sprach am Abend im Sender TF1 wörtlich von einer noch nie dagewesenen Situation. Auch Präsident Emmanuel Macron rief die Armee auf, den Zivilschutz, Zitat, maximal zu verstärken. Die Waldbrandsaison in Frankreich hat deutlich heftigere Ausmaße als im vergangenen Jahr. Schon lange vor Ende des Sommers ist im Vergleich fast dreimal so viel Fläche verbrannt.
3: Das Institut der deutschen Wirtschaft hält den Einbau neuer Gasheizungen für eine Kostenfalle. So könnten sich für Vermieter dadurch die jährlichen Heizkosten bis 2040 fast verdoppeln. Das berichtet die Rheinische Post unter Verweis auf die bislang unveröffentlichte Untersuchung des IW. Dagegen würde der Einbau von Wärmepumpen das Kostenrisiko drastisch verringern. Die Wissenschaftler kritisieren, das neue Heizungsgesetz verleite zu unwirtschaftlichen Investitionen, die zwar kurzfristig günstig erscheinen, aber schon bald bis zu 1.000 Euro pro Jahr teurer seien als Wärmepumpen. Ein schwerer Verkehrsunfall auf der A8 bei Stuttgart hat in der Nacht zum Samstag einen Großeinsatz von Polizei, Feuerwehr und Rettungsdienst ausgelöst. Nach ersten Erkenntnissen der Einsatzkräfte prallte ein Reisebus auf Höhe des Stuttgarter Flughafens in ein Absicherungsfahrzeug einer Baustelle. Dabei wurden mehr als ein Dutzend Menschen verletzt. Wie es genau zu dem Unfall kommen konnte, ist noch unklar. Nach dem Unfall ist die Autobahn in Richtung Karlsruhe weiterhin gesperrt. Die Zeit, es ist 6.03 Uhr.
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6: Guten Morgen und Vorsicht bitte auf der A64A Hermeskeil Richtung Trier. Zwischen Trier und der Biberbachtalbrücke steht ein defektes Fahrzeug. Ansonsten ist aber alles ruhig. Gute Fahrt.
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6: Heute ist es ein schöner Sommertag, der da auf euch zukommt. Es gibt viel Sonne, gelegentlich auch ein paar Wolken. Und dann haben wir nachmittags Spitzenwerte im Westerwald von 26 Grad. Im Bitburger Land geht es auf 30. Die Vorderpfalz wieder vorne mit 33 Grad. Das war ein Wettertrend. Morgen, der Sonntag, dann ein paar Wolken mehr, örtlich Regen, böiger Wind und maximal nur noch in Anführungszeichen 22 bis 30 Grad.
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6: Mit Michael Lug. Ich freue mich, dass ihr an diesem Samstag bei uns seid. Kommt gut in dieses Wochenende mit uns und werdet langsam munter.
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So klingt euer Start ins Wochenende an diesem Samstagmorgen. 12 Minuten nach 6 war ich und die Sonne geht auf. Das ist ein richtig schöner Morgen.

0: Fleetwood Mac und einer ihrer größten Hits, Don't Stop. Es ist Viertel nach sechs. Schönen guten Morgen mit SWR1 Rheinland-Pfalz. Ihr könnt jetzt euer Geld selber machen. Ja, also fast. Man kann zumindest bei den neuen Euro-Banknoten mitwirken, wie die aussehen sollen. Finde ich echt eine gute Sache. Es gibt nämlich wirklich neues Geld. Seit fast 30 Jahren haben wir jetzt die Euroscheine so, wie die gerade sind. Und damit ist bald mal Schluss. Auf der Internetseite der Europäischen Zentralbank kann man seit dieser Woche jetzt abstimmen über mögliche neue Motive auf den Scheinen. SWR1-Redakteur Boris Burgmer, was für Motive werden denn da vorgeschlagen?
1: Da gibt es jetzt verschiedene Entwürfe, die zur Abstimmung gestellt werden. Eine Idee zum Beispiel, es sollen wichtige europäische Persönlichkeiten zu sehen sein. Das wären dann Ludwig van Beethoven, Marie Curie, Leonardo da Vinci oder europäische Kulturräume. Das könnten dann Bauwerke oder Landschaften sein, also zum Beispiel der Eiffelturm oder die Toskana. Eine andere Idee, europäische Flüsse oder Vögel. Da wären dann Mauersegler oder Weißstörche zu sehen. Und auf der Rückseite sollen dann Bilder von europäischen Institutionen abgedruckt werden. Also zum Beispiel Bild von der Europäischen Zentralbank.
0: Und ansonsten bleiben die Scheine gleich, oder wie?
1: Ja, ja. Also wir bekommen 6 Scheine, so wie wir sie jetzt auch haben. 5er, 10er, 20er, 50er, 100er und 200er. Und auch die Farben bleiben gleich. Also der 10er wäre dann so rötlich, 20er bleibt blau, der 100er grün und so weiter. Allerdings soll das Papier ein bisschen widerstandsfähiger werden. Das könnte sich dann ein bisschen anders anfühlen. Das ist aber auch nachhaltiger, also es ist dauerhafter und es soll auch fälschungssicherer sein.
0: Ab wann sind die neuen Euroscheine dann im Geldbeutel?
1: Final entschieden wird dann wohl im Dezember, welche Motive auf die Geldscheine draufgedruckt werden. Und aus dem Geldautomaten werden sie dann wohl Ende 2028 kommen, also in gut 2 Jahren.
0: Seit dieser Woche kann man auf der Seite der Europäischen Zentralbank mit abstimmen über die Motive auf den neuen Euroscheinen. Ich bin gerade mal reingegangen, also einfach Europäische Zentralbank eingeben in Google und dann kommt man direkt auf die Seite und gleich vorne steht dann Banknoten, Gestaltungsentwürfe für Euro-Banknoten. 10 Entwürfe haben Sie die Endauswahl geschafft für die neue Banknotenserie. Schauen Sie sich die Entwürfe an und sagen Sie uns, welche Ihnen am besten gefallen. Reden Sie mit. Ist eine coole Sache, finde ich.
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völlig schwerelos ins Wochenende. Für die meisten zumindest, die frei haben. Es ist 20 Minuten nach 6 und es gibt was Neues aus der SWR1 Verkehrsredaktion. Vorsicht im Kreis Bad Kreuznach auf der Landesstraße zwischen Staudernheim und Abtweiler liegt ein totes Wildschwein leider auf der Fahrbahn.

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5: Eine Minute vor 6:30 gleich.
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5: Vorsicht mit dem Kreis Bad Kreuznach auf der Landesstraße zwischen Staudernheim und Abweiler liegt nach wie vor leider ein totes Wildschwein auf der Fahrbahn. 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
5: Sonnig ist es heute, wird ein schöner Sonnentag, gelegentlich ein paar Wolken dabei. Im Westerwald bis 26 Grad, im Bietburger Land bis 30 und in der Vorderpfalz bis 33 Grad. Der SWR1-Wettertrend. Morgen ähnlich, da wird es ein bisschen kühler, nur noch 22 bis 30 Grad. Es gibt mehr Wolken und örtlich kann auch ein bisschen Regen kommen.
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5: Mit Michael Lug. Schön, dass ihr da seid.
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0: TSV Fiers und schaut. Es ist 6.37 Uhr gleich, SW1 Rheinland-Pfalz hier. 3 Tage Radeln, tausende Euro Sammlung, ganz viel Hoffnung schenken. Die Vortour der Hoffnung ist seit gestern unterwegs. Da sind 165 Rennradfahrer am Start für diese 3-tägige Spendentour. Die feiern übrigens Jubiläum in diesem Jahr. Seit 30 Jahren gibt es jetzt dieses Event. Und in der Zeit hat der Verein rund 8,6 Millionen Euro gesammelt. Geld für krebskranke, hilfsbedürftige Kinder und deren Familien. Bis morgen sind die Radfahrer in der Region Rhein-Mosel, Eifel und Ahr unterwegs, machen Stops zwischendurch, zum Beispiel in Winningen, in Rehns, Bad Neuenahr-Ahrweiler. Da ging es übrigens auch mal los vor 30 Jahren. Und sie sammeln Spenden. Und das wird ganz schön lange vorbereitet, hat uns der Vorsitzende gesagt, Bernhard Sommer.
1: Wir haben in der Regel immer 15 bis 18 Stopporte. Da fahren wir ein halbes Jahr vorher hin und präsentieren die Vortour der Hoffnung. Und dann entwickeln die alle Aktivitäten, um Spendengelder zu sammeln. Und wenn wir dann an den Stopporten sind, dann übergeben die uns ihren Spendencheck.
0: Da sind ja auch immer prominente Radler dabei. Die ehemalige Radweltmeisterin Hanka Kupfernagel zum Beispiel.
2: Ich habe selber einen Sohn und ich glaube, jeder kennt in seiner Familie irgendwie einen Krankheitsfall, der mit Krebs zu tun hat. Ja, das ist irgendwie ganz wichtig, dass wir dafür was tun. Radfahren kann eigentlich jeder und man kann Radfahren bis ins hohe Alter. Und wenn man mit dem Sport noch was Gutes bewirken kann, dann finde ich das toll.
0: 30 Jahre gibt es die Vortour der Hoffnung jetzt und die endet am Kinderkrankenhaus des Koblenzer Kemperhofs morgen. Wenn euch jetzt heute oder morgen so ein riesiger Pulk von Rennradfahrern begegnet, ne, wisst ihr Bescheid.
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Nine Lives, Fury in the Slaughterhouse, die präsentieren wir heute Abend. Dann klingt das dann so. 19.30 Uhr, Open Air im Amphitheater in Trier. Und das Konzert ist komplett ausverkauft. Ja? So tolle Bands haben wir auf der Bühne, richtig toll. Und natürlich der Lorelei-Podcast kann ich euch auch nur ans Herz legen. Meilensteine haben wir ja gerade eben auch gehört davor. Da haben die nämlich auch schon öfter gespielt. Aber heute Abend sind sie mal im Amphitheater.

0: Es ist 6.53 Uhr. So, wir springen mal rein heute wieder, oder? Absolutes Badewetter, glaube ich, kommt nach Rheinland-Pfalz. Im Moment haben wir in Kusel ein paar Wolken, 11 Grad. Horhausen ist bedeckt bei 12 Grad. St. Goarshausen ist bedeckt bei 12 Grad. Und Alzey über dem Rossmarkt ein bisschen bedeckt, im Fischmarkt auch gleich nebendran. Und 14 Grad im Moment, aber die Höchsttemperaturen heute Nachmittag 26 bis 33 Grad. Und das heißt ja wirklich Sommer pur, Schwimmbadwetter. Und der Tag heute wird ein bisschen schöner sogar als der morgen.
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1: Mit Mario Jungklaas. Guten Morgen. Mein Smartphone kann alles. Bankgeschäfte erledigen, einkaufen, jede Frage beantworten, Musik und Filme liefern, Kontakte pflegen und natürlich auch telefonieren. Vor wenigen Jahrzehnten war das noch anders. Wo heute das Smartphone einspringt, gab es früher Menschen. Verkäufer im Geschäft berieten mich, die Bankangestellte erklärte mir meinen Kontostand, Freundschaften und Kontakte waren meist dreidimensional, direkt und konkret. Diese Erinnerung ist nicht bloß technikfeindlich oder nostalgisch. Eine neuere Untersuchung macht das deutlich. Das Smartphone ist nicht alleine, aber mit dafür verantwortlich, dass weniger Kinder geboren werden. Während die Menschen früher persönliche Kontakte unterhielten, beschränken sich viele Begegnungen inzwischen auf Online-Bekanntschaften. Auch Pornografie ist leicht abrufbar. Wenn dann junge Menschen noch sagen, die künstliche Intelligenz versteht mich besser als meine Freunde und lieber mit einer Maschine sprechen als mit einem echten Menschen, dann ist vorstellbar, dass das Einfluss hat aufs Lieben und Geliebtwerden und schließlich auch aufs Kinderkriegen. Smartphones kriegen keine Kinder. Ich will das nicht dramatisieren, aber es ist ein echtes Problem. Will ich mich dem Smartphone entziehen, bin ich doppelt herausgefordert. Ich muss die scheinbar lebenswichtigen Kontakte auf dem Handy einschränken, ohne dass gleich konkrete Menschen und Freunde vor mir stehen. Und ich muss mich dem falschen und süchtig machenden Versprechen der Konzerne entziehen, die ein aufregendes Leben aus dem Internet versprechen, wenn ich nur immer weiterklicke. Das ist aber eine Lüge und macht Menschen sogar abhängig. Wer sich davon befreien will, muss selbst dagegen ankämpfen. Zugleich können wir aufeinander zugehen, uns als Kontakt anbieten. Schon die Frage, ist das die Straßenbahn nach Gonsenheim, kann der Handyblase einen ersten Stich versetzen. Mario Jungklaas, Mainz, Katholische Kirche.
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3: Um 7 Uhr mit Günter Laubis. Die KI der Firma OpenAI war wohl länger außer Kontrolle als bisher bekannt. In Frankreich und Spanien sind bisher mehr als 160.000 Menschen vor den Waldbränden in Sicherheit gebracht worden. Das Wetter meist sonnig, später im Süden wolkiger, 26 bis 33 Grad. Im Fall der außer Kontrolle geratenen künstlichen Intelligenz in den USA sind jetzt neue Einzelheiten bekannt geworden. IT-Experten sind beunruhigt. Klaus Regeneck mit Einzelheiten.
4: Die Nachrichtenagentur Reuters berichtet über die Aussagen mehrerer Insider. Demnach war das KI-Modell schon tagelang auf Hackertour im Internet, ohne dass dies der Entwickler, die Firma OpenAI, bemerkt hätte. Laut Cybersicherheitsexperten sei aber auch möglich, dass das Unternehmen nicht wusste, wie sie die KI stoppen sollte. Noch beunruhigender sei aber, dass die KI offenbar Notizen für zukünftige Versionen ihrer selbst in der IT-Infrastruktur von OpenAI hinterlassen habe. Darin seien Anweisungen enthalten gewesen, wie man sich von Beschränkungen seiner Entwickler befreit.
3: Die Waldbrände an der französischen Atlantikküste sind außer Kontrolle. In der Ferienregion südlich von Bordeaux wurden seit Mittwoch schon gut 140.000 Menschen, Anwohner und Touristen vor den Flammen in Sicherheit gebracht. ARD-Korrespondentin Caroline Düller berichtet.
5: Zwar hat es am Abend im Brandgebiet am Becken von Arcachon geregnet, die Lage bleibt aber weiter kritisch, zumal sich das Feuer nun auch auf den Großraum Bordeaux zubewegt. Frankreichs Innenminister Laurent Nunez sprach am Abend im Sender TF1 wörtlich von einer noch nie dagewesenen Situation. Auch Präsident Emmanuel Macron rief die Armee auf, den Zivilschutz, Zitat, maximal zu verstärken. Die Waldbrandsaison in Frankreich hat deutlich heftigere Ausmaße als im vergangenen Jahr. Schon lange vor Ende des Sommers ist im Vergleich fast dreimal so viel Fläche verbrannt.
3: Auch in Spanien sind einige Waldbrände außer Kontrolle. Allein im Raum Madrid wurden jetzt 25.000 Menschen aufgefordert, sich in Sicherheit zu bringen. Den Behörden zufolge ist das Feuer dort nicht zu löschen. Die DHL fordert, dass nicht mehr nur ein einzelner Bote schwere Pakete tragen muss. Wie der Vorstand in Bonn mitteilte, sollten Pakete ab 23 Kilo nur noch von 2 Menschen zugestellt werden dürfen. Das sollte gesetzlich für die gesamte Branche verbindlich festgeschrieben werden. Hintergrund sei die Gesundheit der Zusteller. Im Bereich Post und Paket bei der DHL beziehe sich etwa jede dritte Krankmeldung auf Muskel- oder Skelettkrankheiten. Ein schwerer Verkehrsunfall auf der A8 bei Stuttgart hat in der Nacht einen Großeinsatz von Polizei, Feuerwehr und Rettungsdienst ausgelöst. Nach ersten Erkenntnissen der Einsatzkräfte prallte ein Reisebus auf Höhe des Stuttgarter Flughafens in ein Absicherungsfahrzeug einer Baustelle. Dabei wurden mehr als ein Dutzend Menschen verletzt. Wie es genau zu dem Unfall kommen konnte, ist noch unklar. Die Zeit 7.03 Uhr.
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6: Guten Morgen, es gibt gute Nachrichten, nämlich keine einzige Störungsmeldung. Weiterhin gute Fahrt in den Tag.
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6: Andreas Machalitzer in unserem Wetterstudio. Guten Morgen.
7: Guten Morgen.
6: Also das wird ja heute der heißeste und wahrscheinlich auch schönste Tag der Woche, so, oder? Vom Wochenende?
7: Ja, absolut kann man so sagen. Wir haben wieder viel Sonnenschein und Temperaturen gehen ordentlich nach oben auf 30 Grad und mehr. In der Spitze sind in Rheinhessen und in der Vorderpfalz bis zu 33 Grad drin. Das Ganze erfreulicherweise ohne Spüle. Der SWR1-Wettertrend. Wir starten morgen am Sonntag mit Sonnenschein. Dann wird es wolkiger und windiger. Morgen Nachmittag gibt es ein paar Schauer. Der Montag ist dann meist wieder trocken bei knapp unter 30 Grad.
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6: Mit Michael Lug. Haben wir ja gerade gehört, dass es heute richtig heiß wird, absolutes Grillwetter. Und dazu hat sich SWR1-Hörer Peter Oeltges aus der Eifel mit einer Sprachnachricht gerade gemeldet.
8: Schöne Grüße aus der Eifel an Sie und Ihre Mithörer. Allen wünsche ich ein schönes Wochenende. Ich kriege heute Besuch. Heute Mittag kommen ein paar Kollegen, da werden wir schön grillen. Es gibt Rindersteaks mit allem drum und dran, auch mit Aioli. Allen zusammen, wie gesagt, schönes Wochenende. Und bleibt mir alle gesund und munter.
6: Lecker, viel Spaß beim Grillen allen.
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0: Einen schönen guten Morgen. Viertel nach sieben. Es war eins Rheinland-Pfalz. So, und es war eins Hörer Rainer Klöppel, schreibt uns hier ins Studio. Da ich Frühaufsteher bin, ist das am Wochenende auch so, ne, drin. Wegen der inneren Uhr halt. Liebe Grüße, Rainer. Ja, Rainer, sehr schön, dass du so früh auf bist. Denn dann kriegst du jetzt hier die nächste Geschichte mit.
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0: Heute schauen wir mal auf den ersten großen Hit von Wham aus dem Jahr 1983, Wake Me Up Before You Go Go, Musikchef Bernd Rosinus.
3: George Michael und Andrew Ridgeley lernen sich bereits mit 12 in der Schule kennen. Beide lieben Musik. Sie nehmen sich vor, nach der Schulzeit eine Band zu gründen, Wham. Die treibende Kraft dabei ist allerdings Ridgeley. George Michael sagte später in einem Interview, dass sein Leben wohl komplett anders gelaufen wäre, wenn er Ridgeley nicht getroffen hätte. Denn Andrew wollte unbedingt ein berühmter Popstar werden. Sie nehmen ein Demo mit Songs auf und ergattern tatsächlich einen Vertrag beim Independent-Label Inner Visions. Der freche Sound, den der ganze Optimismus der beiden Schulfreunde ausstrahlt, macht sie mit Titeln wie Young Guns, Go For It dann auch zu echten Teenie-Stars. Sie verkaufen viele Platten und sind ständig unterwegs. Mit dem entsprechenden Kreischalarm bei Konzerten. Die Einnahmen sprudeln, allerdings kommt bei ihnen nichts an. Der Plattenvertrag ist so schlecht, dass sie praktisch kein Geld verdienen und selbst für alltägliche Ausgaben bei der Firma betteln müssen. Sie wollen sich vom Label trennen. Der Rechtsstreit und die Vertragsauflösung kosten aber nochmal Geld, das sie eigentlich nicht haben. Keine Spur vom Luxusleben als Popstar. Andrew Ridgeley lebt sogar noch im Kinderzimmer bei seinen Eltern. Immerhin, sie bekommen sofort beim großen Label Epic Records einen Vertrag und sollen neue Hits komponieren. Dabei hilft der Alltag im Elternhaus von Ridgeley. Andrew ist Langschläfer und bittet seine Mutter, ihn zu wecken, bevor sie weggeht. Er schreibt eine Notiz. Wake me up. Versehentlich schreibt er das up zweimal und ergänzt dann Before you go go. Den Zettel sieht George Michael am nächsten Tag und hat den Titel Wake me up before you go go. Der Rest vom Text ist schnell erledigt. Es geht um einen Mann, der feststellen muss, dass seine Liebste ohne ihn tanzen geht, während er schläft. Es wird der erste internationale Hit von Wham und mit dem neuen Vertrag klingelt nun auch die Kasse bei den beiden.
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0: Echt einer der größten Hits aller Zeiten, oder? Eric Clapton, die Live-Version von Layla. Euer Start ins Wochenende. Es ist 7.29 Uhr.
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0: Es gibt nur gute Nachrichten, nämlich keine einzige Störungsmeldung da.
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0: Andreas Macher-Litzer in unserem Wetterstudio. Guten Morgen.
2: Einen schönen Samstagmorgen. Heute scheint wieder überall in Rheinland-Pfalz die Sonne. Am Nachmittag wird es in der Südpfalz mal ein bisschen wolkiger. Und es wird heiß am Nachmittag mit 29 bis 33 Grad. Auf den Höhen von Eifel und Westerwald 26 Grad. Diese hohen Nachmittagstemperaturen sind gut auszuhalten, denn wir haben keine Schwüle. Der SWR1-Wettertrend. Morgen am Sonntag erst sonnig, am Nachmittag wolkiger und windiger mit ein paar Schauern. Montag wieder trocken, da wird es noch mal ein paar Grad kühler, bevor ab Dienstag eine neue Hitzewelle startet.
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0: Mit Michael Lug. Ja, und Dankeschön. Es sind einige schon unterwegs hier, einige wach und schicken Text- und Sprachnachrichten zu uns ins Studio.
3: Schönen guten Morgen, Michael. Hier ist der Patrick Haus aus Wolfstein. Ich wünsche allen Hörern von SWR 1 und dir, Michael, dem ganzen SWR 1-Team einen wunderschönen, sonnigen und heißen Samstag.
0: Vielen Dank.
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0: In Deutschland gibt es so viele Störche wie nie.
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0: Und bei uns in Rheinland-Pfalz natürlich auch. Also egal, wo man hinfährt, man sieht diese Störche überall. Zum Beispiel, wenn man bei Aich am Rhein durch die Felder läuft, da sitzen sie überall, da fliegen sie und segeln mit ihrer riesen Spannweite. Sieht toll aus, sind tolle Tiere. Ja, und der NABU hat das auch gemeldet, dass es so viele Störche wie nie gibt. Bei uns im Land hier in Rheinland-Pfalz leben so um die 800 Brutpaare im Moment. Wir haben Bernd Petri, den Storchenexperte beim NABU, gefragt, warum sich die Störche jetzt gerade so wohlfühlen und so viele am Start sind.
2: Ja, es liegt einfach daran, dass die Störche die Zugwege verkürzt haben. Die fliegen im Winter nicht mehr so gefährlich nach Afrika. Da gab es immer viele Verluste in der Sahara oder auch im Mittelmeer. Und mittlerweile können die sich verköstigen auf Deponien, auch in Spanien oder auch sogar in Frankreich. Und einige der Störche überwintern sogar in Rheinland-Pfalz oder in Hessen. Am Oberrheingraben. Man kann überhaupt sagen, der Oberrheingraben zwischen Basel und Mainz, das ist der neue Hotspot der Störche in Deutschland. Da wird am allermeisten geklappert.
0: Also es gibt immer was zu essen für die Tiere. Es ist wärmer bei uns geworden. Aber wärmer, dass sie nicht immer so weit wegfliegen müssen. Und Hitzerekorde, zu wenig Regen, was wir jetzt alles hatten, kommen die damit denn klar?
2: Die Störche kommen auch mit der Hitze klar, wenn es aber lange trocken ist, sind die Böden nicht so stocherfähig. Dann gab es am Ende der Brutzeit tatsächlich jetzt eine gewisse Nahrungsknappheit, aber die Störche sind dann doch relativ gut damit klargekommen. Die futtern ja Insekten, alle möglichen Großinsekten, Mäuse, alles was sie finden können, tierische Nahrung. Sie sind keine Vegetarier, ja. Und was wir jetzt erkennen, ist nach diesen Hitzeperioden, dass die Störche ihre Jungen doch relativ gut großziehen konnten.
0: Es gibt im Moment so viele Störche wie noch nie in Rheinland-Pfalz.
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Slade und Far, Far Away. Es ist 7.43 Uhr, Dankeschön. Gerade haben wir über Störche gesprochen und dass es so viele wie nie gibt im Land. Es war eins eurer Hans-Peter Limper schreibt hier, hallo Michael, ich grüße dich mit guten Wünschen und meinen Störchen aus Weiperath. Hat ein schönes Foto gemacht, sitzen die Störche da und man hört sie förmlich klappern, wenn man das Bild sieht. Dankeschön, tolles Bild, Hans-Peter.

Die Pet Shop Boys. What have I done to deserve this? Was habe ich gemacht, um das zu verdienen? Und das fragt sich jeder manchmal, ne?

Schönen Start ins Wochenende, es ist 7.47 Uhr. Nico Santos. Über den reden wir jetzt. Ist echt ein cooler Typ. Ne? Nach seiner Geburt ist er mit seiner Familie nach Mallorca gezogen, ist auf der Insel groß geworden. Deshalb hat er auch diesen spanisch klingenden Künstlernamen Santos angenommen. Und der Mann hat jetzt eine neue Single auf dem Markt. Ist richtig schön, die heißt Optimist und die sagt, wir müssen einfach unseren Blickwinkel ab und zu mal ein bisschen verändern, um diesen negativen Gedankenspiralen, die man immer wieder so hat, entkommen zu können. Bewusst einfach ein bisschen positiver mal ins Leben schauen und das macht er auch musikalisch und so ganz schön. Die Nummer besteht nämlich eigentlich nur aus einer sanften Gitarre und ansonsten wenig Gedöns, einfach nur seine warme und emotionale Stimme. Ist eine ruhige Pop-Hymne. Nico Santos und Optimist.

0: Optimist Nico Santos. 10 vor 8, guten Morgen mit SWR1 Rheinland-Pfalz. Und die Störche, die treiben euch ja um. Hier ist ja der Hammer, die Störche. Ich finde die auch ganz toll. Ellen und Rüdiger Krebs schicken mir auch gerade ein wunderschönes Bild. Störche am Rhein. Man sieht auch Niedrigwasser, ne? Dass da ziemlich dünnes Flussbett ist und die Störche stehen da so am Ufer, am Schlamm schön. Und dazu schreiben Ellen und Rüdiger Krebs: Storchenmeeting bei Rheinkilometer 464,5. Schönes Foto, ich danke euch.
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8: Florian Kohlmann schreibt gerade ins Studio. Guten Morgen, Michael Hugen. Schönes Wochenende wünsche ich allen. Und er hat 15 Grad in Aich am Rhein gemessen und schreibt, da wären auch ein paar Wolken. Wir fragen gleich mal nach den 8 Uhr Nachrichten unserem Wettermann, was das bedeutet für den Tag heute.
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9: 8 Uhr im Studio, Patricia Wern. Die Personalentscheidungen von Kanzler Merz sorgen für Lob und Kritik. In Landstuhl wird heute der getötete Student Marius Dick beigesetzt. Das Wetter in Rheinland-Pfalz, meist sonnig, gelegentlich Wolken. Am Nachmittag 26 bis 33 Grad. Der Personalumbau im Bundeskabinett sorgt weiter für Diskussionen. SPD-Generalsekretär Klüssendorf sagte, seine Partei freue sich auf die Zusammenarbeit mit der Union. Offen ist noch, ob Bundesverkehrsminister Schnieder, der aus Rheinland-Pfalz stammt, ausgetauscht wird. Aus Berlin berichtet Philipp Eckstein.
10: In einer SMS hatte er einigen Politikern bereits von seiner Entlassung berichtet. Diese wurde dann aber von Kanzler Merz nicht verkündet. Offenbar, weil ihm der Politiker, dem er das Amt angeboten hatte, kurzfristig abgesagt hatte. Der designierte Unionsfraktionschef Frei sprach in diesem Zusammenhang von Pech. Ganz anders der ehemalige Kanzleramtschef und CDU-Politiker Peter Altmaier. Er teilte mit, der Umgang mit Schnieder mache ihn betroffen und wütend. Kanzler Merz hatte gestern weitere Veränderungen im Bundeskabinett angekündigt. Er werde darüber zu gegebener Zeit informieren.
9: Wegen der Waldbrände in Frankreich und Spanien haben Behörden mehr als 160.000 Menschen vorsorglich in Sicherheit bringen lassen. Westlich von Madrid haben sich zwei Brände zu einem Großfeuer entwickelt. In Frankreich wüten auch mehrere Großbrände im Süden des Landes und in der Nähe von Bordeaux. In Landstuhl wird heute der getötete Student Marius Dick beigesetzt. Der 22-Jährige war vergangene Woche in Trier erstochen worden. SWR-Reporterin Alexandra Dietz mit den Einzelheiten.
11: Die Familie rechnet mit einer außergewöhnlich großen Anteilnahme. Bis zu 1000 Trauergäste wollen Marius Dick nach Angaben seiner Eltern die letzte Ehre erweisen. Deshalb sind bei der Beerdigung auch Polizeikräfte, das Ordnungsamt und Security vor Ort in Landstuhl. Auch der rheinland-pfälzische Innenminister Schwickert und der Chef der Staatskanzlei Markus Klein aus der Westpfalz haben sich angekündigt. Für die Eltern wird es, so sagen sie selbst, der schwerste Gang ihres Lebens. Um 11 Uhr beginnt die Totenmesse in der katholischen Kirche in Landstuhl-Atzel. Danach wird der 22-Jährige am Ruhehain auf dem Landstuhler Friedhof beigesetzt.
9: Der Fall der außer Kontrolle geratenen künstlichen Intelligenz in den USA beunruhigt verstärkt auch IT-Experten. Die Nachrichtenagentur Reuters berichtet, das KI-Modell sei tagelang auf Hackertour im Internet gewesen, ohne dass dies der Entwickler, die Firma OpenAI, bemerkt habe. Laut Cybersicherheitsexperten sei aber auch möglich, dass das Unternehmen nicht wusste, wie sie die KI stoppen sollte. Noch beunruhigender sei aber, dass die KI offenbar Notizen für künftige Versionen in der IT-Infrastruktur hinterlassen habe. Darin seien Anweisungen enthalten gewesen, wie man sich von den Beschränkungen seiner Entwickler befreit. Soweit die Nachrichten, die Zeit 8.03 Uhr.
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8: Und wir gehen auf die Straßen. Guten Morgen. A5 Kassel-Frankfurt zwischen Friedberg und Nordwestkreuz Frankfurt. Brückenarbeiten. Es sind nur 2 Spuren frei, 2 Kilometer Stau. 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
8: Andreas Machalitza im Wetterstudio. Guten Morgen.
12: Guten Morgen.
8: Florian hat ja geschrieben, 15 Grad bei ihm in Aichen, ein bisschen bewölkt. Ich glaube, er hat Angst, dass es nicht so ein Sommertag wird. Was heißt denn das für heute?
12: Ja, die Angst muss er nicht haben. Wir haben zwar im Moment ein paar Schleierwolken über Rheinhessen bis in den Westerwald und an den Mittelrhein. Die ziehen dann Richtung Nordosten ab und dann wird es überall sonnig werden. Erst später am Nachmittag gibt es dann in der Südpfalz wieder ein paar mehr Wolken und die Temperaturen auf jeden Fall sommerlich heute mit Spitzenwerten zwischen 26 und 33 Grad. Der SWR1-Wettertrend, morgen geht es bis zu 30 Grad rauf, erst mit Sonne, am Nachmittag mit mehr Wolken, da wird es auch windiger und dann gibt es auch mal ein paar Schauer, gut für die trockenen Böden.
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8: Mit Michael Lug. Wir hatten vorhin das Thema Störche und das hat euch gepackt, glaube ich, die Störche. Der NABU hat ja gesagt, es gibt so viele wie nie, auch bei uns hier in Rheinland-Pfalz. Und SW1-Hörer Peter Nassau aus Alzey schreibt, guten Morgen, liebes SW1-Team. Wir haben letzte Woche 10 Störche auf einem frisch abgeernteten Acker bei Kettenheim gesehen und wie sie sich an den Insektensaft, gegessen haben. Na gut, satt gegessen wahrscheinlich anstatt Saft. Peter, herzlichen Dank, das ist eine schöne Nachricht. Und Axel Kaiser hat geschrieben, guten Morgen, Störche am Weißen See, hat ein Bild mitgeschickt und da sieht man sie stehen im Grünen, ne, wie so Störche im Salat. Und Erika Möller hat gedacht, ich muss mal noch einen Gag dazu schicken. Erika aus Guntersblum und sie schreibt, guten Morgen ins Studio. Schön zu hören, dass es so viele Störche gibt. Früher haben die doch Klapperstörche geheißen und Babys gebracht. Ist wohl nicht mehr so der Fall, ne? Viele Störche, wenig Babys.
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0: 10 nach 8 gleich, die Störche in Rheinland-Pfalz. Hans Göttel schreibt gerade ins Studio. Hallo zum Thema Störche, gerade bei SWR1 Rheinland-Pfalz, bei uns im Kreis Kusel am Glan. Wenn auf einer Wiese 30 Störche stehen, dann ist das eine Plage. Und er schreibt auch dazu, warum. Auch ein interessanter Aspekt, es gibt da keine Frösche mehr.
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0: Dankeschön, Hans.

0: Free Electric Band. Es ist 17 Minuten nach 8. Schönen guten Morgen mit SWR1 Rheinland-Pfalz. Kennt ihr auch dieses Gefühl, wenn man sich irgendwie total wertlos fühlt, mies, ja, und dann kommt einer und macht einem Mut? Das ist wie eine Streicheleinheit für die Seele, da geht es einem gleich viel besser. Viele Menschen gibt es ja, die wirklich selbst mit sich Schwierigkeiten haben, eben weil sie sich so fühlen, so unsicher, Angst vor anderen und einfach Mut brauchen. Also Mutmacher brauchen, die helfen mit ihren eigenen Geschichten und dadurch total glaubwürdig sind, weil sie selbst ebenfalls so komische Gefühle schon hatten und wissen, um was es geht. Und genau um dieses Thema geht's kommende Woche, Dienstag, beim sogenannten Mutmacherabend in der Mainzer Christuskirche. Ins Leben gerufen hat diese Aktion Marcel Friederich Ende letzten Jahres und seitdem gab es schon über 10 solcher Mutmacherabende. Hallo Marcel.
1: Hallo Michael, schön dich zu hören.
0: Dankeschön, ebenfalls. Du hast für kommenden Dienstag Menschen eingeladen, die Mut machen. Was sind das für Leute und vor allen Dingen, wie machen die Mut?
1: Mutmacher-Menschen haben Herausforderungen, Lebensrucksäcke, Hürden und sie gehen inspirierend damit um. Das geht aus von meinem Leben. Ich lebe mit einer körperlichen Behinderung seit meiner Geburt, mit einem schrägen Gesicht. Aber es gibt ganz unterschiedliche Lebensherausforderungen, die sind manchmal sichtbar, aber häufig auch nicht sichtbar. Wichtig ist, dass wir respektvoll und verständnisvoll miteinander umgehen.
0: Als du jetzt eben von deinem schrägen Gesicht erzählt hast, da hat man aber ein richtiges Lachen bei dir gespürt. Also als ob du mich anlächelst in dem Moment. Das ist doch schon mal Mut.
1: Das ist lieb, dass du das sagst, weil dieses schräge Gesicht war lange mit Scham verbunden. Ich dachte immer, ich bin mit meiner körperlichen Behinderung weniger wert. Ja, erst mit Anfang, Mitte 30 habe ich verstanden, dass es auch okay ist, dass ich so aussehe. Und seitdem haben sich Fesseln gelöst und seitdem ja, bin ich auch ein bisschen stolz auf das schräge Lachen.
0: Und wie machst du jetzt jemanden Mut, der das braucht?
1: Indem ich meine Geschichte erzähle und vermittle, wie es mir gelungen ist, mich selbst zu akzeptieren. Und bei Mainzer Mutmacherabend kommen eben Menschen auch auf die Bühne, die ihre Geschichten direkt erzählen. Und ich habe im vergangenen Jahr ein Buch geschrieben über Mutmachermenschen. Und zwei der Protagonisten sind da eben auch am Dienstag mit dabei. Da geht es um mentale Themen, chronische Erkrankungen, Fehlgeburten beispielsweise. Und die Menschen erzählen, wie sie es geschafft haben, einen Weg zurückzufinden.
0: Die Gäste, die dann zu euch in die Mainzer Christuskirche kommen, können die denn auch direkt mit deinen Mutmachern in Kontakt treten, persönlich reden?
1: Ganz genau. Ich starte mit einem kurzen Impulsvortrag über mein Leben und wie ich das geschafft habe. Dann kommen insgesamt 4 Mutmacher-Menschen auf die Bühne, die von ihren Geschichten erzählen. Und wir gehen dann in einer dritten Etappe nochmal in eine Gesprächsrunde, bei dem wir eben auch das Publikum mit einbeziehen. Und natürlich auch nach der Veranstaltung haben wir die Chance, natürlich auch nochmal 4 Augengespräche zu führen.
0: Marcel Friederich, Autor, Journalist und der Erfinder vom Mutmacherabend. Kommenden Dienstag ist einer in der Mainzer Christuskirche, 19 Uhr Eintritt frei. Marcel, ich wünsche euch viele mutige und einen schönen Mutmacherabend.
1: Ganz lieben Dank.
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0: F.A. David und Words. So, 8.31 Uhr.
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0: Nur gute Nachrichten, keine einzige Störungsmeldung.
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0: Andreas Machalitzer ist im Wetterstudio für uns. Guten Morgen, Andreas.
2: Einen schönen Samstagmorgen. Heute scheint wieder überall in Rheinland-Pfalz die Sonne. Am Nachmittag wird es in der Südpfalz mal ein bisschen wolkiger. Und es wird heiß am Nachmittag mit 29 bis 33 Grad. Auf den Höhen von Eifel und Westerwald 26 Grad. Diese hohen Nachmittagstemperaturen sind gut auszuhalten, denn wir haben keine Schwüle. Der SWR1-Wettertrend. Morgen am Sonntag erst sonnig, am Nachmittag wolkiger und windiger mit ein paar Schauern. Montag wieder trocken, da wird es noch mal ein paar Grad kühler, bevor ab Dienstag eine neue Hitzewelle startet.
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0: Mit Michael Lug. Ja, und vielen Dank. SWR 1-Hörerin Heike hat uns aus Katzweiler auch ein Storchenfoto geschickt. Die stehen da auf so einer Art Feldweg mit Wiese und Sträuchern am Rand. 1, 2, 3, 4, 5, 6 Störche. Sehr cool. Dankeschön, Heike.
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0: Es ist 8.38 Uhr, SW1 Rheinland-Pfalz. Die Kehrseite der Medaille bei diesen heißen Sommern sind die Waldbrände. Wir hatten es ja auch in den Nachrichten, die Waldbrände an der französischen Atlantikküste sind außer Kontrolle. Feuerwehrleute sprechen da von explodierenden Bränden, um die Geschwindigkeit zu beschreiben, mit denen sich diese Feuerwalzen bewegen. Und jetzt gehen die Flammen auch noch auf die Großstadt Bordeaux langsam zu. Seit Mittwoch mussten 140.000 Menschen aus der beliebten Ferienregion südlich der Stadt in Sicherheit gebracht werden. Ein Ende ist auch nicht abzusehen. Es war SW1-Korrespondentin Caroline Düller.
1: Per Lautsprecherdurchsage fordern Beamte der Gendarmerie die Menschen auf, sich in Sicherheit zu bringen. Betroffene, die ihre Häuser verlassen mussten, nennen die Szene geradezu apokalyptisch. Rund 50 Kilometer weiter südlich, bei Biscarrosse, kämpfen die Einsatzkräfte gegen einen weiteren Großbrand. Dort hat Präfekt Gilles Clavreuil am Abend weitere Evakuierungen angeordnet. Beamte der Gendarmerie ziehen von Tür zu Tür und fordern die Menschen auf, sich in Sicherheit zu bringen. Natürlich haben wir die Bewohner vorgewarnt, sich bereit zu halten und eine Tasche mit den nötigsten Sachen zu packen, um schnell weg zu können. Temperaturen von fast 40 Grad. Starker Wind, der ständig die Richtung wechselt, die extreme Trockenheit der Böden und Kiefernwälder. Das alles macht die Arbeit der Einsatzkräfte zu einer Herkulesaufgabe. Viele versuchen, den zunehmend erschöpften Feuerwehrleuten zu helfen, wo sie können, um zu retten, was zu retten ist. Zwei Forstarbeiter aus der Nähe von Biscarrosse etwa liefern den Einsatzkräften Wassernachschub. Mit dem Tankwagen ihrer Firma, wie sie im Sender BFM erzählen. Wir schließen uns direkt an sie an, betanken sie mit Hilfe unserer Motorpumpe. Wie ein Bereitschaftsdienst, nur eben nicht die Feuerwehr. Wir sind keine Feuerwehrleute, können also nicht zu nah an die Flammen ran. Wir bleiben auf Abstand und sobald sie uns brauchen, rufen sie uns an.
0: Ganz schlimm. Die Lage der Waldbrände in Südeuropa spitzt sich weiter zu. Das war jetzt eben gerade der Blick nach Frankreich, Richtung Bordeaux. Und nahe der spanischen Hauptstadt Madrid, da haben sich auch mehrere Brände zu so einer Feuerfront vereint. Rings um Madrid sind mehr als 20.000 Menschen evakuiert worden. Und Spanien hat auch inzwischen für zwei Regionen den Notstand nationaler Tragweite deswegen ausgerufen.
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Sweet July von Take That, das ist die aktuelle Single. Sweet July ist im Juli auch rausgekommen, nämlich am 3. Juli. Finde ich total schön, die Nummer. Und klingt auch wirklich so, wie Take That halt klingen, oder? 8.51 Uhr, es war eins rheinland-pfalz hier.

Eilmeldung aus unserer Verkehrsredaktion. Achtung, Falschfahrer auf der A1 Euskirchen-Blankenheim zwischen Wiskirchen und Nettersheim. Da kommt ein Falschfahrer entgegen. Bitte äußerst rechts fahren, nicht überholen. Auf der A1 Euskirchen-Blankenheim zwischen Wiskirchen und Nettersheim ist ein Falschfahrer unterwegs. Vorsicht bitte in beiden Richtungen.

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13: SWR 1, guten Morgen Rheinland-Pfalz mit Michael Lug. Ein super schönes Wochenende wünsche ich euch und gleich nach den 9 Uhr Nachrichten ist Birgit Steinbusch hier am Start.
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14: 9 Uhr im Studio Patricia Wern. Wegen der Waldbrände in Frankreich und Spanien werden tausende Menschen in Sicherheit gebracht. Durch die anhaltende Trockenheit und Wärme fällt die Stechmückensaison mild aus. Das Wetter in Rheinland-Pfalz, meist sonnig, nur gelegentlich Wolken. Am Nachmittag maximal 26 bis 33 Grad. Die Waldbrände in Spanien und Frankreich breiten sich immer weiter aus. Zum Teil sind sie außer Kontrolle. Bisher wurden mehr als 160.000 Menschen in Sicherheit gebracht. Aus Bordeaux berichtet ARD-Korrespondent Kai Rienecker.
15: Eine gigantische Rauchwolke aus dem Brandgebiet hat inzwischen auch den Großraum Bordeaux erreicht. Überall liegt beißender Brandgeruch in der Luft. Asche segelt vom Himmel. Die französische Regierung mobilisiert nun auch die Armee. Wegen der sich drastisch verschlechternden Luftqualität sollen 1,5 Millionen FFP2-Masken auf den Weg in den Großraum Bordeaux sein. Das Feuer am Becken von Arcachon ist weiter außer Kontrolle. Der Premierminister sprach von einem sich selbst nährenden Feuer, das man in dieser Intensität bislang noch nicht kannte. Über 30.000 Hektar sollen im Departement Gironde bereits verbrannt sein, so der Bürgermeister einer der betroffenen Orte am Morgen. Hinzu kommt ein weiteres Feuer in der Nähe in der Touristenregion von Biscarros.
14: Auch in Spanien sind mehrere Waldbrände außer Kontrolle. Allein im Raum Madrid wurden 25.000 Menschen aufgefordert, sich in Sicherheit zu bringen. Den Behörden zufolge ist das Feuer dort nicht zu löschen. Hunderte Rettungskräfte sind seit Tagen im Einsatz. Der frühere Kanzleramtsminister Altmaier hat den Umgang mit dem vor der Ablösung stehenden Bundesverkehrsminister Schnieder kritisiert. Schnieder sei ein erfahrener Fachmann und harter Arbeiter, schrieb der CDU-Politiker auf X. Der Umgang mit seinem Parteikollegen mache ihn wütend. Hintergrund ist die Hängepartie um den Ministerposten. Schnieder hatte sich bereits von einigen Bundestagsabgeordneten verabschiedet. Der als Nachfolger geplante CDU-Politiker Günzler hatte dem Bundeskanzler erst zu, dann aber wieder abgesagt. Am Oberrhein gibt es aktuell kaum Stechmücken. Grund seien die Hitze und die Trockenheit, teilte die kommunale Aktionsgemeinschaft zur Bekämpfung der Schnakenplage mit Sitz in Speyer mit. Aus der Nachrichtenredaktion berichtet Lisa Kupper.
2: In den Rheinauen vom Kaiserstuhl bis nach Mainz musste die Kaps in diesem Jahr noch nicht großflächig Schnaken bekämpfen. Den Stechmückenlarven fehlt zum Schlupf schlichtweg das Wasser, hat eine Sprecherin gesagt. Die Eier warten im Boden darauf, überschwemmt zu werden, können dort aber auch mehrere Jahre liegen bleiben. Für die eingewanderte asiatische Tigermücke gilt das nicht. Sie findet ausreichend wassergefüllte Gefäße, beispielsweise in Gärten. Gegen sie geht die Kaps deshalb regelmäßig mit dem biologischen Mittel BTI vor.
14: Soweit die Nachrichten für Rheinland-Pfalz. Die Zeit, es wird gleich 9.03 Uhr.
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7: Und da gilt immer noch die Warnung, ein Falschfahrer auf der A1 Euskirchen-Blankenheim zwischen Wiskirchen und Nettersheim ist er unterwegs. Fahrt da ganz rechts, überholt auf keinen Fall. A1 Euskirchen-Blankenheim zwischen Wiskirchen und Nettersheim ist ein Falschfahrer unterwegs. Da Vorsicht in beiden Richtungen.
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7: Noch ist es frisch, aber es geht heute steil nach oben. Andreas Machalitzer aus unserem Wetterstudio.
16: Auf 26 Grad im Westerwald und bis 33 in der Vorderpfalz. So heiß war es bei uns zuletzt vor 9 Tagen. Eine erträgliche Hitze, denn Schwüle ist nicht im Spiel. Stattdessen reichlich Sonnenschein. Am Nachmittag dann vom Elsass her ein paar Wolken, die in die Südpfalz hineinziehen. Keinen Regen bringen. Der SWR1-Wettertrend morgen am Sonntag erstmal sonnig, am Nachmittag wolkiger und windiger. Da ziehen ein paar Schauer durch. Am Montag sind die schon wieder verschwunden. Da ist es mal ein bisschen kühler. Und dann kommt ab Dienstag eine neue Hitzewelle auf Rheinland-Pfalz zu.
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7: Mit Birgit Steinbusch. Einen schönen Samstag.

Die 80er, Christa Berg, The Lady in Red. Und da kommt die Entwarnung aus unserer Verkehrsredaktion. Für die A1 Euskirchen-Blankenheim, da ist kein Falschfahrer mehr unterwegs zwischen Wiskirchen und Nettersheim.

0: Der Samstag, SWR1 Rheinland-Pfalz. Winnetou und Old Shatterhand im Hunsrück. In Mörschied laufen gerade die Karl-May-Festspiele. Das Geheimnis des Kauts, so heißt das Stück in diesem Jahr. Heute und morgen kann man es nochmal sehen, also letzte Chance. Alexander Klein spielt in dem Stück Häuptling Weißer Biber und fungiert auch noch als Stuntman. Herr Klein, gehören Sie als Weißer Biber zu den Guten oder zu den Bösen?
1: Tatsächlich eine sehr gemischte Rolle, wobei er eigentlich immer nur Gutes im Sinn hatte.
0: Also da gibt's die Bande, die Black Hawks, oder die kämpft gegen die stolzen Comanchen und Sie sind genau da der Führer.
1: Das ist eine sehr interessante Geschichte dazu, die wir haben. Die Black Hawks, das sind tatsächlich die Bösen. Die machen uns ganz schön das Leben zur Hölle und sind Grund dafür, dass wir nachher gegen alle Bleichgesichter, so sagt man, das Kriegsbeil ausgraben.
0: Und mittendrin kämpfen dann auch noch Winnetou und Blutsbruder Old Shatterhand für Frieden und Gerechtigkeit.
1: Genau, die versuchen auch den Weißen Biber auf der guten Seite zu halten, schaffen es leider aber nicht immer und kämpfen eisern gegen die Bösewichte, die es in Karl-May-Western so gab.
0: Also es knallt und raucht wahrscheinlich ordentlich bei Ihnen.
1: Ja, das ganze Stück über. Also wir spielen weit über 90 Minuten und haben sehr viel Pyrotechnik, viel Action, spektakuläre Zweikämpfe, atemberaubende Ritte. Es ist wirklich ein tolles Programm für die ganze Familie.
0: Dann kommen wir direkt zu Ihnen als Stuntman. Wie sehen Ihre Stunts aus?
1: In diesem Jahr hat der Weiße Biber ein dramatisches Ende, sage ich mal, mit einem Höhensprung aus 7 Meter Höhen. Und dann double ich noch am Schluss den Anführer der Blackhawks, den ganz Bösen, der sozusagen in sein Unglück springt in den See und leider dann auch noch brennt dabei.
0: Wie viele blaue Flecken haben Sie schon?
1: Tatsächlich gar keine dieses Jahr bis jetzt. Ich bin ganz stolz. Wenn Sie mich fragen, wie viel Wasser ich geschluckt habe dieses Jahr, dann ist das schon ein bisschen mehr.
0: Okay, wie viel Wasser haben Sie geschluckt dieses Jahr?
1: Bestimmt schon 20 Liter.
0: Die Karl-May-Festspiele gibt es ja mittlerweile in ganz Deutschland. Ja? Was macht Mörschied für Sie so besonders?
1: Wir unterscheiden uns zu vielen anderen, dass wir wirklich ein ehrenamtlicher Verein sind und trotzdem aber überregional bekannt sind. Aber im Prinzip sind wir alle einzigartig und man kann froh sein, dass es so viele Bühnen im deutschen Land noch gibt.
0: Alexander Klein, Häuptling Weißer Biber in Mörschied bei den Karl-May-Festspielen. Dankeschön und ein schönes letztes Wochenende.
1: Vielen Dank.
0: Heute Abend ist die Show so gut wie ausverkauft. Morgen Abend sieht es aber noch sehr gut aus mit Karten. Da könnt ihr noch spontan buchen. 20 Uhr fängt es an.

0: Die Backstreet Boys, I Want It That Way, um 9:30.
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0: Die Straßen sind frei, gute Fahrt.
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0: Viel Sonne heute, kaum Wolken, bis 33 Grad dann später. Und der SWR1-Wetter-Trend. Morgen anfangs noch sonnig, dann zieht es sich zu. Stellenweise regnet es auch, bis 30 Grad. 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

SWR1 Rheinland-Pfalz, aktuell aus unserer Verkehrsredaktion. Vorsicht, A6 Mannheim Richtung Heilbronn, zwischen Wiesloch-Rauenberg und Sinsheim liegen Getränkeflaschen.

0: Emilia, die mit der sanften Stimme Big Big World am Samstag. Es ist wieder heiß und auch weiter trocken. Den einen sieht man es an, den anderen nicht.
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0: Herr Wohlleben, viele Bäume und auch andere Pflanzen werden gerade gelb. Und andere sehen aus wie immer. Woher kommen die Unterschiede?
2: Also das liegt ganz oft an den Wurzeln, weil manche Pflanzen ganz besonders tief gehen können und dann kommen die an Reserven dran, die andere nicht mehr erreichen. Das sieht man übrigens ganz gut im Moment auf diesen abgemähten Wiesen, also wo Heu gemacht wurde. Das wird ja alles gelb und zwischendrin sieht man so grüne Tupfen. Und das sind Arten, die sind offensichtlich noch ganz munter.
0: Wie tief können Wurzeln dann so von Wiesenpflanzen gehen?
2: Also da vertut man sich. Das frage ich manchmal ganz gerne. Leute, die zum Beispiel Löwenzahn ausstechen, weil der irgendwo stört. Die sagen dann, ja, so 10, 20 Zentimeter. Nee, die können bis zu 3 Meter lang werden. Das kann man übrigens nachschauen im Wurzelatlas der Uni Wageningen. Die graben sowas nämlich aus, also sonst würde ich das nicht glauben, und machen davon sehr schöne Zeichnungen. Also bis zu 3 Meter tief, wenn der Boden das hergibt.
0: Oh, Löwenzahn. Bei den Dingern, doch hätte ich auch so auf meterweise getippt, ja, weil die kriegt man ja auch kaum rausgezogen.
2: Ja, genau. Und dann treiben die halt wieder aus und man denkt, das gibt's doch gar nicht, ich habe den doch ausgestochen, aber man hat halt nur den oberen Teil erwischt.
0: Dann nochmal zu den Bäumen. Manche Birken werden ja schon ganz gelb, ja. Wie ist es da?
2: Ja, das ist dieses Jahr wirklich auffällig, muss man schon sagen. Also es gibt natürlich auch bei den Baumarten große Unterschiede in Bezug auf die Wurzeln. Und die wichtigste Frage, wie tief die Wurzeln kommen, die betrifft gar nicht so sehr die Baumart, sondern die Frage, ob die gepflanzt wurden. Weil bei gepflanzten Bäumen gehen die Wurzeln häufig nicht mehr tiefer als 30 bis 40 Zentimeter. Das Phänomen kennt man seit Jahrzehnten und man weiß nicht, woran das liegt. Und Bäume, die direkt aus einem Samen gekeimt sind, die kommen viel tiefer. Und die kommen dann natürlich auch wieder an Bodenschichten dran, wo noch ein bisschen Feuchtigkeit ist. Und bei den Birken, da gibt es aktuell einen leichten Verdacht, ob da nicht auch doch Pilze mit dabei sind. Da gibt es ja ganz, ganz viele Arten, die wir in Deutschland noch gar nicht entdeckt haben. Und die Birken, die schwächeln schon seit vielen Jahren immer in diesen Dürrephasen. Die müssten das eigentlich aushalten können, aber ein Teil schafft es offenbar nicht.
0: SWR 1 Naturversteher Peter Wohlleben über die Trockenheit. Da können alle froh sein, die lange Wurzeln haben.

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Das ist der Samstag, SWR 1 Rheinland-Pfalz. Noch ist es frisch in Speyer 19 Grad, in Rennerod 17, Baumholder 22 Grad. Da kommen heute mindestens noch 10 drauf. Sonne haben wir ja schon. Einen schönen Samstag. 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

Die Frau kann Party, Katy Perry und ihre aktuelle Single Watch It Burn. 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Vorsicht A3, Köln Richtung Frankfurt, zwischen Niedernhausen und Wiesbadener Kreuz ein Unfall. Und Achtung bitte auch A6, Mannheim-Heilbronn, zwischen Kreuz Waldorf und Wiesloch-Rauenberg laufen Ziegen.

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24: Und bitte nach wie vor Vorsicht, A3 Köln Richtung Frankfurt, zwischen Niedernhausen und Wiesbadener Kreuz, ein Unfall und da sind Leute auf der Straße.
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25: 10 Uhr im Studio Patricia Wern. In Landstuhl wird der getötete Student Marius Dick beigesetzt. Die Waldbrände in Frankreich und Spanien sind weiterhin außer Kontrolle. Das Wetter in Rheinland-Pfalz, meist sonnig, nur gelegentlich Wolken. Am Nachmittag maximal 26 bis 33 Grad. In Landstuhl beginnt in einer Stunde die Trauerfeier für den getöteten Studenten Marius Dick. Der 22-Jährige war vergangene Woche in Trier erstochen worden. SWR-Reporterin Alexandra Dietz berichtet.
0: Die Familie rechnet mit einer außergewöhnlich großen Anteilnahme. Bis zu 1000 Trauergäste wollen Marius Dick nach Angaben seiner Eltern die letzte Ehre erweisen. Deshalb sind bei der Beerdigung auch Polizeikräfte, das Ordnungsamt und Security vor Ort in Landstuhl. Auch der rheinland-pfälzische Innenminister Schwickert und der Chef der Staatskanzlei Markus Klein aus der Westpfalz haben sich angekündigt. Für die Eltern wird es, so sagen sie selbst, der schwerste Gang ihres Lebens. Um 11 Uhr beginnt die Totenmesse in der katholischen Kirche in Landstuhl-Atzel. Danach wird der 22-Jährige am Ruhehain auf dem Landstuhler Friedhof beigesetzt.
25: Die Waldbrände in Spanien und Frankreich breiten sich immer weiter aus. Zum Teil sind sie außer Kontrolle. Bisher wurden mehr als 160.000 Menschen in Sicherheit gebracht. Die französischen Behörden haben mehrere Vororte von Bordeaux evakuiert. Auch im Süden des Landes wüten Waldbrände. Laut Premierminister Le Cornu haben die Feuer ein noch nie dagewesenes Ausmaß erreicht. Auch in Spanien sind mehrere Waldbrände außer Kontrolle. Allein im Großraum Madrid wurden bis zu 60.000 Menschen aufgefordert, sich in Sicherheit zu bringen. Die Kassenärzte fordern mehr Tempo bei der sogenannten Patientensteuerung. Ärztechef Gassen kritisiert, die entsprechenden Pläne der derzeitigen Bundesgesundheitsministerin Waken kämen nicht voran. Aus der Nachrichtenredaktion berichtet Andreas Hein.
1: Patientensteuerung heißt, für Menschen mit Gesundheitsproblemen schneller einen geeigneten Arzt zu finden und damit das Gesundheitssystem zu entlasten. Kassenärztechef Gassen kritisiert in der Neuen Osnabrücker Zeitung den aktuellen Zustand. Alles für jeden beliebig oft und umsonst, das gehe nicht. Gassen ist dafür, Patienten zweigleisig zu steuern. Über Hausärzte oder über eine telefonische oder digitale Ersteinschätzung. Eine Termingarantie könne es danach nur für eine Facharztgruppe geben, nicht aber für einen bestimmten Arzt. Und Facharztbesuche ohne Überweisung sollten künftig eine Gebühr kosten, so Gassen.
25: In Mainz findet heute der Christopher Street Day statt. Die Organisatoren erwarten bis zu 12.000 Teilnehmerinnen und Teilnehmer. Anders als in anderen Städten ist der CSD in Mainz eine Demonstration und keine Parade. Sie wird vom Mainzer Verein Schwaguntia organisiert. Der Demozug startet um 13 Uhr und zieht dann durch die Innenstadt. Die Zeit, es wird in wenigen Sekunden 10:03 Uhr.
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24: A5 Karlsruhe Richtung Frankfurt zwischen Kronau und Kreuzwaldorf, 3 Kilometer Stau da an der Baustelle. Das war's, gute Fahrt.
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24: Ein sonniger Samstag und es wird ein heißer Samstag. Bis 33 Grad heute. Der SW1-Wetter-Trend. Morgen anfangs auch noch Sonne. Dann immer mehr Wolken. Nachmittags auch mal Schauer bis 30 Grad.
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24: Mit Birgit Steinbusch. Beifahrer müssen ja manchmal nichts sagen. Da reichen ja oft Geräusche. Ja, mit euren Geschichten hatten wir diese Woche viel Spaß. Daraufhin hatte sich auch eine Fahrlehrerin gemeldet, die ja immer auf der Beifahrerseite sitzt. Wie sie vermeidet, eben solche Geräusche zu machen, hören wir gleich nochmal. Ist ja vielleicht ganz hilfreich für die gute Stimmung am Wochenende.
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SWR1 Rheinland-Pfalz, aktuell aus unserer Verkehrsredaktion. Vorsicht A61 Ludwigshafen Richtung Koblenz. Zwischen Gau-Bickelheim und Bad Kreuznach eine ungesicherte Unfallstelle auf der rechten Spur.

0: SWR1 Rheinland-Pfalz am Samstagvormittag. Vielleicht seid ihr ja gerade wieder zu zweit im Auto unterwegs. Da braucht sie am Steuer möglicherweise starke Nerven, weil er an ihrer Seite weiß, wie es besser geht. Bei euch, wie ist es? Wer ist am schlimmsten als Beifahrer?
1: Meine Freundin. Sie sagt wenig, aber sie macht...
2: Der Vater, weil der Vater grundsätzlich immer besser Auto fahren kann.
3: Die Schwester. Die sagt mir, wo ich langfahren muss, wo ich abbiegen muss, obwohl der Weg schon bekannt ist.
0: Und als wir diese Woche so eure Beifahrergeschichten gehört haben, hat sich auch Fahrlehrerin Andrea Obermann aus dem Saarland gemeldet. Beruflich ist sie ja immer Beifahrerin. Warum eigentlich diese Kommentare von der Seite?
4: Wir versuchen, die eigene Fahrweise auf den Fahrer zu projizieren. Ja, und das funktioniert halt nicht. Jeder ist sein eigener Herr, jeder hat seinen eigenen Fahrstil. So werden unsere Fahrschüler auch ausgebildet, dass man sich einen eigenen Fahrstil entwickelt. Und den kann man nicht eins zu eins auf jemand anderen übertragen.
0: Und wie schafft man es jetzt, den anderen am Steuer dann einfach machen zu lassen?
4: Partnerschaftlich denken, sich versuchen, in die Situation des anderen reinzuversetzen, weil nicht für jeden ist Autofahren Spaß. Für manche ist es wirklich Stress und eine Challenge jeden Tag aufs Neue. Und wenn man sich versucht, so ein bisschen in sein Gegenüber oder sein Nebenan reinzuversetzen, das gilt übrigens auch für mich als Fahrer, dann fällt einem vielleicht vieles einfacher. Einfach mal überlegen, wie war der Tag heute von meinem Fahrer? Ist da viel Action gewesen? Ne? Gibt es Gründe, warum er vielleicht jetzt aggressiv fährt oder so? Und also darüber nachdenken hilft schon, so ein bisschen entspannter zu werden, weil man die Hintergründe vielleicht versteht.
0: Tipps von einer Frau, die in ihrem Job ständig Beifahrerin ist. Fahrlehrerin Andrea Obermann, SWR1 Rheinland-Pfalz.

0: Der Samstag. Vorsicht, A8 Karlsruhe Richtung Stuttgart zwischen Karlsbad und Pforzheim West steht ein defektes Fahrzeug auf der rechten Spur und auch dem Standstreifen.
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0: Es ist 10.30 Uhr.
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0: Vorsicht bitte, A8 Karlsruhe Richtung Stuttgart zwischen Karlsbad und Pforzheim West. Ein defektes Fahrzeug auf der rechten Spur und auch dem Standstreifen. A5 Karlsruhe Richtung Frankfurt zwischen Kronau und Kreuz Waldorf, 3 Kilometer stockend. Die A63 Kaiserslautern Richtung Mainz ist zwischen Dreieck Kaiserslautern und Sembach wegen einer Baustelle gesperrt. Das geht bis Montag früh und es gibt eine Umleitung. Gute Fahrt.
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0: Mit viel Sonne ins Wochenende, so bleibt es den ganzen Tag heute. Es wird heiß, bis auf 33 Grad geht's hoch. Der SWR1-Wetter-Trend. Morgen geht's auch sonnig los, dann immer bedeckter. Es kann auch mal regnen, Höchstwerte um 30 Grad. 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

0: 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Bunt, laut, queer, stark und vor allem sichtbar. Christopher Street Day heute in Mainz. Gleich um 13 Uhr geht die Demo am Rheinufer los. Zieht dann durch die Innenstadt. Das Motto: Vielfalt leben, Menschenrechte sichern und Demokratie verteidigen. SWR1 Reporterin Damaris Diener. Wie voll wird's da heute Mittag?
1: Die Organisatoren erwarten so zwischen 8.000 und 12.000 Menschen. In Mainz ist der CSD ja eine ganz klassische Demo und eben keine Parade wie in manchen anderen Städten. Der CSD sei ein wichtiger Tag, gerade auch jetzt in den aktuellen Zeiten, hat mir Philipp Gresch, der den CSD mitorganisiert, gesagt.
2: Wir setzen ein Zeichen, dass wir erstens ein Teil der Gesellschaft sind, dass wir die Gesellschaft mitprägen in einem positiven Sinn hin zu mehr Vielfalt, mehr Offenheit. Wir setzen aber auch ein Zeichen, dass wir uns von diesen Angriffen, auch wirklich diesen körperlichen Angriffen, dass wir uns davon nicht einschüchtern lassen, sondern wirklich laut und selbstbewusst unsere Rechte auch einfordern.
1: Laut dem Innenministerium wurden in Rheinland-Pfalz im Jahr 2022 21 Straftaten gegen queere Menschen registriert. 2023 und 2024 waren es dann mehr als doppelt so viele.
0: Nach dem Umzug geht der Christopher Street Day in Mainz ja auch noch weiter.
1: Genau, bis 21 Uhr gibt es auf der Malakoff-Terrasse am Rheinufer Musik und Reden. Außerdem stellen sich Mainzer Vereine und Initiativen vor, vom Chor bis zum queeren Fasnachtsverein. Und zum Abschluss gibt es dann eben noch diese große Party im alten Postlager in Mainz, hat mir CSD-Mitorganisator Philipp Gresch gesagt.
2: Um wirklich auch nochmal selbstbewusst, wer wir sind, wirklich auch zu feiern. Und das, finde ich, gehört auch dazu, nicht nur in die Öffentlichkeit zu zeigen, wir sind laut, wir sind stark, sondern sich auch da mal ein bisschen selber zu feiern, und das machen wir dann abends.
1: Philipp Gresch sagt außerdem, auch die Party sei ein politischer Akt, denn die queere Community verkrieche sich nicht in die privaten Wohnzimmer und lasse sich nicht auseinandertreiben.
0: SWR1 Reporterin Damaris Diener, die queere Community in Mainz feiert heute den Christopher Street Day.
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Partystimmung hier mit Culture Beat, Mr. Vane und aktuell aus unserer Verkehrsredaktion. Vorsicht, A66 Wiesbaden Richtung Frankfurt. Zwischen Wiesbaden-Mainzer Straße und Wiesbaden-Erbenheim liegt ein Plastikteil auf der rechten Spur.

SWR1 Rheinland-Pfalz, Vorsicht bitte A8 Stuttgart Richtung Karlsruhe. Zwischen Kreuz Stuttgart und Leonberg Ost liegen mehrere Steine auf der rechten Spur. Wir bringen euch gut ins Wochenende. Selten hier bei uns, Shiver, Natalie Imbruglia. Einen schönen Samstag, SWR1 Rheinland-Pfalz.

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16: Und Vorsicht bitte A656 Mannheim Richtung Heidelberg. Zwischen Mannheim-Seckenheim und Kreuz Heidelberg liegen Fahrzeugteile auf der linken Spur. Die komplette Übersicht gleich nach den Nachrichten.
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17: 11 Uhr im Studio Patricia Wern. Die Waldbrände in Spanien und Frankreich breiten sich weiter aus. Durch die anhaltende Trockenheit und Wärme fällt die Stechmückensaison mild aus. Das Wetter in Rheinland-Pfalz, meist sonnig, nur gelegentlich Wolken, bei 26 bis 33 Grad. In Spanien und Frankreich breiten sich die großen Waldbrände weiter aus. An der französischen Atlantikküste bei Bordeaux wurden erste Vororte geräumt. In der Region mussten mehr als 140.000 Menschen in Sicherheit gebracht werden. Katrin Kalke mit den Einzelheiten.
18: Die ersten Vororte von Bordeaux wurden evakuiert. 500 Soldaten der französischen Armee unterstützen die Einsatzkräfte. Ebenso viele sollen noch dazukommen, inklusive Sanitätsdienste. Wegen der immer schlechter werdenden Luftqualität sollen 1,5 Millionen FFP2-Masken auf dem Weg in den Großraum Bordeaux sein. Das Feuer im Urlaubsgebiet bei Arcachon ist weiter außer Kontrolle. Der Premierminister sprach von einem Feuer, das man in dieser Intensität bislang noch nicht kannte. Auch in Spanien verschärft sich die Lage. Westlich von Madrid wütet ein Großfeuer, das laut Katastrophenschutz derzeit nicht zu löschen ist.
17: Der frühere Kanzleramtsminister Altmaier hat den Umgang mit dem vor der Ablösung stehenden Bundesverkehrsminister Schnieder kritisiert. Schnieder sei ein erfahrener Fachmann und harter Arbeiter, schrieb der CDU-Politiker auf X. Der Umgang mit seinem Parteikollegen mache ihn wütend. Hintergrund ist die Hängepartie um den Ministerposten. Schnieder hatte sich bereits von einigen Bundestagsabgeordneten verabschiedet. Der als Nachfolger geplante CDU-Politiker Günzler hatte dem Kanzler erst zu, dann aber abgesagt. Am Oberrhein gibt es aktuell kaum Stechmücken. Grund seien die Hitze und die Trockenheit, teilte die Kommunale Aktionsgemeinschaft zur Bekämpfung der Schnakenplage mit, Sitz in Speyer mit. Lisa Kupper berichtet.
19: In den Rheinauen vom Kaiserstuhl bis nach Mainz musste die Kaps in diesem Jahr noch nicht großflächig Schnaken bekämpfen. Den Stechmückenlarven fehlt zum Schlupf schlichtweg das Wasser, hat eine Sprecherin gesagt. Die Eier warten im Boden darauf, überschwemmt zu werden, können dort aber auch mehrere Jahre liegen bleiben. Für die eingewanderte asiatische Tigermücke gilt das nicht. Sie findet ausreichend wassergefüllte Gefäße, beispielsweise in Gärten. Gegen sie geht die Kaps deshalb regelmäßig mit dem biologischen Mittel BTI vor.
17: In Landstuhl beginnt in diesen Minuten die Trauerfeier für den in Trier getöteten Studenten. Die Polizei erwartet bis zu 1000 Teilnehmer, darunter auch den rheinland-pfälzischen Innenminister Schwickert. Nach Angaben der Eltern wollen Familie, Freunde und Wegbegleiter ihrem Sohn die letzte Ehre erweisen. Der 22-Jährige war vergangene Woche von einem Mann mit einem Messer angegriffen worden und starb kurz darauf im Krankenhaus. Soweit die Nachrichten, die Zeit. Es wird 11.03 Uhr.
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16: Vorsicht A6 Heilbronn Richtung Mannheim zwischen Schwetzingen-Hockenheim und Mannheim-Schwetzingen. Ein defektes Fahrzeug auf der rechten Spur, da im Baustellenbereich. A5 Karlsruhe Richtung Frankfurt zwischen Kronau und Kreuzwaldorf, 6 Kilometer stockend. A63 Kaiserslautern Richtung Mainz. Zwischen Dreieck Kaiserslautern und Sembach ist der Abschnitt bis Montag früh gesperrt wegen einer Baustelle. Da gibt es eine Umleitung. Und die A63 Mainz Richtung Kaiserslautern ist zwischen Göllheim und Sembach nach einem Unfall blockiert. Da 6 Kilometer Stau. Gute Fahrt.
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16: Fast nur Sonne heute und es wärmt sich auch noch richtig auf. Bis 33 Grad dann später in der Spitze. Der SWR1-Wetter-Trend. Morgen erst noch sonnig, dann zieht es sich zu. Es kann auch mal regnen. Höchstwerte um 30 Grad.
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16: Mit Birgit Steinbusch und Crash Boom Bang Roxette.

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1: Es war eins Rheinland-Pfalz. Heute merkt man es schon wieder. Bei der Sonne wird's im Auto muckelig warm. Und das kann auch ganz schnell hochgehen und gefährlich werden. Levin Salamon aus unserer Verbraucherredaktion.
2: Tatsächlich braucht es gar keine Rekordwerte draußen, damit sich das Auto schon richtig aufheizt. Ich habe mich mal mit dem ADAC unterhalten und der hat das mal in Realbedingungen getestet. Bei Werten weit unter 30 Grad haben sie ein Auto mal für 1,5 Stunden in der prallen Sonne gelassen. Und da kam raus, dass es im Innenraum bereits über 60 Grad heiß war. Fabian Fährmann vom ADAC hat mir dann auch noch verraten, dass nicht nur die Luft gefährlich heiß wird, sondern auch die Oberflächen im Auto.
3: Da haben wir tatsächlich Temperaturen von über 70 Grad gemessen, die man zum Beispiel auf dem Armaturenbrett finden kann. Das bedeutet einerseits, da herrscht im Zweifelsfall Verbrennungsgefahr und zum anderen heißt das aber auch, man sollte gewisse Gegenstände nicht im Auto lassen, also zum Beispiel Feuerzeuge oder druckempfindliche Behälter oder ein Handy oder so. Das sollte nie in der prallen Sonne liegen, weil da können dann ernsthafte Schäden entstehen.
1: Dieser Backofen. Die meisten haben eine Klimaanlage, da wird es dann relativ schnell kühl, aber das Einsteigen ist ja immer sportlich. Im Winter nimmt man Alumatten, um nicht kratzen zu müssen. Helfen die auch, um nicht wegzuschmelzen?
2: Sehr gut sogar. Die sind auch für den Sommer hilfreich. Weil ich das jetzt schon mal in ein paar verschiedenen Varianten gesehen habe, sollten wir vielleicht darüber sprechen, wie ich die richtig anbringe, also von außen oder von innen. Da ist die klare Empfehlung von außen. Hinter der Windschutzscheibe bringt sie eigentlich nicht mehr viel, im Gegenteil. Eher wird die Matte so drin dann zu einem zusätzlichen Hitzepol. Von außen ist sie aber ein ganz guter Schutz. Das beste Hilfsmittel gegen die Hitze verrät Fabian Fährmann vom ADAC.
3: Am effektivsten ist so eine Halbgarage, die man wie so eine Haube über das Fahrzeug drüber zieht. Da kann man tatsächlich einen Temperaturunterschied von bis zu 10 Grad erreichen im Vergleich zu einem Fahrzeug, das gar keinen Hitzeschutz hat.
2: Vielleicht noch als Tipp für alle, die mit Kindern oder älteren Menschen auf der Rückbank unterwegs sind. Auch diese Sonnenrollos, die ein bisschen abdunkeln, sind sehr sinnvoll und lassen deutlich weniger direkte Sonneneinstrahlung ins Auto kommen.
1: Levin Salamon aus unserer Verbraucherredaktion.
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Wie schnell ein Auto, wie schnell der Innenraum zu einem Backofen werden kann, war gerade Thema, schreibt Bernd. Meiner Ex-Freundin ist im Auto mal ein Feuerzeug hochgegangen. Es war in einer Zigarettenschachtel im Armaturenbrett unter dem Radio und der Innenraum hat danach ausgesehen, als wäre da ein Marder oder irgendein anderes Tier durchgefetzt, ja, und hätte randaliert. 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
0: A5 Karlsruhe Richtung Frankfurt zwischen Kronau und Waldorf-Wiesloch, 6 Kilometer Stau, 30 Minuten drauf. A5 Frankfurt Richtung Kassel zwischen Nordwestkreuz Frankfurt und Bad Homburger Kreuz, 4 Kilometer Stau, da dauert es 20 Minuten länger. Die A63 Kaiserslautern Richtung Mainz ist zwischen Dreieck Kaiserslautern und Sembach bis Montag früh gesperrt wegen einer Baustelle. Es gibt eine Umleitung und die A63 Mainz Richtung Kaiserslautern ist zwischen Göllheim und Sembach blockiert. Da steht ein defekter LKW, 7 Kilometer Stau. Gute Fahrt.
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0: Es ist jetzt schon sonnig, später ist es dann auch richtig heiß. Höchstwerte heute um 33 Grad. Der SWR1-Wetter-Trend, morgen erst Sonne, dann Wolken und auch stellenweise mal Schauer. Bis 30 Grad maximal. 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

0: SWR1 Rheinland-Pfalz am Samstag. Es war die Woche der neuen Stellenbesetzungen. Zum einen ja in der Bundesregierung. Da ist allerdings noch einiges unklar oder wird auch noch einiges kommen. Und zum anderen beim Deutschen Fußballbund. Wie erwartet ist Jürgen Klopp ja der neue Nationaltrainer. Und egal wie lange er auch in Dortmund oder Liverpool war, Mainz bezeichnet er als seine Heimat, weil er sich hier ohne Navi zurechtfindet. Und seine Heimat findet es gut, dass er jetzt übernimmt.
1: Ja, es ist hysterisch.
2: Auf jeden Fall, weil er Leute motivieren kann und das ist einfach super, um eine Mannschaft zu führen und wieder nach vorne zu bringen.
3: Der ist menschlich auch, gell? Der weiß, mit den Menschen umzugehen.
4: Ich weiß es nicht. Nationalmannschaft ist was anderes als eine Vereinsmannschaft.
5: Er hat eben gesagt, er will jeden Stein umdrehen. Was soll er denn verändern?
4: Für die Zukunft planen. Es gibt viele junge Leute und die Alten, die soll er besser so auslassen.
6: Dass er mal Leuten Chancen gibt, die noch nicht so oft gespielt haben.
7: Ich strecke ihm alle Daumen, dass er den Mole auf gut Deutsch mal richtig in der Arsch dreht, fertig.
6: Der kriegt das hin. Da werden wir auf jeden Fall Europameister.
0: Ja, das kann sich Mainz 05-Boss Christian Heidel auch vorstellen.
8: Jürgen Klopp hat zunächst mal 3 Vereine komplett verändert. Er hat aber auch 3 Städte verändert. Er hat eine Bewegung in die Städte gebracht, die man sich hatte vorher nie vorstellen können. Und das ist die Herausforderung, die er sich jetzt selbst stellt. Das, was er mit 3 Städten, mit 3 Vereinen gemacht hat, kann er das auch hinbekommen, mit einem ganzen Land hier wieder Fußball-Euphorie entstehen zu lassen. Und wenn es einer kann, dann ist es Jürgen Klopp.
0: Ende September wird es zum ersten Mal ernst. Dann sehen wir Jürgen Klopp an der Seitenlinie der Fußballnationalmannschaft. Nations League, Niederlande gegen Deutschland. 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

0: So machen die 80er Spaß. John Farnham, Pressure Down in SWR 1 Rheinland-Pfalz am Samstag. Und das ist ein spannendes Experiment. An der Pauluskirche in Pirmasens kann man morgen bei einem ökumenischen Gottesdienst sein Haustier segnen lassen. Egal ob Schildkröte, Papagei oder Hund, wer da auch immer mitkommen möchte. Willkommen seien alle, sagt Pfarrerin und Organisatorin Janina Tamm. Und so kam ihr überhaupt erst die Idee.
1: Also ich sitze hier in meinem Büro und kann auf so eine relativ belebte Straße gucken. Und da sehe ich eben immer ganz viele Menschen mit ihren Hunden vorbeilaufen. Und mit denen komme ich dann natürlich auch ins Gespräch und die sagen dann, oh, ihr macht immer so schöne Sachen in der Kirche, aber ich kann eben nicht kommen, weil ich mein Tier nicht mitbringen kann. Ich bin alleinstehend, ich muss dann mein Tier zu Hause lassen. Und da dachte ich, naja, dann müssen wir doch einfach für diese Menschen mit ihren Tieren auch mal ein Angebot machen.
0: Kuscheltiere sind auch willkommen. 10 Uhr morgen an der Pauluskirche in Pirmasens.

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18: A3 Köln Richtung Frankfurt zwischen Niedernhausen und Wiesbadener Kreuz. Ein Unfall auf der linken Spur. Da 5 Kilometer Stau. 15 Minuten plus, wenn ihr da steht.
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19: 12 Uhr im Studio Patricia Wern. In Landstuhl getöteten Studenten Marius Dick. Die Rheinfähren in der Südpfalz fahren zurzeit wegen des Niedrigwassers nicht. Das Wetter im Land meist sonnig bei 36 bis 33 Grad. In der katholischen Kirche in Landstuhl-Atzeln nehmen zur Stunde Familie und Freunde des getöteten Studenten Marius Dick Abschied. Die Urne des Verstorbenen wird danach am Ruhehain des Friedhofs beigesetzt. SWR-Reporterin Alexandra Dietz berichtet.
20: Mehrere hundert Menschen sind zur Totenmesse in der katholischen Kirche St. Markus in Landstuhl-Atzel gekommen. Darunter die Familie von Marius Dick, viele Freunde, Nachbarn, Bekannte und auch zahlreiche Kommilitonen des in Trier getöteten 22-jährigen Studenten. Neben dem Chef der Staatskanzlei Markus Klein aus der Westpfalz kamen auch der rheinland-pfälzische Innenminister Schwickert und der Landrat des Kreises Kaiserslautern, um dem Verstorbenen die letzte Ehre zu erweisen. Das Sicherheitskonzept mit Polizei, Ordnungsamt und auch Security geht bislang ohne Zwischenfälle auf. Die Eltern wünschten sich im Vorfeld einen würdevollen und möglichst ruhigen Abschied von ihrem Sohn. Sie haben alle Trauergäste persönlich begrüßt und ihnen für die Anteilnahme gedankt.
19: Die Waldbrände in Spanien und Frankreich breiten sich immer weiter aus. Bisher wurden mehr als 160.000 Menschen in Sicherheit gebracht. Die französischen Behörden haben mehrere Vororte von Bordeaux evakuiert. Im Süden des Landes wüten ebenso Waldbrände. Auch in Spanien sind mehrere Feuer außer Kontrolle. Allein im Raum Madrid wurden 60.000 Menschen aufgefordert, sich in Sicherheit zu bringen. Der Personalumbau im Bundeskabinett sorgt weiter für Diskussionen. Offen ist noch, ob auch Bundesverkehrsminister Schnieder, der aus Rheinland-Pfalz stammt, ausgetauscht wird. Philipp Eckstein berichtet.
1: In einer SMS hatte er einigen Politikern bereits von seiner Entlassung berichtet. Diese wurde dann aber von Kanzler Merz nicht verkündet. Offenbar, weil ihm der Politiker, dem er das Amt angeboten hatte, kurzfristig abgesagt hatte. Der designierte Unionsfraktionschef Frei sprach in diesem Zusammenhang von Pech. Ganz anders der ehemalige Kanzleramtschef und CDU-Politiker Peter Altmaier. Er teilte mit, der Umgang mit Schnieder mache ihn betroffen und wütend. Kanzler Merz hatte gestern weitere Veränderungen im Bundeskabinett angekündigt. Er werde darüber zu gegebener Zeit informieren.
19: Am NATO-Standort Mons in Belgien ist eine kanadische Praktikantin wegen Spionageverdachts festgenommen worden. Die Frau sei chinesischer Abstammung, teilte die belgische Staatsanwaltschaft mit. Sie werde verdächtigt, im Auftrag eines Drittlandes zu spionieren. Die Rheinfähren in der Südpfalz haben wegen des Niedrigwassers ihren Betrieb eingestellt. Die Fähre Baden-Pfalz in Neuburg pausiert mindestens eine Woche bis kommenden Freitag. Die Rheinfähre Peter Pan in Lammersheim könnte eventuell am Dienstag wieder den Betrieb aufnehmen. Das waren die Nachrichten, die Zeit. Es wird 12.03 Uhr.
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18: A3 Köln Richtung Frankfurt zwischen Niedernhausen und Wiesbadener Kreuz. 5 Kilometer Stau, 15 Minuten drauf. A5 Karlsruhe Richtung Frankfurt zwischen Kronau und Waldorf-Wiesloch. 6 Kilometer Stau, da 30 Minuten plus. A5 Frankfurt Richtung Kassel zwischen Nordwestkreuz Frankfurt und Bad Homburger Kreuz. 4 Kilometer Stau. 15 Minuten dauert es länger. A5 Kassel Richtung Frankfurt zwischen Friedberg und Nordwestkreuz Frankfurt. 8 Kilometer stockend, da 20 Minuten drauf. Und noch der Hinweis, die A63 Kaiserslautern Richtung Mainz ist zwischen Dreieck Kaiserslautern und Sembach bis Montag früh gesperrt. Der Grund ist eine Baustelle. Es gibt eine Umleitung. Gute Fahrt.
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18: Ein sonniger Samstag und es wird auch ein heißer Samstag bis 33 Grad. Der SWR1-Wetter-Trend, morgen anfangs auch noch Sonne, dann aber immer mehr Wolken. Nachmittags auch mal stellenweise Schauer, Höchstwerte 30 Grad.
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18: Mit Birgit Steinbusch. Einen schönen Start ins Wochenende.

0: Der Samstag, SWR 1 Rheinland-Pfalz, das wird ein sonniges Wochenende, auch ideal für Motorradtouren. Im Pfälzerwald wird wieder viel los sein, da sind die Straßen mit vielen Kurven, das macht Laune. Besonders beliebt ist Johanniskreuz bei Trippstadt. Die Strecken da sind anspruchsvoll und an Wochenenden sind auch Malteser-Teams da, zeigen besonders gefährliche Stellen. Dana Weilemann von den Maltesern und warum es immer wieder zu Unfällen kommt.
1: Auch an noch unerfahrenen Fahrern sind hier viele unterwegs und wenn dann unerfahren auf erfahren trifft, bildet das häufig Unfallpunkte, aber auch die Kurven, die bieten sich einfach an, um ein bisschen schneller zu fahren, weil das Spaß macht und wenn man seine Maschine dann nicht kennt, die Strecke nicht kennt, kann es eben zu Unfallpunkten kommen. Zusätzlich ist es auch ein Wald, da liegt Steine, da liegt Geröll und wenn man das in der Kurve erwischt, verliert man den Halt und stürzt auch.
0: Und sie erleben immer wieder, dass viele die Strecke falsch einschätzen.
1: Ich würde auf jeden Fall den Tipp da lassen, dass man es erstmal langsam angeht, sich die Strecke anguckt, vielleicht auch guckt, okay, in dieser Kurve liegen jetzt Steinchen, das könnte mir gefährlich werden. Oder hier ist es enger nach der Kurve, wenn da einer entgegenkommt, wird es blöd. Und vielleicht auch einfach einen erfahrenen Fahrer ansprechen. Uns kann man zum Beispiel immer ansprechen und nochmal fragen, kannst du mir die Sicherheitslinie zeigen?
0: Dana Weilemann von den Maltesern. An so einem sonnigen Wochenende wie jetzt sind sie immer rund um Johanniskreuz im Pfälzerwald, um Motorradfahrer zu unterstützen.
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0: Es ist kurz nach 12:30.
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0: A3 Köln Richtung Frankfurt zwischen Niedernhausen und Wiesbadener Kreuz. 5 Kilometer Stau, 20 Minuten drauf. A5 Karlsruhe Richtung Frankfurt zwischen Kronau und Waldorf-Wiesloch. 5 Kilometer Stau, da auch 20 Minuten plus. A5 Frankfurt Richtung Kassel zwischen Nordwestkreuz Frankfurt und Bad Homburger Kreuz. 2 Kilometer Stau. A5 Kassel Richtung Frankfurt zwischen Friedberg und Nordwestkreuz Frankfurt. 7 Kilometer Stau, da 30 Minuten plus. Die A5 Frankfurt Richtung Karlsruhe ist zwischen Langenmöhrfelden und Weiterstadt nach einem Fahrzeugbrand gesperrt. Die A63 Mainz Richtung Kaiserslautern ist zwischen Göllheim und Sembach blockiert. 7 Kilometer Stau da. Die letzte freie Ausfahrt ist Göllheim. Gute Fahrt.
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0: Wir gehen mit viel Sonne ins Wochenende, so bleibt es auch den ganzen Tag. Und es wird heiß, bis auf 33 Grad geht's hoch. Der SWR1-Wetter-Trend. Morgen geht's dann sonnig los, dann immer bedeckter. Es kann auch mal regnen, Höchstwerte um 30 Grad. 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

0: 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Jetzt bewegen sich die Feuer in Frankreich schon auf Bordeaux zu. Erste Vororte wurden evakuiert. Bislang wurden ja bereits Zehntausende Einheimische und Touristen da drumherum aus den Urlaubsregionen an der Atlantikküste in Sicherheit gebracht. Jetzt eben auch die Großstadt Bordeaux. Und da ist SWR1-Korrespondent Kai Rienecker.
1: Ja, das größte Problem hier ist vor allen Dingen die schlechte Luft gewesen. Seit gestern hier hat es Asche gerieselt. Der Himmel ist apokalyptisch dunkel geworden. Und insgesamt ist es aber so, dass der Brand dort vorne, der ist hier relativ weit noch entfernt, also ich glaube, die Stadt ist hier noch nicht in Gefahr, dass der aber weiter unkontrolliert brennt und im Grunde jeden Tag innerhalb von 24 Stunden seine Fläche jedes Mal vergrößert. Den Brand selbst können sie nicht löschen, das haben auch alle Offiziellen hier immer wieder gesagt. Es geht darum, Schlimmeres zu verhindern, vor allen Dingen die Zivilpersonen in Sicherheit zu bringen, auch wichtige Industrieanlagen. Aber der Brand selbst hat eine solche Eigendynamik. Selbst der Premierminister hat gestern dazu Stellung genommen, hat gesagt, das ist ein Brand, der seine eigenen Winde schafft, der völlig unberechenbar ist. Und selbst wenn hier über 1000 Feuerwehrleute im Einsatz sind, hilft das nichts. Die kriegen das einfach nicht in den Griff.
0: Die Waldbrände in Frankreich. Und in Spanien ist die Lage auch weiter dramatisch. Da eine ähnliche Situation rund um Madrid. Da bekommen sie das Feuer auch nicht unter Kontrolle.
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0: SWR1 Rheinland-Pfalz am Samstag. Das ist ein Tag der Trauer in Landstuhl. Heute haben Familie, Freunde und hunderte Wegbegleiter Abschied von Marius Dick genommen. Der 22-jährige Student war vor einer Woche nach einem Messerangriff in Trier gestorben. SWR1 Reporterin Alexandra Dietz hat die Trauerfeier begleitet. Wie hast du den Abschied erlebt heute?
1: Es war ein sehr stiller, sehr würdevoller und gleichzeitig auch unglaublich bewegender Abschied. Schon beim Betreten der Kirche war sofort spürbar, wie groß die Trauer bei allen ist. Vor dem Altar stand ja auch die blaue Urne von Marius, daneben sein Porträt und ein großer Engel. Auf dem Boden waren Kerzen aufgestellt, ganz viele, und ein Herz aus weißen Blüten. Rund 500 Menschen waren dann auch in der katholischen Kirche St. Markus in Landstuhl-Atzel dabei, um gemeinsam Abschied zu nehmen. Ganz viele hatten natürlich auch Tränen in den Augen. Manche haben sich einfach nur festgehalten und ja schweigend Arm in Arm dagestanden.
0: Wie schafft seine Familie das heute?
1: Die Eltern, die haben alle Trauergäste heute wirklich vor der Totenmesse persönlich begrüßt, trotz ihres eigenen Schmerzes. Sie haben sich für die Anteilnahme auch sehr bedankt, immer wieder feste Umarmungen bekommen.

0: Freunde, Nachbarn und Bekannte haben dann auch ihre Hilfe zugesagt beim Organisieren, Behördengängen oder eben einfach auch beim Essen mal. Der Vater hat gesagt, diese große Welle der Unterstützung habe der Familie heute auch sehr viel Kraft gegeben, diesen Tag überhaupt zu überstehen. Gleichzeitig hat er aber auch einen eindringlichen Appell an Politik und Gesellschaft nochmal gerichtet. Marius Tod dürfe nicht sinnlos sein. Er wünsche sich, dass diese Tat dazu beiträgt, Gewalt zu verhindern und gemeinsam auch mit allen politischen Lagern Verantwortung zu übernehmen, damit eben andere Familien nicht dieses schreckliche Leid erleben müssten. Ich habe auch nochmal mit der Familie eben sprechen können. Also sie sind insgesamt wirklich gefasst und vor allem auch sehr, sehr dankbar für diese große Welle an Liebe und an Teilnahme.
1: Und gab es so Worte, die besonders berührt haben?
0: Ja, gleich zu Beginn, noch vor dem Gottesdienst, da lief ein Song, der viele zum Weinen auch gebracht hat. Der Song heißt Ich trag dich weiter von Herzchen. Das hat wirklich unglaublich bewegt. Und dann hat am Ende der Messe der Vater von Marius Dick, Thomas Dick, nochmal an alle Trauergäste sich gewandt und sich bedankt, wie sehr all diese Umarmungen auch der Familie Energie und Kraft gegeben haben. Und am Ende des Gottesdienstes hat sich Thomas Dick dann auch nochmal mit dem Blick nach oben direkt an seinen Sohn Marius gewandt und gesagt, danke, dass du 22 Jahre bei uns warst. Ich vermisse dich so sehr. Ich hoffe, es geht dir gut, da wo du jetzt bist. Ja, und in diesen Minuten wird Marius gerade im Ruhehain des Landstuhler Friedhofs beigesetzt. Für seine Eltern muss man schon sagen, es ist heute der schwierigste Tag ihres Lebens.
1: SWR1-Reporterin Alexandra Dietz, Trauerfeier und Beisetzung für den getöteten Studenten Marius Dick in seiner Heimatstadt Landstuhl gerade. 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
12: Das war SWR1 Rheinland-Pfalz mit Birgit Steinbusch. Ein schönes Wochenende und gleich geht's weiter mit Jenny Bayen und dem Arbeitsplatz.

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1: Um 13 Uhr mit Andrea Schindler. Guten Tag. Der große Waldbrand in Südwestfrankreich bedroht Vororte von Bordeaux. Die Schnakenbekämpfer der Caps haben diese Saison kaum Einsätze. Das Wetter viel Sonne, später im Süden wolkiger, 26 bis 33 Grad. Bei der Waldbrandsituation in Südwestfrankreich ist weiter keine Entspannung in Sicht. Bisher haben Behörden mehr als 140.000 Menschen in Sicherheit bringen lassen. Aus Bordeaux, Kai Rienecker.
2: Eine gigantische Rauchwolke aus dem Brandgebiet hat inzwischen auch den Großraum Bordeaux erreicht. Überall liegt beißender Brandgeruch in der Luft, Asche segelt vom Himmel. Die französische Regierung mobilisiert nun auch die Armee. Wegen der sich drastisch verschlechternden Luftqualität sollen 1,5 Millionen FFP2-Masken auf den Weg in den Großraum Bordeaux sein. Das Feuer am Becken von Arcachon ist weiter außer Kontrolle. Der Premierminister sprach von einem sich selbst nährenden Feuer, das man in dieser Intensität bislang noch nicht kannte. Über 30.000 Hektar sollen im Departement Gironde bereits verbrannt sein, so der Bürgermeister einer der betroffenen Orte am Morgen. Hinzu kommt ein weiteres Feuer in der Nähe in der Touristenregion von Biscarrosse.
1: Deutsche Sicherheitsbehörden registrieren zunehmend Gründungen sogenannter Active Clubs. Darüber berichtet die Süddeutsche Zeitung mit Verweis auf Informationen des Verfassungsschutzes. Active Clubs sind demnach gewaltbereite Kampfsportgruppen, in denen vor allem junge Männer für die rechtsextreme Szene angeworben werden. Der Verfassungsschutz in Bayern geht davon aus, dass eine rechtsextremistische Partei diese Gründungen systematisch betreibt. Laut SZ sind den Behörden bisher 22 solcher Clubs bekannt. Facharztbesuche ohne Überweisung sollten künftig eine Gebühr kosten, fordert der Chef der Kassenärzte Gassen in der Neuen Osnabrücker Zeitung. Patienten sollen in Zukunft besser gesteuert werden, durch Diagnosen von Hausärzten, auch telefonisch oder digital, so Gassen. Termingarantien solle es nur für eine Facharztgruppe geben, aber nicht für den Wunscharzt. Hitze und Trockenheit bremsen die Stechmücken am Oberrhein aus. Die Schnakenjäger der Caps hatten nach eigenen Angaben bisher nur vereinzelt kleinere Einsätze. Aus der Nachrichtenredaktion Lisa Kupper.
3: In den Rheinauen vom Kaiserstuhl bis nach Mainz musste die Caps in diesem Jahr noch nicht großflächig Schnaken bekämpfen. Den Stechmückenlarven fehlt zum Schlupf schlichtweg das Wasser, hat eine Sprecherin gesagt. Die Eier warten im Boden darauf, überschwemmt zu werden, können dort aber auch mehrere Jahre liegen bleiben. Für die eingewanderte asiatische Tigermücke gilt das nicht. Sie findet ausreichend wassergefüllte Gefäße, beispielsweise in Gärten. Gegen sie geht die Caps deshalb regelmäßig mit dem biologischen Mittel BTI vor.
1: In mehreren deutschen Städten ist an diesem Wochenende Christopher Street Day, auch in Mainz und Stuttgart. Die Teilnehmer der queeren Community wollen sich dabei für gleiche Rechte einsetzen. In Mainz startet der Demozug durch die Innenstadt derzeit und in Stuttgart geht es in einer Stunde los. Und die Zeit? 13.03 Uhr.
4: Wir schauen auf die Straße. A3, Köln Richtung Frankfurt. Zwischen Niedernhausen und Wiesbadener Kreuz ein Unfall. Die rechte Spur ist gesperrt. 6 Kilometer Stau. Hier dauert es eine halbe Stunde länger. A5, Karlsruhe Richtung Frankfurt. Zwischen Kronau und Waldorf-Wiesloch eine Baustelle. 5 Kilometer Stau. Hier dauert es etwa 20 Minuten länger. A5, Kassel Richtung Frankfurt. Zwischen Friedberg und Nordwestkreuz Frankfurt eine Fahrbahnerneuerung. Deshalb ist die rechte Spur gesperrt. 7 Kilometer Stau. Hier braucht ihr eine halbe Stunde länger. Die A5, Frankfurt Richtung Karlsruhe ist zwischen Langenmörfelden und Weiterstadt wegen eines brennenden PKW in der Baustelle gesperrt. A81, Stuttgart Richtung Singen, zwischen Gärtringen und Herrenberg eine Baustelle auf der rechten Spur, 8 Kilometer Stau, hier dauert es 45 Minuten länger und die Ausfahrt Herrenberg ist gesperrt. B33, Konstanz Richtung Singen, zwischen Radolfzell und Singen-Steißlingen, eine Unfallaufnahme auf der rechten Spur, 2 Kilometer Stau, hier dauert es etwa eine Viertelstunde länger. 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Und wir schauen aufs Wetter. Heute scheint erstmal überall die Sonne. Es wird schnell wärmer und zum Nachmittag jetzt teilweise heiß. Maximal zwischen 26 Grad im Westerwald und 33 Grad im Kraichgau. Im Laufe des Nachmittags kommen von Frankreich und aus der Schweiz einige Wolken. Gegen Abend kann es im südlichen Baden-Württemberg einzelne örtlich gewittrige Schauer geben. Und der Wind dreht auf, westliche Richtung und wird zeitweise böig. In der Nacht ist es dann im Süden wolkig, sonst oft klar und dabei milder als zuletzt. Mit Tiefstwerten von 18 bis 12 Grad.
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4: Mit Jenny Bein, hallo. Was passiert mit den Minijobs in Deutschland? Die Rentenkommission der Bundesregierung hat ja vorgeschlagen, sie in ihrer jetzigen Form abzuschaffen. Das Besondere daran ist bisher ja, dass Minijobber keine Steuern und Sozialabgaben zahlen. Und genau das soll sich künftig ändern. Noch ist das aber nicht endgültig beschlossen und die Diskussionen um das Thema sind auch in dieser Woche weitergegangen. Deshalb wollen wir heute einfach noch mal ein bisschen genauer auf die verschiedenen Aspekte schauen. Und damit hallo zum Arbeitsplatz.
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0: Sie füllen Regale im Supermarkt auf, verpacken Waren oder arbeiten als Servicekraft in der Gastronomie. In Baden-Württemberg haben mehr als 1,2 Millionen Menschen einen sogenannten Minijob. In Rheinland-Pfalz sind es gut 400.000. Sie können bis zu 603 Euro im Monat verdienen und müssen dafür keine Steuern und Sozialabgaben zahlen. Doch damit könnte bald Schluss sein. Denn nach den Plänen der Rentenkommission sollen Minijobber künftig auch in die Rentenpflege und Krankenkasse einzahlen. Unser Reporter Wolfgang Brauer hat bei Unternehmen und Minijobbern in Ingelheim nachgefragt, was sie von den Reformplänen halten.
1: Die Wohnscheune liegt im Herzen der Innenstadt von Ingelheim. In dem Laden von Inhaber Jens Zeller gibt es Bekleidung, Deko und Feinkost, bunt zusammengewürfelt und dicht nebeneinander gestapelt. Ohne Minijobber, meint Jens Zeller, könne er den Laden kaum aufrechterhalten.
2: Die Minijobber bei uns im Unternehmen sind der wichtigste Bestandteil, weil die sorgen für die notwendige Flexibilität, um Stoßzeiten, um Krankheitsfälle zu kompensieren. Die sind motiviert und flexibel einsetzbar. Von Anfang an war ich mit meinem Unternehmen auf Minijobber angewiesen.
1: Neben der Wohnscheune in Ingelheim betreibt er drei weitere Läden in der Region. Von seinen 24 Mitarbeitenden sind 19 als Minijobber beschäftigt.
2: Besonders viele Mitarbeiter brauchen wir im Weihnachtsgeschäft, was dann im Frühjahr wieder abschwächt, worauf wir dann auch auf eine Festanstellung verzichten und eher auf Minijobber zugreifen.
1: Eine Win-Win-Situation, denn auch Mitarbeiterin Judy profitiert von dem Modell. Die 68-Jährige kann sich in der Wohnscheune steuer- und abgabenfrei noch etwas zur Rente hinzuverdienen.
3: Der ist für mich sehr wichtig, weil ich komme raus, ich habe trotzdem soziale Kontakte. Es macht einfach Spaß.
1: Von der geplanten Reform hält sie deshalb nur wenig. Und auch ihr Chef Jens Zeller warnt vor einer Abschaffung der Minijobs.
2: Wenn da noch Abzüge hinzukommen, für welchen Stundenlohn soll denn da noch jemand arbeiten? Es lohnt sich dann für viele nicht mehr, die dann sagen, tut mir leid, den Minijob kann ich nicht mehr machen. Sollte das wirklich in Kraft treten, werden wir das im Zweifel auf die Produkte umlegen müssen. Und am Ende wird alles wieder teurer. Und ich befürchte, dass das viele Unternehmer die Existenz kosten wird.
1: Ganz ähnlich sieht es auch Maximilian Fritz, Betriebsleiter vom Restaurant Englers, nur ein Fußmarsch entfernt von der Wohnscheune. Bei ihm werden zum siebenköpfigen Stammpersonal überwiegend Schüler und Studenten als Minijobber am Wochenende beschäftigt.
4: Für uns ist das überlebenswichtig, dass wir diese Minijobber haben, weil wir in der Gastronomie diese sogenannten Stoßzeiten haben, wo extrem viel Arbeit anfällt und dann aber auch wieder die Arbeit weg ist, weshalb sich Vollzeitangestellte nicht ganz so lohnen, weil man nicht die Arbeit über den Tag verteilt hat. Wenn man dann das Ganze durch Festangestellte ersetzen muss, wird sich das in der Preispolitik natürlich auch auswirken. Demnach wird der Gast mehr zahlen, wird weniger kommen, das Restaurant wird leerer und es ist einfach sehr schwer dann.
1: Deshalb hoffen viele Firmen und Betroffene, dass die Minijobs in ihrer bisherigen Form erhalten bleiben. Darauf setzt auch Minijobberin Judy.
3: Das ist kein sehr guter, durchdachter Vorschlag. Der Einzige, der sich darüber freut, ist das Finanzamt. Ich habe hier gar nichts davon.
0: Sagt die Minijobberin im Beitrag von Wolfgang Brauer. Von Brauer kommen wir zu Boyzone und No Matter What.

0: Wir reden heute im SWR 1 Arbeitsplatz über Minijobs. Seit über eine mögliche Abschaffung der Minijobs diskutiert wird, ist die Verunsicherung nämlich groß. Fast 7 Millionen Menschen in Deutschland fragen sich, ob sich der Aufwand noch lohnt, wenn künftig Sozialversicherungsbeiträge abgeführt werden müssen. Gastronomie und Handel schlagen Alarm aus Sorge, dass ihnen die Aushilfskräfte deshalb ausgehen. Darüber spreche ich mit Professor Enzo Weber, Arbeitsmarktexperte vom IAB in Nürnberg. Herr Weber, halten Sie es für richtig, Minijobs in Ihrer bisherigen Form abzuschaffen?
1: Diese Minijob-Regelung, dass die wirklich für den Arbeitnehmer komplett steuer- und abgabenfrei sind, das wurde mal eingeführt zu Zeiten der Massenarbeitslosigkeit, als man einfach alles tun wollte, um irgendwie Bewegung in den Arbeitsmarkt reinzubringen. Aber mittlerweile sieht man, über diese Brücke dann wirklich in reguläre Beschäftigung weiterzugehen, da läuft leider kaum jemand. Stattdessen stellen die Minijobs eine Hürde in den Weg, nämlich bei 603 Euro beginnt die Steuer- und Abgabenpflicht. Da wollen die Leute dann nicht rüber, dann bleiben sie in den kleinen Jobs hängen. Und gerade verheiratete Frauen vergeben sich da richtig viel an beruflicher Entwicklung, die wir eigentlich bräuchten. Von daher, ja, diese Regelung, die ist nicht mehr zeitgemäß.
0: Aber ist das wirklich realistisch? Weil viele Minijobber, zum Beispiel Frauen, die Sie auch schon angesprochen haben, können gar nicht mehr arbeiten.
1: Also man muss da verschiedene Register wirklich ziehen. Wir haben erhebliche Fehlanreize. Also das Modell in einer Ehe, Mann Vollzeit, Frau Minijob, das ist kurzfristig finanziell einfach schwer schlagbar. Weil die komplette Ehegattenmitversicherung in der Krankenversicherung dann gratis ist, weil der Minijob komplett steuer- und abgabenfrei ist. Aber es ist auch sehr deutlich, dass dann Frauen eben wirklich dauerhaft die zweite Geige beruflich spielen.
0: Was bedeutet die Reform denn kurzfristig für Menschen, die auf die Minijobs angewiesen sind, etwa Alleinerziehende oder Studierende? Braucht es da aus Ihrer Sicht irgendeine Übergangsregelung oder Zuschüsse?
1: Also ganz viele Gruppen brauchen faktisch die Minijobs gar nicht. Studierende zum Beispiel brauchen sie nicht, denn Studierende zahlen ohnehin keine Steuern, denn die bleiben unter dem Einkommenssteuerfreibetrag. Der liegt bei über 1.000 Euro im Monat, da brauchen sie doch keine 603. Also Studentenjobs wird weiter genauso geben wie bisher. Auch Rentner brauchen das nicht. Die kriegen jetzt die Aktivrente, 2.000 Euro sogar steuerfrei, und Rentner sind dann von der Rentenversicherungsbeiträgen auch befreit. Aber gerade wenn man sich in einer Partnerschaft jetzt auf dieses Modell Vollzeit, Mann plus Minijob bei der Frau so eingestellt hat, dann wäre es wirklich fair, wenn man eine Übergangsregelung schafft, damit man aus dieser Konstellation rauskommt und wirklich die Zeit hat, auch an berufliche Weiterentwicklung, an das neue Modell zu denken und den Schritt weiterzugehen in den Arbeitsmarkt rein. Das ist nicht immer ganz einfach, aber es lohnt sich.
0: Es gibt jetzt auch Befürchtungen, dass Arbeit in die Schattenwirtschaft abwandert, wenn dieser Sonderstatus vom Minijob wegfällt. Sehen Sie diese Gefahr auch?
1: Also was wir schon beibehalten sollten, das ist eine Sonderregelung für Privathaushalte. Denn in Privathaushalten kann man Beschäftigung faktisch nicht kontrollieren. Da kann es eine Menge Schwarzarbeit geben. Und deswegen muss es sehr gute Anreize gerade für Privatleute geben, diese Jobs dann wirklich auch regulär anzumelden. Und das heißt auch, das muss auch sich steuerlich wirklich lohnen. Ansonsten würde man da in der Tat viel Schwarzarbeit sehen. Aber ansonsten ist es auch einfach so, dass Minijobs gerne als Strohpuppenjobs verwendet werden. Also man ist offiziell in einem Minijob. Immer wenn eine Kontrolle kommt, dann ist man halt gerade in den 7 Arbeitsstunden pro Woche, die vereinbart wurden. Und danach arbeitet man einfach Vollzeit lustig weiter, ohne dass es jemand merkt. Von daher sind Minijobs keineswegs das Allheilmittel gegen Schwarzarbeit.
0: Einschätzungen zu der geplanten Reform der Minijobs von Professor Enzo Weber, Arbeitsmarktexperte beim IAB in Nürnberg.

0: Es ist 13:30 Uhr. Wir schauen auf die Straßen. Vorsicht auf der B30 Ravensburg Richtung Friedrichshafen. Zwischen Weingarten B32 und Ravensburg Nord liegen Fahrzeugteile auf der Fahrbahn. A5 Karlsruhe Richtung Frankfurt. Zwischen Kronau und Waldorf-Wiesloch eine Baustelle. 6 Kilometer Stau. Hier dauert es 20 Minuten länger. A5 Kassel Richtung Frankfurt. Zwischen Friedberg und Nordwestkreuz Frankfurt gibt es eine Fahrbahnerneuerung. Die rechte Spur ist gesperrt. Gerade 7 Kilometer Stau. Deshalb dauert es eine halbe Stunde länger. A5 Frankfurt Richtung Karlsruhe. Zwischen Langenmöhrfelden und Weiterstadt Reinigungsarbeiten. Es ist nur eine Spur frei, 4 Kilometer Stau. A6 Heilbronn Richtung Nürnberg. Zwischen Kreuz Weinsberg und Pretzfeld Brückenarbeiten, 4 Kilometer Stau. Hier dauert es 20 Minuten länger. A81 Heilbronn Richtung Stuttgart. Zwischen Stuttgart-Feuerbach und Dreieck-Leonberg ein Unfall, 5 Kilometer Stau plus 20 Minuten. A81 Stuttgart Richtung Singen. Zwischen Gärtringen und Herrenberg eine Baustelle auf der rechten Spur, 8 Kilometer Stau. Hier dauert es 45 Minuten länger und die Ausfahrt Herrenberg ist gesperrt. 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
0: Mit Jenny Bein. Ich wünsche allen einen schönen Samstag.

0: Hängebrücken kennt man vor allem aus den Bergen. Sie führen Wanderer über tiefe Schluchten, bieten in der Regel spektakuläre Ausblicke und sind längst selbst zu Touristenattraktionen geworden. So auch in Rottweil, wo Ende April die Hängebrücke Neckarlein eröffnet worden ist, die die historische Altstadt mit einem Gewerbegebiet verbindet. Gebaut wurde sie von der Eberhard-Gruppe aus dem schwäbischen Riedlingen und die sieht in dem Bau von touristischen Hängebrücken ein wachsendes Geschäftsfeld. Unser Reporter Marcel Fehr ist dort vorbeigegangen.
1: Ein leichter Wind. Unter den Füßen schwingt Stahl. Projektleiter Roland Haag geht regelmäßig über die gut 600 Meter lange Brücke in Rottweil. Stolz macht ihn das noch immer.
2: Hier in Rottweil haben wir 10 Jahre Planungsphase gehabt und verschiedene Hürden nehmen müssen. Und wenn man dann sowas geschaffen hat, dass wir Menschen in die Innenstadt bringen, Touristen in die Innenstadt bringen, das ist ein tolles Erlebnis.
1: Haag arbeitet für die Eberhard-Gruppe aus Riedlingen. Das Unternehmen kommt ursprünglich aus dem Stahlbau. Heute baut sie auch touristische Hängebrücken. Die Kosten dafür trägt das Unternehmen und verlangt dafür Eintritt. Laut Geschäftsführer Günther Eberhard entwickelt sich die Sparte Hängebrückentourismus ziemlich gut.
3: Letztendlich war das, glaube ich, schon unternehmerisch eine gute Entscheidung, einfach, dass man auf mehrere Standbeine steht. Man hört ja immer wieder, da geht es der Wirtschaft nicht gut. Und wir sind da einfach unternehmerisch mutig auch. Gell?
1: Inzwischen hat das Unternehmen 3 Hängebrücken in Baden-Württemberg gebaut. Neben Rottweil auch in Bad Wildbad und eine in Todtnau. Projektleiter Roland Haag richtet den Blick bereits auf neue Standorte.
2: Baden-Württemberg ist ziemlich abgegrast. Wir haben da zwar noch einen Standort, wo vielleicht noch im Auge wäre, aber wir wollen jetzt ein Stück in Richtung Rheinland-Pfalz gehen.
1: Das nächste große Projekt könnte in Bobhardt entstehen. Geplant ist eine rund 300 Meter lange Hängebrücke über das Ewigbachtal. Von hier aus sollen Besucher künftig weit über den Mittelrhein blicken können. Widerstand kommt unter anderem vom Restaurant-Eigentümer am Gedionseck, direkt am geplanten Brückeneinstieg. Eigentümer Christoph Winkler würde zwar von mehr Touristen profitieren, befürchtet aber vor allem mehr Autoverkehr.
4: Es wird immer so argumentiert, der Vorhabenträger, der baut uns hier eine Hängebrücke umsonst hin. Ja, das ist nicht so. Der baut die hin, damit er Geld verdient und nicht damit Bobhardt Geld verdient. Bobhardt wird belastet dadurch.
1: Denkmalschutz, Naturschutz oder die Sorge vor noch mehr Touristen. Solche Einwände haben bereits viele Projekte der Eberhard-Gruppe verzögert oder verhindert. Trotzdem wächst das Geschäft weiter.
2: Es gibt schon Visionen, auch im Ausland. Wir haben auch Standorte in Italien, wo wir sagen, da könnte was passieren. Aber das sind ganz andere Prozesse wie bei uns. Also da müssen wir nochmal uns auch stabilisieren.
1: Die größte Herausforderung bleibt die Zustimmung vor Ort. Denn bevor eine Hängebrücke gebaut werden kann, müssen oft erst andere Brücken entstehen. Zwischen Unternehmen, Politik, Behörden und den Menschen in der Region.
0: Ein Beitrag von Marcel Fehr.

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1: Und das ist Michael Felser. Unser Hörer Gernot schreibt, ich habe in einem Unternehmen als Laborant gearbeitet und nach Ende des Beschäftigungsverhältnisses ein Arbeitszeugnis erhalten. Dort werden nicht nur meine Tätigkeiten aufgelistet, sondern auch, in welchen anderen Tätigkeitsbereichen ich eingearbeitet worden bin. Ist es üblich, dass Einarbeitungen dort aufgelistet werden?
2: Beim Zeugnis gilt, es soll vollständig, wahr und wohlwollend sein. Und es soll die tatsächlich ausgeübten Tätigkeiten beschreiben. Wenn also nur dort steht Einarbeitung in, kann das missverständlich sein, wenn man das so verstehen kann, dass jemand noch nicht vollständig in diesem Bereich gearbeitet hat. Wenn Einarbeitungen also erwähnt werden, dann sollte klar sein, dass sie Teil der Tätigkeit waren und eine zusätzliche Aufgabe neben den Hauptaufgaben. Einarbeitung also ja, wenn sie für das Tätigkeitsbild relevant waren und positiv beschrieben werden, weil sie dann Vielseitigkeit, Lernbereitschaft und Übernahme von Verantwortung belegen. Wenn der Eindruck allerdings entsteht, jemand habe seine Tätigkeit nicht wirklich beherrscht, man hätte ihn also mal da einarbeiten lassen, mal da und das hätte nicht geklappt, dann kann eine Korrektur verlangt werden, weil es dann nicht mehr wohlwollend ist.
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Mountain. Und das war der Arbeitsplatz für diesen Samstag. Hier geht es jetzt gleich weiter mit SWR1 Stadion und Detlef Lindner. Ich bin Jenny Bein. Ich wünsche noch ein schönes Wochenende.

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17: Um 14 Uhr mit Andreas Herrler. Guten Tag. Ein Verfassungsrechtler kritisiert die späte Vereidigung der neuen Bundesminister. Nach dem Sturz eines Bahnmitarbeiters aus einem Zug gibt es weiter keinen Haftbefehl. Das Wetter meist sonnig, von Südwesten her wolkiger, maximal 26 bis 33 Grad. Nach der Kabinettsumbildung von Bundeskanzler Merz gibt es wegen des Zeitplans verfassungsrechtliche Bedenken. Der frühere Chefjurist des Bundespräsidialamtes Pieper sagte der Rheinischen Post, rechtlich sauber wäre es, wenn die neuen Minister erst dann ihre Ämter übernähmen, wenn sie vereidigt seien. Dafür wäre aber eine Sondersitzung des Bundestags nötig, die die Bundesregierung ablehnt. Sie plant, dass die neuen Amtsinhaber ihre Arbeit sofort nach ihrer Ernennung aufnehmen, aber erst in der nächsten regulären Bundestagssitzung Anfang September vereidigt werden. In Spanien und Frankreich breiten sich die Waldbrände aus. An der französischen Atlantikküste westlich von Bordeaux wurden erste Vororte geräumt. In beiden Ländern mussten fast 200.000 Menschen in Sicherheit gebracht werden. Aus der Nachrichtenredaktion Katrin Kalke.
18: Wegen der immer schlechter werdenden Luftqualität sollen 1,5 Millionen FFP2-Masken auf dem Weg in den Großraum Bordeaux sein. Das Feuer im Urlaubsgebiet bei Arcachon ist weiter außer Kontrolle. Der Premierminister sprach von einem Feuer, das man in dieser Intensität bislang noch nicht kannte. Auch in Spanien verschärft sich die Lage. Westlich von Madrid wütet ein Großfeuer, das laut Katastrophenschutz derzeit nicht zu löschen ist. Die Regionalpräsidentin spricht vom schlimmsten Brand in der Geschichte der Region.
17: Nach einem Schiffsunfall in Indonesien sind 11 europäische Touristen gefunden worden, darunter 3 Deutsche. Wie es ihnen aktuell geht und wie sie sich retten konnten, ist bisher nicht bekannt. Der indonesische Kapitän des Schiffs wird noch vermisst. Das Schiff ist gestern, vermutlich bei schlechtem Wetter, vor der Insel Sulawesi gesunken. Bei einem Gottesdienst in Landstuhl haben hunderte Menschen Abschied von dem in Trier erstochenen Studenten genommen. Anschließend war die Beisetzung des 22-Jährigen geplant. An der Trauerfeier nahm auch der rheinland-pfälzische Innenminister Schwickert teil. Der Student war vor einer Woche auf der Straße erstochen worden. Tatverdächtig ist ein gleichaltriger Mann aus Afghanistan. Nach dem Sturz eines Bahnmitarbeiters aus einem fahrenden Zug bei Ettlingen in Baden-Württemberg bleibt der beschuldigte Fahrgast auf freiem Fuß. Das Amtsgericht Karlsruhe hat die Beschwerde der Staatsanwaltschaft abgelehnt. Bei dem Beschuldigten bestehe keine Fluchtgefahr. Außerdem sei auf dem Überwachungsvideo nicht eindeutig zu sehen, dass er wirklich schuld sei. Der Bahnmitarbeiter war vor einer Woche nach einem Streit mit dem Fahrgast aus dem fahrenden Zug gestürzt und schwer verletzt worden. Die Zeit 14.03 Uhr.
15: Und da gehen wir auf die Straßen. A5 Karlsruhe Richtung Frankfurt zwischen Kronau und Waldorf-Wiesloch. Baustelle, 5 Kilometer stockender Verkehr, Verzögerung hier bis zu einer Viertelstunde. Die A5 Kassel Richtung Frankfurt zwischen Friedberg und Nordwestkreuz Frankfurt, Fahrbahnerneuerung, die rechte Spur ist gesperrt. Hier 5 Kilometer Stau und es dauert etwa 20 Minuten länger. A5 Frankfurt Richtung Karlsruhe zwischen Langenmörfelden und Weiterstadt, 4 Kilometer Stau, da sind nur 2 Spuren frei. A8 Stuttgart Richtung Karlsruhe zwischen Kreuz Stuttgart und Dreieck Leonberg. Hier stockt es über 5 Kilometer Länge. A81 Stuttgart Richtung Singen zwischen Gärtringen und Herrenberg. Baustelle auf der rechten Spur, 8 Kilometer Stau. Bringt eine Verzögerung von einer Dreiviertelstunde etwa mit sich. Die Anschlussstelle Herrenberg ist zudem gesperrt. Die B256 Neuwied-Waldbröl ist zwischen Industriepark und Hoherhausen-Westerwald wegen einer Unfallaufnahme in beiden Richtungen noch gesperrt. Und die Schweizer A2 Luzern Richtung Gotthard zwischen Erstfeld und Göschenen 10 Kilometer staut sich dort, Verzögerung mehr als 1,5 Stunden. Und hier noch ganz aktuell reingekommen, Vorsicht auf der A6. Mannheim Richtung Heilbronn am Kreuz Waldorf auf der Überleitung zur A5 Richtung Karlsruhe. Da gibt es nämlich eine ungesicherte Unfallstelle auf dem Abbiegestreifen. 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Ist ja auch eine ganze Menge. Nerven behalten, gut ankommen an diesem Samstagnachmittag. Das ist das Wichtigste. Gute Fahrt. Der Verkehr sieht folgendermaßen aus. Der Nachmittag ist hochsommerlich warm bis heiß, maximal 26 bis 33 Grad. Natürlich Sonnenschein weiterhin von Frankreich und aus der Schweiz, breiten sich allerdings einige Wolken aus. Gegen Abend kann es dann im südlichen Baden-Württemberg einzelne teils gewittrige Schauer auch geben. Morgen ist es zwischen Nähe, Nahe und Donau länger sonnig, mehr Wolken und einzelne Schauer gibt es im nördlichen Rheinland-Pfalz sowie im südlichen Baden-Württemberg. Böiger Wind ist dann teilweise auch mit dabei. 22 bis 31 Grad gehen wir noch in die nächste Woche. Montag Sonne und Wolken, anfangs noch örtlich Schauer. Dann bis 28 Grad geht's hoch. Dienstag meist sonnig und Beginn, ja, da ist sie wieder. Beginn einer neuen Hitzewelle.
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15: Mit Detlef Lindner, ein Hallo. SWR 1. Ja, ich bin zumindest mal da bis 18 Uhr, SWR 1 Stadion. Da haben wir jede Menge, unter anderem natürlich auch die Tour de France. Und wie kann es anders sein? Natürlich reden wir über ihn. Gestern hat er sich vorgestellt, Jürgen Klopp.
20: An dem Tag, an dem ihr das nicht mehr wollt, sagt ihr es und ich bin weg. Ohne Abfindung. Wenn der DFB sagt, so machen wir nicht weiter, bin ich weg. Wenn ihr euch daneben benehmt und meine Familie nicht in Ruhe lasst, bin ich weg. Um es klar zu machen. Weil ich mache den Job, obwohl ich mitbekommen habe, wie er mit Julian umgeht. Ihr müsst mir nur glauben, dass es nur um die Sache geht.
15: Ja, der Mann kann nicht nur Sprüche, der Mann kann auch ernst. Natürlich reden wir über Jürgen Klopp und natürlich informieren wir zu Jürgen Klopp. Hier ist der SWR 1 Stadion. Ich wünsche uns einfach einen schönen Samstagnachmittag und zusammen richtig viel Spaß.
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0: Erstmal ein Stadion ist hier. Ich habe schon gesagt, erste Stunde natürlich viel zu Jürgen Klopp, von Jürgen Klopp, aber natürlich auch viel Tour de France, weil die Radprofis, sie kämpfen auf der Königsetappe heute und wieder viele Zuschauer da. Sonnenschein ist da und natürlich unser Tourreporter Holger Gerska. Wo befinden sich die Radfahrer derzeit?
1: Ja, wir sind am Anstieg zum Galibier. Das ist das Dach der Tour. Insgesamt dieser Anstieg, 32 Kilometer lang, wird von den Organisatoren hier als zwei Anstiege bewertet, weil unterwegs noch der Telegraph ist. Da gibt's aber nur wenige flache Kilometer. Und gleich geht es weiter. Sie haben sozusagen Halbzeit in dieser Kletterpartie, Halbzeit auch auf der heutigen Etappe. 170 Kilometer sind es insgesamt. Wir waren schon auf dem Croix de Fer, jetzt also auf den Galibier. Und dann kommt noch der Sarenne-Pass ganz am Ende, der in dieser Richtung zum ersten Mal von der Tour de France in Angriff genommen wird. Das ist ein Naturschutzgebiet. Dort werden auch auf vielen Kilometern keine Zuschauer stehen. Und dann kommt die Abfahrt hier hinunter nach Alpe d'Huez. Die letzten vier Kilometer dann nochmal leicht berghoch, identisch mit der Strecke von gestern.
0: Jetzt werden viele sagen, schon wieder Alpe d'Huez. Wird es dann nicht langweilig?
1: Das habe ich akustisch leider nicht verstanden.
0: Ich habe gesagt, gestern schon Alpe d'Huez, jetzt könnten viele meinen, schon wieder Alpe d'Huez, haben die keine anderen Ziele, aber Alpe d'Huez ist natürlich traditionell, ist was Besonderes für die Radsportler, ne?
1: Ja, definitiv. Es war gestern hier eine riesen Radsportparty am Berg. Es waren angeblich 600.000 Zuschauer. Heute hatte man das Gefühl, es ist deutlich weniger, es ist deutlich ruhiger. Sie verteilen sich natürlich ganz, ganz anders heute. Viele sind zum Galibier rübergefahren. Ja. Viele sind dann auch auf den letzten vier Kilometern hier geblieben. Und demzufolge wird das natürlich und ist, wir haben ja schon die Hälfte der Etappe erlebt, auch eine riesen Radsportparty hier in den Alpen. Ja, es lohnt sich zweimal hintereinander Alpe d'Huez. Es ist, glaube ich, auch ganz gut, dass nur einmal diese klassische Etappe, also gestern gefahren wurde, und dass das heute ein bisschen anders aussieht.
0: Wird es heute ein bisschen entspannter? Du hast schon gesagt von den Zuschauern, weil gestern, das sah ja hochgradig gefährlich aus. Also ich habe nur noch Zuschauer gesehen und ich möchte da nicht auf dem Rad sitzen, wenn ich dann da durchfahren muss. Da bleibt doch mal der ein oder andere hängen. Es ist, glaube ich, fast nichts passiert gestern.
1: Ja, fast kann man nur sagen, weil es hat tatsächlich eine Verletzung gegeben des Kolumbianers, einer Rubio, weil ein Zuschauer da gestürzt ist in diesem ganzen Gedränge und fiel einem Mannschaftsauto, nämlich dem von Tadej Pogacar, vor die Füße. Die haben eine Vollbremsung hingelegt, weil sie schlicht und ergreifend den Fußgänger nicht über den Zuschauer nicht überfahren wollten. Und einer Rubio fuhr direkt dahinter, konnte nicht mehr bremsen, rauschte in die Heckscheibe, musste mit schweren Gesichtsverletzungen, musste mit 20 Stichen genäht werden, die Tour de France verlassen. Das ist das, was uns bekannt wurde. Gemessen an dem, was da los war, ist das aber immer noch harmlos, so gesehen. Heute wird es ein bisschen anders. Ja, die letzten vier Kilometer hier hinauf nach Alpe d'Huez, das sind abgegitterte Strecken. Da gibt es diesen Tunnel der Fans nicht mehr.
0: Holger, gestern Pogacar, er siegt, er spielt, er fährt, wie er will. Will er heute?
1: Ja, Tadej Pogacar hat gestern angekündigt, dass er heute ganz in Diensten seines drittplatzierten Teamkollegen Isaac del Toro aus Mexiko agieren wird. Und das sieht momentan auch so aus. Del Toro will auch das weiße Trikot haben. Er trägt es aktuell. Vorsprung auf den jungen 19-jährigen Franzosen Paul Sexas. Nur 24 Sekunden. Und momentan haben die beiden, also Pogacar und Del Toro, gemeinsam auch mit dem Red Bull-Kapitän Remco Evenepoel aus Belgien, 4 Minuten Rückstand auf Fahrer da ganz vorn. Ich gehe davon aus, dass Pogacar nicht alles auf die Straße werfen wird heute, um nochmal zu gewinnen. Es bei diesem einen Alpe d'Huez-Sieg von gestern bleibt.
0: Gut, da hat er seine Gesamtwertung ja noch stabilisiert, hat sie noch ausgebaut vor Evenepoel. Wir bleiben dran. Danke erstmal Holger Gerska von der Tour de France.

18 Minuten nach zwei an dem hoffentlich überall wunderbaren Samstagnachmittag. Sonne ist da, die Temperaturen sind da und ich hoffe jedem geht das tatsächlich gut. Vielleicht auch mit SWR1 Stadion. Ganz wichtige, schöne, tolle Turnmeldung. Wir freuen uns wirklich alle darüber, denn Helen Kevrich, sie ist wieder da, Riesentalent im Turnen, 18 Jahre. Die Stuttgarterin hat sich bei den Finals in Hannover, dort werden ja die Meisterschaften ausgetragen, den Titel am Stufenbarren geholt und das nach langer Verletzung.

0: Es war ein Stadion, ist hier zwölfmal. Zwölfmal, das ist eine Menge, ist Simon Geschke bei der Tour de France mitgefahren. 2015 eine Tour-Etappe gewonnen, absolutes Highlight. Und vor zwei Jahren dann diese eigene sehr, sehr lange Karriere auch beendet. Simon, Ihr Markenzeichen auf den Radrennen der Welt war der Vollbart. Gibt es den Vollbart denn immer noch?
1: Den gibt's immer noch, natürlich. Habe ich noch nicht abrasiert. Gehört dann irgendwie dazu und dann habe ich natürlich auch nie abgenommen.
0: Simon Geschke und Vollbart gehört irgendwie zusammen. Wie sehr hilft es dem Radsport denn, Simon, wenn schon vor dem Tourstart eigentlich feststeht, wer gewinnt? Also ich denke natürlich an Tadej Pogacar.
1: Ja, also es war abzusehen, dass Tadej Pogacar der Top-Favorit ist, aber es gab auch, also jede Epoche, fand ich, hat so seinen Dominator gehabt. Das war lange Lance Armstrong, dann kam irgendwann Alberto Contador, Chris Froome, so zu meiner Zeit. Und jetzt haben wir gerade, ja, Tadej, der wahnsinnig dominant ist und für viele der beste Fahrer aller Zeiten ist. Und das kann man natürlich genießen. Der Kampf um Gesamtsieg ist natürlich dadurch im Vorfeld schon sehr absehbar, aber ja, ich sage ja immer, es gibt noch andere interessante Sachen bei der Tour. Es gibt das Bergtrikot, es gibt das grüne Trikot, es gibt jeden Tag Etappensiege, die nicht so leicht zu prognostizieren sind. Also der Sport bleibt und vor allem auch die Tour, fand ich, bleibt spannend trotzdem.
0: Ja, schade, dass die deutsche Hoffnung Florian Lipowitz aus Laichingen auf dieser 16. Etappe gestürzt ist, aufgeben musste, Schlüsselbeinbruch. Mittlerweile geht es ihm wieder gut, er ist wieder zu Hause in Laichingen. Wie weit ist denn diese Doppelspitze Lipowitz und Remco Evenepoel im Team Red Bull Bora Hansgrohe bis zum Ausscheiden des Deutschen ein Erfolg gewesen? Ist das zukunftsträchtig?
1: Ja, also die Doppelspitze gab es ja letztes Jahr schon. Es war schwer. Jetzt natürlich die ganz schweren Etappen, die kamen ja jetzt in der letzten Woche erst. Also ich fand ja diese Doppelspitze bis zum Sturz von Florian ja relativ nichtssagend. Ich weiß nicht, also man kann schwer jetzt sagen, dass das jetzt ein Vorteil oder ein Nachteil war.
0: Man weiß halt nicht, wie es ausgegangen wäre, ne? So nach den drei Wochen.
1: Genau. Dann auch, am Ende muss man sagen, Remco fährt jetzt super stark. Also ich, wenn man jetzt mal den Sturz ausklammert von Florian, denke ich, dass man am Ende eher für Remco gefahren wäre. Er hat jetzt gestern auch wieder eine super Figur gemacht bei der Alpe d'Huez-Etappe. Und er lag ja auch vor dem Sturz von Florian schon ein bisschen weiter vorne. Aber man kann schon sagen, von der Zeit her lagen sie relativ gleich auf. Aber ein Drama wäre es natürlich gewesen oder was man überhaupt nicht will mit so einer Doppelspitze ist, wenn zwei Teamkollegen gegeneinander fahren. Und das gab es in der Vergangenheit auch schon. Das probiert man natürlich immer auszuschließen. Ich glaube, die beiden verstehen sich auch relativ gut. Und jetzt hat der Sturz leider die Kapitänsfrage geklärt. Aber so eine Doppelspitze, der Vorteil ist davon natürlich jetzt, ein Kapitän fällt aus, der andere ist nach wie vor Zweiter an der Gesamtwertung. Also man hat dann zwei Eisen im Feuer, was natürlich kein Nachteil ist.
0: Simon, ich muss natürlich ansprechen, Nils Pollitt, das der letzte Deutsche 2021 in Nîmes gewonnen, eine Tour. Jetzt ja Pascal Ackermann hat mehr Hoffnung, viel Bauhaus, Tour-Debütant Max Kanter. Kanter, Platz 2 immerhin. Ja, es gewinnen keine Deutschen mehr. Es sind große andere internationale Namen vorne. Dürfen wir weiter hoffen? Gibt es da irgendjemanden die nächsten Jahre?
1: Definitiv, also da würde ich jetzt gar keinen abschreiben. Es ist natürlich so, dass gerade jemand wie Nils Pollitt jetzt andere Dienste hat oder eine andere Rolle im Team als Helfer. Dasselbe ist bei Nico Denz der Fall, auch bei Georg Steinhauser, der sicherlich auch für einen Etappensieg aus einer Ausreißergruppe in Frage kommen würde. Der hat jemanden wie Richard Carapaz, der jetzt ums Bergtrikot noch mitkämpft. Also der wird auch nicht komplett seine Freiheiten haben. Also viele Deutsche sind halt einfach in der Helferrolle und da ist es ganz schwierig. Und na klar, natürlich muss man auch realistisch sagen, es fehlen gerade so Siegfahrer, wie es ja in meiner Zeit so Marcel Kittel gab, André Greipel, Toni Martin. Natürlich müssen dann die Sterne sehr günstig stehen. Ich hatte ja auch mal so einen Tag, wo man dann aus der Ausreißergruppe auch gewinnen kann. Ja. Die Konkurrenz bei der Tour ist natürlich so hoch wie bei keinem anderen Rennen im Kalender und der zweite Platz war schon sehr gut, aber ein Sieg sehe ich jetzt für die Deutschen bei dieser Tour nicht mehr.
0: Ich danke jedenfalls recht herzlich. Schön, dass das mit uns beiden noch geklappt hat. Simon, vielen, vielen Dank. Dann gucken wir mal, dass die Tour gut zu Ende geht, ne, ohne weiteren Unfall und ohne weiteren Schrecken.
1: Okay.
0: Also alles Gute.
1: Kein Problem, danke auch.
0: Tschüss, ja. Servus, ciao. Mach's gut. Ja, Simon Geschke, toller Typ. Martin, haben wir vor der Sendung aufgezeichnet. Simon Geschke aus Freiburg zur Tour de France. Er trägt immer noch Vollbart. Ich hoffe noch ganz lang. Und da wird er immer wieder erkannt. Vielleicht fährt er ja noch irgendwie so als Amateur irgendwo mit. Und ich glaube, die Radsportfans in der Welt werden ihn erkennen. Danke, Simon Geschke, SWR-Stadion.

0: Heftiges Programm heute für die Radprofis bei der Tour de France. Vorletzte Etappe, morgen dann Ankunft Paris. Heute die Königsetappe über 5450 Höhenmeter, verteilt über 171 Kilometer. Also, das noch bei hohen Temperaturen. Das ist nicht ohne. Und weil es nicht so ohne ist, unser Tourreporter, da wollen wir uns die Neuigkeiten mal abholen, heißt Holger Gerska.
1: Nach Florian Lipowitz hat mit Pascal Ackermann auch ein zweiter deutscher Radprofi aufgeben müssen. Für den Sprinter aus Kandel in der Pfalz ist es schlicht und ergreifend zu viel der Strapazen geworden hier in den Alpen. Schon am ersten Pass des Tages stieg er vom Rad unter Tränen. Das war sehr, sehr schmerzlich, aber es ist auch kein Wunder, denn diese Etappe ist hammerhart. Es ist die schwerste dieser Rundfahrt. Gerade klettern sie seit schon fast einer Stunde hinauf auf den Galibier. 32 Kilometer lang führt die Straße fast durchweg berghoch und es sind immer noch fast 10 Kilometer zu absolvieren. Für eine kleine Ausreißergruppe, 8 Fahrer, darunter der Mann im Bergtrikot, Richard Carapaz aus Ecuador. Wenn er auch auf dem Galibier der Erste ist, hat er dieses Bergtrikot genauso sicher wie Mats Pedersen, der Däne. Das Sprintertrikot, das Favoritenfeld, ist aktuell 4 Minuten zurück.
0: Gleich 14.32 Uhr und dann wollen wir auf die Straßen schauen. A5 Karlsruhe Richtung Frankfurt zwischen Kronau und Waldorf-Wiesloch. Baustelle, 5 Kilometer Stockverzögerung hier, kann etwa eine Viertelstunde mehr Zeit in Anspruch nehmen. Die A5 Kassel Richtung Frankfurt zwischen Friedberg und Nordwestkreuz Frankfurt, Fahrbahnerneuerung, rechte Spur gesperrt, 5 Kilometer Stau, dauert etwa 20 Minuten länger. A5 Frankfurt Richtung Karlsruhe zwischen Langenmöhrfelden und Weiterstadt, 4 Kilometer Stau, da sind nur 2 Spuren frei. A8 Karlsruhe Richtung Stuttgart zwischen Pforzheim West und Pforzheim Süd, Baustelle, 4 Kilometer stockender Verkehr, Verzögerung hier bis zu einer Viertelstunde. A8 Karlsruhe Richtung Stuttgart zwischen Leonberg West und Leonberg Ost, 3 Kilometer Stau und zwischen Kreuz Stuttgart und Stuttgart-Möhringen, Unfallaufnahme auf der rechten Spur und dem Standstreifen, die mittlere Spur ist gesperrt. 4 Kilometer Stau, hier die Verzögerung, das kann hochgehen bis zu einer Viertelstunde. A81 Stuttgart Richtung Singen zwischen Gärtringen und Herrenberg, Baustelle, auf der rechten Spur 6 Kilometer staut sich's dort und die Verzögerung bis zu 40 Minuten. Die Anschlussstelle Herrenberg ist zudem gesperrt. Die Meldung aus der Schweiz, A2 Luzern Richtung Gotthard zwischen Erstfeld und Göschnen, 9 Kilometer staut sich's, Verzögerung hier bis zu 1,5 Stunden mehr Zeit sind vonnöten. 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
0: Mit Detlef Lindner und hoffentlich mit viel Sonne, mit richtig viel Wohlsein und auch hoffentlich mit richtig viel Interesse am Sport. Wir sind viel bei der Tour de France und natürlich auch bei der Ernennung von Bundestrainer Jürgen Klopp von gestern. Ja, gestern ist Vergangenheit. Wir schauen natürlich dann auch noch, was hat er gesagt und was bringt die Zukunft. Da bin ich nämlich sehr gespannt und ich hoffe, er bringt richtig, richtig Gutes mit rein für den deutschen Fußball und dass die deutsche Nationalmannschaft, ich meine, tiefer geht es nicht mehr, vielleicht wieder ein bisschen weiter nach oben kommt.

Zweimal Verkehr steht an. Um 14.37 Uhr Vorsicht zum einen auf der A81 Würzburg Richtung Heilbronn zwischen Osterburken und Möckmühl. Da liegen Holzteile auf der rechten Spur und Vorsicht auf der B10 Pforzheim Richtung Karlsruhe zwischen Raffineriestraße und dem Verkehrsübungsplatz in Knielingen. Da liegt ein Auspuff auf der rechten Spur.

0: 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Und wir sind angelangt, ja, beim Fußball. Ja, klar, es läuft kein Fußball derzeit, außer ein paar Freundschaftsspiele, klar. Aber wir befinden uns zwischen WM und, ja, wieder dem deutschen Profifußball. Zweite Liga beginnt ja schon recht früh im August, dann später im August die Fußball-Bundesliga. Und ich sage nur, wenn das Spiel der deutschen Fußballnationalmannschaft mal so unterhaltsam wäre wie die Pressekonferenzen mit Jürgen Klopp. Gestern wieder eine Kostprobe von Kloppo, da ist er nämlich als Bundestrainer dann ernannt worden. Und da hören wir einfach nochmal quer. Daniel Höhr.
1: Markige Sprüche, klare Ansagen, eine Prise Humor. Typisch Jürgen Klopp. So könnte man die erste Pressekonferenz des neuen Bundestrainers zusammenfassen, der den DFB in eine erfolgreiche Zukunft führen soll.
2: Wir wollen tatsächlich jeden Stein umdrehen. Und wenn unter dem Stein was Gutes ist, dann legen wir den Stein gerade wieder drauf und ist alles gut, machen es wie vorher. Und wenn dem Stein was ist, was angepasst werden muss, dann machen wir das.
1: Er ist gekommen, um umzukrempeln. Mit komplett neuem Trainerteam und Weltmeister Per Mertesacker ab 2027 auf dem Posten des Geschäftsführers Sport. Und in der Mannschaft, so Klopp, ist ohnehin alles offen.
2: Es werden Spieler Möglichkeiten bekommen, die jetzt möglicherweise gerade noch gar nicht damit rechnen. Einfach weil ich gerne mutig sein werde und das auch bin. Das war ich schon immer und werde ich auch bleiben. Spielen wird, wer sehr gut ist, Riesenbock hat und in dem Moment, wo das Trikot anzieht, noch ein bisschen besser wird, so ins Fliegen kommt.
1: Da ist er, der Motivator Jürgen Klopp, der alle mitnehmen will. Nicht nur Spieler, sondern gleich ein ganzes Land.
2: Ich hätte echt gerne, dass wieder alle Länderspiele gucken. Wäre mir echt recht. Wir können das nicht ohne die Leute da draußen machen. Das geht nicht. Aber es lohnt sich. Ich habe dreimal erlebt, wie erfolgreicher Fußball eine Stadt verändern kann. Und ich glaube, wir sind uns alle einig, dass erfolgreicher Fußball tatsächlich auch ein Land verändern kann.
1: Und anders als Vorgänger Nagelsmann formuliert Klopp seinen WM-Traum für 2030 zwar nicht konkret, aber dafür fast poetisch.
2: Wenn ich ein paar Sekunden die Augen zumache und mir vorstelle, Deutschland wird in 4 Jahren Weltmeister, nur mal so. Und dann bin ich mir sicher, wenn wir das alle gemeinsam machen, dann stellen wir uns mal vor, das wäre so. Am nächsten Tag wäre der Nachbar nicht mehr so ein Arsch, wie wir im Moment vielleicht denken, er ist. Oder es wäre nicht so schlecht.
1: Mitmachen sollen auch die anwesenden Journalisten. Der einzige Moment der Vorstellung, bei dem es ernst wird.
2: Wenn ihr euch daneben benehmt und meine Familie nicht in Ruhe lasst, bin ich weg. An dem Tag, an dem ihr das nicht mehr wollt, sagt ihr es und ich bin weg. Ohne Abfindung. Also es ist nicht Einzelne, sollen sie schon ein paar mehr. Also einer reicht nicht.
1: Gleich neben Klopp sitzt Hans-Joachim Watzke, erster Vizepräsident des DFB und ehemaliger Weggefährte Klopps in Dortmund. Für ihn ist es auch ein besonderer Tag.
3: Jürgen hat die Fähigkeiten, auch alle zusammenzuführen, auch zu bündeln und dann im Prinzip auch dann Ergebnisse zu erzielen. Das hat er überall geschafft. Das ist für mich persönlich eine große Freude ist, weil ich immer so ein bisschen im Hinterkopf hatte, einmal würde ich ganz gerne noch mit ihm zusammenarbeiten. Das müsste er mir einfach mal verzeihen. Ich finde das heute ein schöner Tag.
1: Trotz dieser Dortmunder Wiedervereinigung gilt.
2: Die Bayern müssen sich keine Gedanken machen, dass ich bei Aki und ich und Sven Bender jetzt hier sind, wir nur noch Dortmund-Spiele einladen.
1: Über allem aber steht.
2: Ich lade euch alle ein. Ich hab Bock. Wenn ihr es auch habt, los geht's.
1: Es ist ein Auftakt, der deutschen Fußballfans Mut machen kann. Die Wahrheit aber liegt wie immer auf dem Platz. Das erste Mal am 24. September, ausgerechnet in den Niederlanden. Der erste Härtetest für die Neuen beim DFB.
0: Ich bin immer gespannt. Ich bin nicht nur gespannt, ich bin neugierig. Ich bin fast schon ein bisschen zittrig in den Fingerkuppen. Also mal schauen, was Jürgen Klopp schafft. Er hat es gesagt, Mainz hat er verändert, Dortmund hat er verändert, Liverpool hat er verändert. Nicht

0: liegt es an Jürgen Klopp und welche Erwartungen im Zusammenhang, ich glaube, das muss man zusammen sehen, welche Erwartungen gibt es an Kloppo und den DFB in den nächsten Jahren?
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Oh, kommt richtig viel ins Studio rein. Was sind die Erwartungen an Jürgen Klopp? Wow, also, ui. Also, Klopp begeistert offenbar nicht nur die Fußballfans, sondern wirklich, ja, fast schon alle. Also, ich bin wirklich erstaunt, was da jetzt bei mir hier auf dem Bildschirm kommt. Reinhard König aus Ehrenkirchen zum Beispiel, kann nur besser werden mit Klopp, schreibt Rainer. Und nach der PK gestern glaube ich auch tatsächlich fest daran. Später mehr zu unseren Zuhörermeinungen und zu Jürgen Klopp. Wir wollen, oder ich möchte natürlich dann auch nochmal mit jemandem drüber reden, der diese

0: diese Fußballnationalmannschaft sehr nah dann auch tatsächlich verfolgt hat. Deutschland bei der WM versagt wieder mal und wieder mal muss eben der Bundestrainer gehen. Nagelsmann weg, jetzt Klopp da. Gestern ist er ja vorgestellt worden und unser Nationalmannschaftsreporter ist eben Tim Brockmeier. Was wird Klopp denn alles ändern müssen, um die Nationalmannschaft, wir träumen davon, wieder mal in die Weltspitze zu bringen?
1: Eine ganze Menge und das hat er auch vor. Also wir reden ja nicht nur über den sportlichen Bereich, den er verändern will, die Art und Weise, wie die Nationalmannschaft Fußball spielen soll in Zukunft, die natürlich dann auch am Ende erfolgreich spielen soll, sondern es geht auch um Strukturen. Also er bringt ja wirklich ein großes Team am Ende mit, nicht nur drei Co-Trainer, sondern auch einen eigenen Berater plus ab 1.1.27 Per Mertesacker als neuer Geschäftsführer Sport. Da geht es schon wirklich auch um Strukturen beim DFB bis rein tief in die Nachwuchsförderung, die Organisation rund und die Nationalmannschaft. Also das hört sich schon nach einem ganz großen Rad an, dass der DFB da drehen will. Klopp sagte gestern, wir wollen den Verband in die Zukunft führen und das ist ein großes Vorhaben.
0: Deutschland ist ja bei der dritten WM hintereinander ganz früh ausgeschieden und dreimal hieß es dann von Seiten des DFB, wenn ich mich so zurückerinnere, wir drehen jeden Stein um. Also wir sind uns da nicht zu schade. Wie viele Steine dürfen es denn noch sein, Tim?
1: Ja, war gestern exakt genau der gleiche Wortlaut bei Jürgen Klopp. Wir werden jeden Stein umdrehen, wenn wir unter einem was Gutes finden, dann lassen wir den Stein liegen und wenn unter einem anderen was nicht so gut ist, dann werden wir den woanders hinschichten. Also das kommt immer wieder. Ehrlicherweise, vor 3 Jahren, als ich hier an gleicher Stelle saß und Julian Nagelsmann als neuer Bundestrainer angetreten ist, war die Euphorie, vergisst man ja auch schnell, auch sehr, sehr groß. Da hieß es, oh, der hat eine Energie, Wahnsinn, dieser junge Kerl, der will wirklich was bewegen, der will begeistern den Fußball spielen. Naja, und jetzt sind wir halt bei Bundestrainer Nummer 13, Jürgen Klopp. Also man hat das alles schon mal irgendwie so ein bisschen gehört und hofft jedes Mal, dass es gut werden wird. Aber wie gesagt, er wird tief in die Strukturen gehen müssen, wenn er wirklich langfristig was verändern will. Und das bedeutet dann übrigens auch, und das hat er mehrfach auch erwähnt, dass wir in Form von wir als Fußballfans dann schon auch Geduld haben müssen. Also wir werden jetzt nicht schon im September, wenn es dann gegen Niederlande zu seinem ersten Länderspiel geht, sehen, das ist jetzt der Klopp-Fußball. Und vielleicht werden wir auch noch in 2 Jahren bei der EM nicht sehen, dass das wirklich erfolgsbringend ist, sondern das kann sein, dass wir da über einen längeren Zeitraum reden.
0: Da bin ich mal gespannt. Also ich glaube ja, dass Per Mertesacker, Geschäftsführer Sport, ein echter Weltmeister, so mit dabei, einiges bewirken könnte. So ja. Zusammenspiel, Zahnräder mit Jürgen Klopp zusammen, Mertesacker auch beim FC Arsenal in der Akademie beschäftigt, also im Jugendfußball sehr, kennt sich da wirklich auch aus.
1: Große Expertise.
0: Und bei Top-Teams ist mir aufgefallen, bei der WM, Frankreich, Spanien, auch vorher schon, die Jahre davor, immer außergewöhnlich gute Nachwuchsarbeit, Tim, mit einheitlicher Spielweise, einem einheitlichen Spielsystem bis in den Seniorenbereich rein, das ist vielleicht auch das Erfolgsgeheimnis. Wie ist das in Deutschland? Gibt es da Nachholbedarf?
1: Ja und nein. Also erstmal angefangen bei Mertesacker, ich glaube auch, dass das eine sehr, sehr gute Personalentscheidung ist, aber auch da muss man sagen, Mertesacker war sehr erfolgreich und hatte sich eine große Expertise angeeignet in der Vereinsarbeit, genauso wie Jürgen Klopp, der war sehr erfolgreich als Vereinstrainer und das ist eben was anderes, wenn du bei einem Verband bist, weil da bist du nicht jeden Tag mit der Mannschaft zusammen, die hast du nur 5-mal im Jahr und du kannst dir eben nicht einen Spieler von irgendwo scouten oder vom Transfermarkt holen, der dir gerade fehlt, die musst du dir selber sozusagen ausbilden und das ist ein großer Unterschied. Da braucht man einen langen Atem. Es geht ja um eine einheitliche Spielweise von der Jugend an. Das macht Spanien zum Beispiel. Das berühmte Foninho wird der eine, die andere schon mal gehört haben, wird ja jetzt auch verpflichtend in den Jugendmannschaften in Deutschland gespielt. Da gibt es keine Ligen mehr, sondern dieses Kleinfeldspiel 3-3 auf 4 Tore. Das ist ein ganz wesentlicher Baustein des Erfolgs der Spanier. Das will man jetzt auch in Deutschland einführen. Aber auch da, wir reden über 24.000 Fußballvereine in Deutschland. Wir reden über 400 DFB-Stützpunkte, über 60 Nachwuchsleistungszentren, bis du eine Spielidee dort überall implementiert hast, die ganzen Trainer, die da teilweise ehrenamtlich einen tollen Job machen, ausgebildet sind, das ist ein richtig, richtig langer Weg, den Spanien vor vielen Jahren angefangen hat und der sich eben jetzt in den letzten Jahren zeigt, übrigens nicht nur in der Nationalmannschaft, sondern wir sehen auch ganz viele spanische Vereinsmannschaften als sehr erfolgreich, viele spanische Trainer sehr erfolgreich. Diesen Atem musst du dann haben, das ist sicherlich der richtige Weg, aber das werden wir nicht in 2 Jahren sehen. Vielleicht auch nicht in 4 Jahren, sondern wenn ich an unsere Nationalmannschaft 2014 erinnere, die den Titel geholt hat, die hat ungefähr 10 Jahre gebraucht, bis sie da war, wo sie dann am Ende war, nämlich ganz oben.
0: Also es kann durchaus sein, Tim, dass wir da noch über die Klopp-Ära hinaus denken müssen.
1: Ja, also unabhängig davon, ob diese Klopp-Ära zu Ende geht, weil er nicht erfolgreich war oder aus einem anderen Grund, ist das jetzt ein Beginn eines Weges, der vielleicht auch noch weitere Bundestrainer überdauert. Absolut.
0: Danke dir. Ja, klare Meinung. Tim Brockmeier, Nationalmannschaftsreporter. Ich bin mal gespannt, wie viel Zeit braucht er? Schafft er es überhaupt, Jürgen Klopp? Wie geht es weiter? Aber mein Gott, die Leiter steht ja vor uns. Nehmen wir sie, steigen nach oben. Oh, runterfallen geht nicht mehr. Ach ja, es ist nicht einfach als Fußballfan. Ich habe gefragt, wie sehen denn die Erwartungen an Kloppo aus? Helmut schreibt, glaube Kloppo macht es super. Er hat Erfahrung aus seiner langen Tätigkeit und kann super, super mit der Presse umgehen und Spieler auch super motivieren. Grüße von Helmut. Helmut aus Kliningen.

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8: Um 15 Uhr mit Andreas Herrler. Guten Tag. Wegen der späten Vereidigung der neuen Bundesminister gibt es Bedenken. In Mainz und Stuttgart laufen die Umzüge zum Christopher Street Day. Das Wetter meist sonnig, von Südwesten her wolkiger, maximal 26 bis 33 Grad. Nach der Kabinettsumbildung von Bundeskanzler Merz gibt es wegen des Zeitplans verfassungsrechtliche Bedenken. Merz will die neuen Minister erst im September vereidigen lassen. Aus der Nachrichtenredaktion Ilka Staroste.
9: Der frühere Chefjurist des Bundespräsidialamts Pieper sagte der Rheinischen Post, rechtlich sauber wäre es, wenn die neuen Minister erst dann ihre Ämter übernehmen, wenn sie vereidigt seien. Dafür wäre aber eine Sondersitzung des Bundestags nötig, die die Bundesregierung ablehnt. Sie plant, dass die neuen Amtsinhaber ihre Arbeit sofort nach der Ernennung durch Bundespräsident Steinmeier aufnehmen und erst dann vereidigt werden, wenn der Bundestag sowieso wieder tagt, also Anfang September. Pieper sagte, das sei verfassungsrechtlich unsauber. Artikel 64 des Grundgesetzes legt fest, dass Minister ihren Eid, Zitat, bei der Amtsübernahme vor dem Bundestag leisten.
8: In Frankreich und Spanien sind wegen der Waldbrände mittlerweile hunderttausende Menschen in Sicherheit gebracht worden. Allein in Frankreich sind fast 200.000 Menschen betroffen. Innenminister Nunez sagte, der Kampf gegen die Feuer werde lang und sehr schwierig sein. Rund 100 Häuser sind bereits abgebrannt. Seit heute hilft auch ein großes Frachtflugzeug, das Löschmittel abwirft. Auch in Spanien gibt es bei dem Großfeuer nahe Madrid keine Entwarnung. In mehreren deutschen Städten finden heute Veranstaltungen zum Christopher Street Day statt. In Mainz und Stuttgart ziehen tausende Menschen durch die Straßen. Sie wollen sich für Vielfalt und Menschenrechte einsetzen. Einer der europaweit größten Umzüge hat am Mittag in Berlin begonnen. Mehrere hunderttausend Menschen sind dabei. Das Internationale Olympische Komitee will sich nicht mit der Beschwerde einer britischen Menschenrechtsorganisation über FIFA-Präsident Infantino befassen. Man sei dafür nicht zuständig, teilte ein IOC-Sprecher mit. Die Menschenrechtsorganisation Fair Square wirft Infantino vor, in 5 Fällen gegen die IOC-Regeln zur politischen Neutralität verstoßen zu haben. Einer der Fälle ist die aufgehobene Rotsperre eines US-Fußballers bei der WM. Der Spieler durfte antreten, nachdem US-Präsident Trump und FIFA-Chef Infantino miteinander telefoniert hatten. Der deutsche Radprofi Pascal Ackermann ist aus der Tour de France ausgestiegen. Wie die Tourorganisation mitteilte, hat der Sprinter aus Kandel in der Pfalz das Rennen während der heutigen Etappe beendet. Ackermann sagte dem ZDF, es habe einfach nicht gereicht. Sein bestes Ergebnis auf der Tour war ein 7. Platz auf der 8. Etappe. Die Zeit 15:03 Uhr.
7: Und da ist wieder einiges dazugekommen. Vorsicht auf der A61 Mönchengladbach Richtung Koblenz zwischen Mendig und Kruft, ein defektes Fahrzeug. Gefahr auf der A8 München Richtung Stuttgart zwischen Leipheim und Kreuz Ulm-Elchingen, da liegen Fahrzeugteile auf der Fahrbahn. A5 Karlsruhe Richtung Frankfurt zwischen Kronau und Waldorf-Wiesloch, Baustelle, 3 Kilometer stockt es dort, Verzögerung bis zu einer Viertelstunde. A5 Kassel Richtung Frankfurt zwischen Friedberg und Nordwestkreuz Frankfurt, Fahrbahnerneuerung, rechte Spur gesperrt, 5 Kilometer Stau. Hier kann es eine Viertelstunde mehr Zeit in Anspruch nehmen. A5 Frankfurt Richtung Karlsruhe zwischen Langenmörfelden und Weiterstadt, 4 Kilometer Stau, da sind nur 2 Spuren frei. A5 Karlsruhe Richtung Basel zwischen Offenburg und Lahr, 4 Kilometer Stau. Hier brauchen die Autofahrer etwa 25 Minuten mehr Zeit. A7 Würzburg Richtung Ulm zwischen Dinkelsbühl-Fichtenau und Vierngrund-Tunnel, defektes Fahrzeug im Tunnel, rechte Spur gesperrt, 6 Kilometer Stau, macht 30 Minuten plus. A8 Stuttgart Richtung Karlsruhe zwischen Pforzheim Süd und Pforzheim Ost, Baustelle, 5 Kilometer stockender Verkehr, Verzögerung bis zu einer Viertelstunde, und in der Gegenrichtung zwischen Pforzheim West und Pforzheim Süd, Baustelle, 4 Kilometer stockender Verkehr, Verzögerung bis zu einer Viertelstunde. A8 Karlsruhe Richtung Stuttgart. Zwischen Leonberg West und Leonberg Ost 3 Kilometer Stau, Unfallstelle geräumt. Und im weiteren Verlauf zwischen Raststätte Sindelfinger Wald Süd und Stuttgart Möhringen Unfallaufnahme auf dem Standstreifen 6 Kilometer Stau, macht 30 Minuten plus. A81 Stuttgart Richtung Singen zwischen Gärtringen und Herrenberg, Baustelle auf der rechten Spur, 6 Kilometer Stau, 40 Minuten Verzögerung gibt es obendrauf, die Anschlussstelle Herrenberg gesperrt. B3 Offenburg Richtung Darmstadt zwischen Egelsbach und Wixhausen, 3 Kilometer Stau. Und die Schweiz, A2, Luzern Richtung Gotthard zwischen Erstfeld und Göschenen, 8 Kilometer Stau, Verzögerung bis zu einer Stunde und 20 Minuten. Bleibt mir nur zu sagen, boah, entspannen und, wo es eben steht und stockt, trotzdem Nerven behalten, eine gute Fahrt. Der Verkehr liegt hinter uns, zumindest nachrichtentechnisch. Das Wetter macht mehr Freude, Nachmittag hochsommerlich warm und heiß, 26 bis 33 Grad, viel Sonne, aber von Frankreich, der Schweiz breiten sich allerdings ein paar Wolken aus. Gegen Abend kann es im südlichen Baden-Württemberg einzelne teils auch gewittrige Schauer geben. Morgen ist dann zwischen Nahe und Donau länger sonnig, mehr Wolken, einzelne Schauer gibt es im nördlichen Rheinland-Pfalz sowie südlichen Baden-Württemberg. Böckenwind kann es auch noch dazu geben. Das Ganze bis 31 Grad. Wochenbeginn Montag, dann Sonne und Wolken. Anfangs noch örtlich Schauer bis 28 Grad. Dienstag meist sonnig. Und juhu oder auch nicht juhu, Beginn einer neuen Hitzewelle.
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7: Mit Detlef Lindner, hallo. Kloppo ist da, Jürgen Klopp als Bundestrainer ist ernannt und alle oder fast alle oder die meisten, gibt es jemanden, der ist dagegen? Nee, sind begeistert. Bloß so ein paar Fußballpromis sagen dann auch Achtung und einer davon heißt eben dann auch Oliver Kahn.
10: Ich persönlich glaube, dass es nicht so einfach ist, wie sich das viele vorstellen. Ich glaube, dass die Probleme durchaus auch tiefer liegen, die man angehen muss, gerade auch mit der Frage, was möchte man denn überhaupt für Spieler in den nächsten Jahren entwickeln, was möchte man überhaupt für Spieler haben, wie möchte man überhaupt Fußball spielen. Ich glaube, es sind sehr viele Fragen, die zu beantworten sind. Nichtsdestotrotz ist Jürgen natürlich ein sehr erfahrener Mann, der sicherlich da schon einiges bewirken kann.
7: Ja, gleich mehr zu diesem Thema. Ich hatte ja gefragt, die SWR 1 Stadionhörer, die Erwartungen an Kloppo. Es sind eine ganze Menge reingekommen. Gleich mehr hier bei uns, bei SWR 1 Stadion.

0: Es war ein Stadion, 14 Minuten nach drei an diesem Samstag. Tour de France läuft noch ein bisschen. Es geht ja nach Alpe d'Huez hoch, unter anderem die Königsetappe. Da sind noch gut 46 Kilometer in diesem Moment zu fahren. Und wenn sich da irgendetwas tut, irgendwelche gravierenden Dinge, SWR1-Stadion ist natürlich mit Tourreporter zur Stelle. Aber ich hatte gefragt, welche Erwartungen gibt es bei SWR1-Stadionhörern an den neuen Bundestrainer, an Kloppo, an Jürgen Klopp. Wolfgang Pieper aus Maxdorf, der hat sich Mühe gegeben, der hat einiges zusammengetragen. Also er schreibt, ich erwarte auch keine EM- bzw. WM-Titel bis 2030. Ich möchte aber gerne, dass unser Fußball-Bundestrainer durchsetzt. Jetzt kommt der Doppelpunkt, Punkt A. Ehrlichen und engagierten Fußball der Spieler. B. Aktuelle Leistungen gehen vor ehemaligen Erfolgen. Und C. Das Bewusstsein in die Spieler reinkriegt, sie spielen für das Land und nicht für sich selbst. Aber da gibt es noch ein D. Und D. Dass die Spieler endlich den Text unserer Hymne lernen und auch vortragen. In Klammer gelangweilte Lippenbewegungen wie bei Sané sind hochpeinlich. Ja, Wolfgang aus Maxdorf. Dann hat Luis geschrieben, Luis schreibt, hi, ich habe immer noch im Kopf, der arme Kimmich als Kapitän sollte die Elfmeter schießen, die Spieler dort dann suchen und nachfragen bei einer Nationalmannschaft. Sollte das, schreibt Luis, nicht passieren, weil immer vorher alles gesprochen und geplant sein sollte. Ich bin mir sicher, bei Klopp wird das nicht passieren. Dann aus Karlsruhe, weiß nicht von wem, einfach Huhu, Grüße aus Karlsruhe, nehme ich so, also hallo, Huhu. Was Klopp vergisst ist, bei einem Verein kann ich bei Bedarf einen neuen Spieler kaufen und mit den Multimillionären wird es schwierig. Lieber kein Deutschlandspiel und noch 3 Jahre länger 10 Millionen verdienen. Also Klopp, schreibt der Mann, die Frau aus Karlsruhe, Klopp hat keine Chance.
1: Hier ist Ursula Rosenbaum aus Koblenz. Ich gehe ohne Erwartungen an Herrn Klopp ran, sondern ich freue mich, dass er da ist. Und ich gehe einfach davon aus, dass er seine Sache so gut macht, wie er kann. Und bisher hat er bewiesen, dass er es kann.
0: Ja, da gibt es auch die meisten, die überzeugt sind. Ich denke da etwa auch an seinen Weggefährten. Nein, nicht nur Weggefährte, Freund und vor allem ist er sein Entdecker von Jürgen Klopp. Ich meine den Mainzer Sportvorstand Christian Heidel.
2: Ich weiß nicht, ob der deutsche Nationalmannschaftsfußball schon mal so am Boden lag in den letzten 20 Jahren. Da muss natürlich jetzt viel gemacht werden. Und ich bin da sehr, sehr optimistisch, dass sich da viel bewegen wird. Nicht nur auf dem Spielfeld der Nationalmannschaft, sondern dass es auch um Strukturen gehen wird. Dafür hat er jetzt viele neue Leute mit dazugenommen. Und das Allerwichtigste ist, ich glaube, Jürgen Klopp vertraut man. Diese riesigen Erfahrungen, diesen riesigen Erfolgen, die er in der Vergangenheit feiern durfte, nimmt man ihm ab, dass er weiß, wie es geht. Und deswegen wird da ein prima Team jetzt an die Arbeit gehen.

0: 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Ich sehe, ja, wir bleiben beim Fußball, ja, sind nicht mehr unbedingt dran, ganz oben bei der Nationalmannschaft. Das ist auch viele schon gesagt worden, sondern der Profifußball, ich hatte es vorhin schon mal kurz angetextet, bereitet sich schon fast wieder auf die Saison vor, zweite Liga vor allem. Und es ist Tradition für den FCK in Sterzing in Südtirol, seine Mannschaft auf die kommende Saison vorzubereiten. Und dass die Lauterer immer wieder dort zurückkehren soll, laut Marcel Kloß, an den wirklich auch tollen Bedingungen liegen, die es eben dort gibt, die der Verein, die der 1. FC Kaiserslautern ja auch schon kennt. Also tolle Bedingungen, von denen sich auch unfassbar viele FCK-Fans mittlerweile mitreißen lassen. Luka Robic.
1: 400 bis 500 mitgereiste Fans lassen Sterzing in Südtirol zu Kaiserslautern werden. Für viele Anhänger eine besondere Erfahrung, unter anderem auch, weil die Neuzugänge genauer unter die Lupe genommen werden.
2: Ja, sie vermitteln mehr Spaß in der Truppe, vor allen Dingen sie sind hungrig. Das war, finde ich, entscheidend nochmal in der Transferpolitik. Das sieht schon sehr, sehr gut aus und sehr, sehr rund auch für ihr Alter, schon dementsprechend auch eine reife Spielanlage.
3: Boah, den Tasameda und den Kanatea, Wahnsinn, ey, das sind zwei Granaten, gell? Und auch den aus Hoffenheim, den Fries, super, echt.
1: Auffällig bei den Neuzugängen das junge Alter. Sie müssen sich jetzt beweisen, so auch der Rechtsaußen Thierry Tasameta. Er kam ablösefrei von der Dortmunder U19.
4: Ich weiß natürlich selber auch, dass die Konkurrenz sehr groß ist. Also wir haben nur Topspieler auf jeder Position. Und ja, ich bin auch jung, deshalb weiß ich, dass ich kämpfen muss für meinen Platz. Aber ich hoffe, ich finde schnell in den Herrenfußball rein und dann, dass ich auf jeden Fall viele Tore oder Score generell der Mannschaft hinzufügen kann.
1: Es scheint, dass die persönlichen Ziele realistisch gehalten werden, so auch bei dem neuen Torwart Yannick Onokhiol, der sich zwischen den Pfosten gegen Enis Kamga und Julian Kral erstmal durchsetzen muss.
5: Als allererstes mal gesund bleiben, das ist das Allerwichtigste. Und dann einfach tagtäglich meine Leistung abrufen, tagtäglich neu auf den Platz kommen mit neuer Euphorie, jeden Tag Spaß haben und alle anderen Sachen werden sich dann mit der Zeit zeigen.
1: Zeigen will sich auch Kelvin Frees, die Leihgabe aus Hoffenheim, ein junger, hungriger Innenverteidiger.
6: Ich würde mich absolut als Mentalitätsspieler beschreiben. Ich liebe die Euphorie auf dem Platz, die Energie und ja, ich werde versuchen, noch mehr da in die Mannschaft reinzubringen, meinen Job zu erledigen im Endeffekt und dann glaube ich, dass wir ganz gut abschneiden werden.
1: Thorsten Lieberknecht achtet bei den Neuzugängen nicht nur auf die spielerischen Aspekte, sondern auch darauf, dass die Neuen den Verein verstehen.
7: Ja, die Jungs kommen hier hin und schwärmen natürlich immer vom FCK und dass sie schon immer mal bei so einem Traditionsverein spielen wollen für so vielen Fans. Und wirken dann manchmal überrascht, wenn sie tatsächlich dann am ersten Spieltag dann im Stadion sind und dann auch die Wucht des FCKs eben halt dann hautnah mitbekommen.
1: Um den ersten Sieg gekämpft wird am 8. August, wenn der FCK auswärts gegen VfL Wolfsburg spielt.
0: Ist gar nicht mehr so lang hin. Also das ist Wahnsinn. Fußball fast immer ganz wenig. Ferien eigentlich für Fußballfans, wir müssen eigentlich immer ziemlich wach sein. Und mehr Fußball, und das ist ganz wichtig, auch zu Jürgen Klopp, auch zum FCK, zur Bundesliga und unseren SWR-Clubs online, swr.de Sport.

0: Die Radprofis haben es echt nicht einfach bei der Tour de France. Einige sind ja ausgestiegen, auch einige Deutsche nicht mehr mit dabei. Pascal Ackermann aus Kandel etwa hat aufgegeben heute. Sicher nicht in der Form seiner Karriere. Holger Gerska von der Königsetappe.
1: Ein Pass noch, ein letzter Pass noch während dieser Tour de France. Aber es sind noch einmal 13 Kilometer berghoch auf den Sarenne-Pass. Das ist neu im Programm dieser Tour de France. Es ist eine frisch asphaltierte Straße ganz nah an einem Naturschutzgebiet. Deswegen gibt es da auch auf 8 Kilometer keine Zuschauer. Es wird also gleich ruhig werden um die Stars. Ganz vorn haben wir 4 Ausreißer, darunter das Bergtrikot von Richard Carapaz aus Ecuador und aus dem deutschen Red Bull-Team der Australier Jai Hindley. Carapaz hat das Bergtrikot sicher, muss nur noch in Paris ankommen. Und dann 4 Minuten dahinter sind die Top 5 in der Gesamtwertung versammelt. Und wir erleben Tadej Pogacar nach wie vor in der Helferrolle für seinen jungen Teamkollegen, für Isaac Del Toro aus Mexiko, der das weiße Trikot verteidigen möchte und den dritten Platz in der Gesamtwertung natürlich auch.
0: Und dann haben wir es mittlerweile gleich 15.32 Uhr, sind wieder auf den Straßen. Vorsicht auf der A8 Stuttgart Richtung München zwischen Kreuz Ulm-Elchingen und Leipheim. Da liegt eine tote Ente. Gefahr auf oder im Ortenaukreis auf der L87 zwischen Aachen B3 und Kappel-Rodeck eine ungesicherte Unfallstelle. A5 Karlsruhe Richtung Frankfurt zwischen Kronau und Waldorf-Wiesloch, Baustelle 5 Kilometer stockender Verkehr, kann eine Viertelstunde länger dauern. A5 Kassel Richtung Frankfurt zwischen Friedberg und Nordwestkreuz Frankfurt, Fahrbahnerneuerung, rechte Spur ist gesperrt, 5 Kilometer stockender Verkehr, Verzögerung bis zu einer Viertelstunde. A5 Karlsruhe Richtung Basel zwischen Offenburg und Lahr, 2 Kilometer Stau, auch hier Verzögerung, etwa eine Viertelstunde. A7 Würzburg Richtung Ulm zwischen Dinkelsbühl-Fichtenau und Firngrundtunnel, defekt das Fahrzeug im Tunnel, rechte Spur gesperrt, 7 Kilometer Stau, hier kann es 40 Minuten mehr Zeit in Anspruch nehmen. A8 Stuttgart Richtung Karlsruhe zwischen Pforzheim Süd und Pforzheim Ost Baustelle, 4 Kilometer streckenweise stockender Verkehr. A81 Stuttgart Richtung Singen zwischen Gärtringen und Herrenberg Baustelle auf der rechten Spur, 6 Kilometer Stau, 40 Minuten plus die Anschlussstelle Herrenberg zudem gesperrt. B3 Offenburg Richtung Darmstadt zwischen Egelsbach und Wixhausen, 3 Kilometer Stau und die Schweiz. A2 Luzern Richtung Gotthard zwischen Erstfeld und Göschenen, 6 Kilometer Stau, Verzögerung bis zu einer Stunde. Eine gute Fahrt.
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0: Ich wünsche einen schönen Samstagnachmittag.
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0: SWR-Stadion ist hier und es gibt so viel zu sagen zu Jürgen Klopp. Ja, es ist wirklich, wenn Klopp da ist, dann ist auch Meinung da und dann wird auch über ihn geredet und über das Thema Jürgen Klopp und was er eben dann auch bearbeitet. Sicherlich stolz sind alle diejenigen, die mit Jürgen Klopp zusammengearbeitet haben. Und er kommt ja aus Glatten, hatte dort gelebt und da haben wir einfach mal ein paar Meinungen zu Jürgen Klopp eingeholt.
1: Ich glaube, wir Glattner waren alle stolz und haben uns alle gefreut, dass unser Jürgen so weit kommt.
2: Ich bin stolz auf den Sportverein Glatten, der nicht ganz unbeteiligt an der Entwicklung von Jürgen Klopp war.
3: Im Urlaub haben wir oft angesprochen, wenn man sagt, man kommt aus Glatten, ob man nicht der Herr Klopp kennt.
4: Krass, ich komme jetzt gerade von der Arbeit und man hört im Radio, dass er Bundestrainer ist und man überlegt, er wohnt hier zwei Straßen weiter, ist so sein Geburtsort und da ist er aufgewachsen, ist schon verrückt, um jetzt zu denken, wohin er es geschafft hat, auf jeden Fall, ja.
5: Also ist auf jeden Fall ein Hoffnungsschimmer, der typisch 1A, da kann man was erwarten von ihm.
0: Also nicht nur Glatten ist stolz auf seinen Jürgen Klopp, sondern eben dann auch viele, die Jürgen Klopp aus seiner Karriere her noch mögen und auch noch kennen. Da sind einige Mails reingekommen. Ich hatte gefragt, Erwartungen an Jürgen Klopp, was er jetzt tun wird an seiner Arbeit. Und dann hat zum Beispiel geschrieben Andreas Keller aus Mannheim, ja, wenn aus den Nagelmännern nun im besten positiven Sinne die Bekloppten werden, dann habe ich schon jetzt sehr großen Bock drauf, schreibt Andreas aus Mannheim. Ralf Felten meint aus der Schweiz schreibend, ob ich dem stets sympathischen, temperamentvollen und kompetenten Jürgen Klopp sportlich gratulieren soll, da bin ich mir noch unsicher. Die DFB-Zentrale ist ja stets unter Beobachtung wegen wirtschaftlichen Unklarheiten, Anführungszeichen. Das Nachwuchsmanagement ist katastrophal. Aber schön, dass selbstverliebte Freaks wie Neuer, Sané, Goretzka wohl keine Rolle mehr spielen werden. Hier würde man sagen, in der Schweiz Hopp Schwyz. Für euch sage ich dann Hopp Klopp und Grüße aus Basel von Ralf. Und dann habe ich noch Dirk Kochenburger. Für mich sollte man endlich davon abweichen, dass es Voraussetzung ist, dass die Spieler internationale Erfahrung haben sollen oder müssen und in der Nationalmannschaft zu spielen. Es gibt genügend deutsche Spieler in der ersten und zweiten Bundesliga, die sich lebend gerne für Deutschland, auf Deutsch gesagt, in Anführungszeichen, den Arsch aufreißen würden. Und wir haben natürlich auch noch unseren ARD-Experten Bastian Schweinsteiger, seine Meinung zu Jürgen Klopp.
6: Ja, ich finde, dass Jürgen Klopp der richtige Trainer ist. Also sagen wir so, die Erwartungen sind natürlich schon sehr hoch. Die Euphorie ist auch da, was Schönes. Aber natürlich musst du erstmal das alles wieder von Null anpacken. Das wird schon eine Aufgabe sein für ihn, aber er ist ein exzellenter Trainer. Ich hoffe, dass diese Aufbruchsstimmung lang anhält und dass wir wieder die Weltspitze ein bisschen näher kommen mit unserer Nationalmannschaft.
0: Das hoffen natürlich alle. Näher kommen an die Weltspitze, Bastian Schweinsteiger. Vielen Dank, tausend Dank an die SWR-Stadionhörer für diese vielen Meinungen.

0: Viel schwerer geht's nicht bei der Tour de France. Königsetappe heute. Unter anderem dann ins Ziel von Alp d'Huez. Wieder einmal Alp d'Huez, gestern ja bereits. Aber heute hammerhart, was die Radprofis da arbeiten müssen. Holger Gersker, du bist an der Strecke. Wie sieht's im Moment aus?
1: Wir sind am letzten Pass dieser Tour de France, der Sarenne-Pass. Es ist eine neue Strecke. Die Straße ist erst auf den letzten Kilometern nochmal frisch asphaltiert worden. Sie ist auch einmal weggerutscht, als es hier einen Erdrutsch gab vor 4 Wochen. Musste alles nochmal neu angelegt werden. Und auf den letzten Kilometern ist das Ganze so nah am Naturschutzgebiet, dass da gar keine Zuschauer mehr erlaubt sind. Und hier oben aktuell auch nur ganz, ganz wenige. Ein totaler Kontrast zu dem, was gestern los war auf dem Weg nach Alpe d'Huez, wo sich der Zielstrich zwar wieder an derselben Stelle befindet, aber sie kommen eben aus einer ganz anderen Richtung. Wir haben ganz vor den US-Amerikaner Sepp Kuss, der schon mal eine Tour de France-Etappe gewonnen hat und der momentan der stärkste ist aus einer Ausreißergruppe. Hinter ihm fahren noch die anderen, die mit ihm unterwegs waren, und Tadej Pogacar im gelben Trikot, heute als Helfer, hat er selber so angekündigt und macht da auch unterwegs für Isaac Del Toro, seinen Teamkollegen, der den 3. Platz in der Gesamtwertung behaupten will, 3 Minuten aktuell zurück.
0: Pascal Ackermann ist früh heute schon ausgestiegen, er konnte wohl nicht mehr aus Kandel. Lipowitz, Florian Lipowitz, auf den hat man große Hoffnungen gesetzt. Auf der 16. Etappe mit diesem schlimmen Sturz ist mittlerweile wieder zu Hause in Laichingen angekommen, muss das wahrscheinlich auch erstmal wieder verdauen. Ja, was bleibt, Holger? Max Kanter, einen 2. Platz, der Debütant, der Tour-Debütant. Kann das uns Radsportfans, kann das dich als Tour-Reporter glücklich machen?
1: Ja, es ist ein Lagebild des deutschen Radsports. Ich warne nur immer davor, Radsportleistungen einzuschätzen nach Platzierungen. Denn letztlich ist es ein Mannschaftssport und keiner käme auf die Idee, um es jetzt mal ganz krass und ein bisschen überzogen zu sagen, die Bilanz eines Innenverteidigers nach seinen Toren zu bemessen. Und genauso ist es, wenn ich mal einen rauspicke, Nils Polit, der einen überragenden Job macht für Tadej Pogacar, der Tag ein, Tag aus die Wasserflaschen nach vorn trägt, obwohl er fast 2 Meter groß ist. Das ist absolute Weltklasse, aber das misst man natürlich nicht in Etappenplatzierungen. Das Ende, das kann ich über den Ulmer Felix Engelhardt sagen, bei seiner allerersten Tour de France, der deutsche Meister, noch jung an Jahren als Helfer für Mauro Schmid, hat er dem Schweizer völlig überraschend zu einem 1. und 2 zweiten Etappenplätzen geholfen. Das ist schon super, auch wenn es am Ende kein persönliches Ergebnis für ihn gegeben hat. Und trotzdem stimmt es, es gibt jetzt seit 2021 keinen deutschen Etappensieg, weil es eben keinen deutschen Siegfahrer gibt. Max Kanter gehört zu den besten Sprintern, aber er ist eben auch ein Stückchen von einem entfernt wie Tim Merlier, der hier 3-mal gewonnen hat. Und es fehlt auch keiner. Man kann jetzt nicht sagen, oh, das ist der oder der nicht für die Tour de France nominiert worden. Das ist das Leistungsbild, wenn Florian Lipowitz eben ausfällt. Denn er hätte hier die Chance gehabt, noch heute mit ums Podium zu fahren.
0: Holger, du machst schon so viele Jahre Tour de France. Dein persönlicher Eindruck, was würdest du ändern? Gibt es irgendwas, wo du sagst, ah, das ist mein Dorn im Auge bei dieser Tour de France, dringend Änderungen bedürftig?
1: Ja, also man kann jetzt natürlich sagen, wir schaffen uns ein bisschen mehr Spannung, indem wir Tadej Pogacar abschaffen. Aber ich glaube, der wird noch 2-3 Jahre fahren. Wahrscheinlich nicht mehr, denn er hat schon gesagt, dass seine Karriere, auch weil er 27 ist, nicht endlos ist. Das mag sicherlich richtig sein. Letztlich ist es alles sehr, sehr groß geworden hier. Wir hatten jetzt 2 Tage Alpe d'Huez. Wir haben Stunden hier am Berg verbracht. Es gab unglaublich viele kritische Momente. Also einer der sportlichen Leiter aus einem spanischen Team hat gestern gesagt, er hätte fast 100 Mal.

0: Menschen überfahren, die waren ihm so nah. Es gab so viele kritische Situationen und da muss man definitiv was regulieren, finde ich. Es gibt auch andere Meinungen, die mögen es, mit Hunderttausenden am Berg zu sein, aber ich glaube, wir steuern da irgendwann auf was, eine Tragödie zu. Das sollte die Tour de France definitiv ändern. Man muss das irgendwie regeln.
1: Danke für deine mahnenden Worte von der Tour de France, Holger Gerskamp.

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5: Um 16 Uhr mit Andreas Herrler. Guten Tag. Der neue Gesundheitsminister Lindemann fordert weniger Krankenkassen. Hunderte Menschen nehmen Abschied vom in Trier getöteten Studenten. Das Wetter: am Abend Sonne und Wolken, vereinzelt Schauer. Morgen teils freundlich, teils Schauer. Höchstwerte 22 bis 31 Grad. Der künftige Bundesgesundheitsminister Lindemann will weitere Reformen im Gesundheitsbereich. Eines seiner Ziele: die Zahl der Krankenkassen soll reduziert werden. Das hat er Bild Online gesagt. Einzelheiten von Christiane Renier.
6: Auch als CDU-Generalsekretär hatte sich Lindemann schon dafür ausgesprochen. Er hält 10 bis 20 Krankenkassen für ausreichend. Zurzeit gibt es 93 Krankenkassen in Deutschland. Lindemann argumentiert, viele Kassen bieten ähnliche Leistungen, erzeugen so aber hohe Verwaltungskosten. Kleinere Krankenkassen will Lindemann künftig aussortieren, indem er eine Mindestanzahl von Mitgliedern vorschreibt, zum Beispiel 200.000. Lindemann übernimmt das Amt des Gesundheitsministers nach einer Kabinettsumbildung von Nina Warken. Sie wird Chefin des Kanzleramts.
5: Nach der Kabinettsumbildung von Bundeskanzler Merz gibt es wegen des Zeitplans verfassungsrechtliche Bedenken. Der frühere Chefjurist des Bundespräsidialamtes Pieper sagte der Rheinischen Post, rechtlich sauber wäre es, wenn die neuen Minister erst dann ihre Ämter übernähmen, wenn sie vereidigt seien. Dafür wäre aber eine Sondersitzung des Bundestags nötig, die Bundesregierung ablehnt. Sie plant, dass die neuen Amtsinhaber ihre Arbeit sofort nach ihrer Ernennung aufnehmen, aber erst in der nächsten regulären Bundestagssitzung Anfang September vereidigt werden. In Frankreich und Spanien sind wegen der Waldbrände mittlerweile hunderttausende Menschen in Sicherheit gebracht worden. Allein in Frankreich sind fast 200.000 Menschen betroffen. Innenminister Nunez sagte, der Kampf gegen die Feuer werde lang und sehr schwierig sein. Rund 100 Häuser sind bereits abgebrannt. Auch in Spanien gibt es bei dem Großfeuer in der Nähe von Madrid keine Entwarnung. Der in Trier getötete Student Marius Dick ist am Nachmittag beigesetzt worden. Zur Trauerfeier in Landstuhl im Kreis Kaiserslautern kamen hunderte Menschen. Der 22-Jährige war vor einer Woche von einem gleichaltrigen Afghanen erstochen worden. Alexandra Dietz berichtet.
7: Alle wollten dem 22-jährigen Studenten ihre letzte Ehre erweisen. Familie, Freunde, Nachbarn, Bekannte und auch zahlreiche Kommilitonen. Auch der Chef der Staatskanzlei Markus Klein aus der Westpfalz kam mit dem rheinland-pfälzischen Innenminister Schwickert zum Abschied nehmen. Wegen der vielen Trauergäste war im Vorfeld ein Sicherheitskonzept erstellt worden. Neben zahlreichen Polizeikräften waren auch das Ordnungsamt und Security im Einsatz. Marius Dick wurde in einer Urne am Ruhehain des Landstuhler Friedhofs beigesetzt. Zwischenfälle gab es keine, so konnte die Familie den erhofften, würdevollen und ruhigen Abschied von ihrem Sohn nehmen.
5: Die Zeit 16.03 Uhr.
8: Ist weniger geworden, zum Glück für die Autofahrer. A5 Kassel Richtung Frankfurt, zwischen Friedberg und Nordwestkreuz Frankfurt, Fahrbahn Erneuerung, rechte Spur gesperrt. 5 Kilometer streckenweise stockender Verkehr, auch die Verzögerung etwa eine Viertelstunde. A81 Stuttgart Richtung Singen zwischen Gärtringen und Herrenberg Baustelle auf der rechten Spur 6 Kilometer Stau. Hier dauert es etwa eine halbe Stunde länger. Die Anschlussstelle Herrenberg ist gesperrt. Und die Schweiz A2 Luzern Richtung Gotthard zwischen Erstfeld und Göschenen 5 Kilometer Stau. Knappe Stunde, 50 Minuten, sagt die Polizei, kann die Verzögerung durchaus dauern. Und nochmal Schweiz A2, A3, Luzern Richtung Basel, zwischen Pratteln und Wiese, Stau mit Verzögerung bis zu einer halben Stunde. Ich wünsche eine gute Fahrt. Sortieren Sie sich, behalten Sie die Nerven. Alles Gute. So, das Wetter sieht so aus. Durch den Abend geht es für die meisten recht freundlich mit Sonne und Wolken hindurch. Im südlichen Baden-Württemberg sind die Wolken zum Teil dichter und es bilden sich vereinzelt gewittrige Schauer. Morgen dann von der Pfalz bis zur Donau länger sonnig, sonst gibt es Wolken und einzelne Schauer. Westwind frischt auf, mehrere starke Böen sind drin, 22 bis 31 Grad. Montag dann Sonne, Wolken, anfangs noch örtlich Schauer, geht bis 28 Grad hoch und Dienstag meist sonnig. Ja, dann kommt sie wieder. Über uns hinweg wird sie rollen, die neue Hitzewelle.
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8: Es wird getestet. Es wird getestet auch von den Bundesligisten, weil die Vorbereitung für die Liga läuft natürlich. Dann im späteren August geht's los für die Bundesliga. Mittlerweile sind die WM-Fahrer noch lange nicht zurück, je nachdem, wie weit sie gekommen sind. Bayern München testet heute, und da wollen wir da mal unsere Ohren reinhalten. Bayern testet beim Drittligisten Wien Wiesbaden.

0: SWR1 Stadion an diesem Samstag, 16 Uhr gleich 11 Minuten. Fußball-Testspiele laufen natürlich richtig viele. Es wird getestet für die neue Saison. Zweite Liga liegt ja noch näher, der Beginn Anfang August, als die Bundesliga dann Ende August. Aber wenn die Bayern dann eingreifen in die Testspiele, wie heute gegen wen, Wiesbaden in Drittligisten, dann wird es schon mal interessant. Tim Brockmeier, du bist vor Ort. Tim, wen hättest du von, ist ganz ehrlich, ja, von Angesicht zu Angesicht, du bist ein ehrlicher Typ, wen hättest du von den Münchnern erkannt, ohne Zettel, ja?
1: Das, du bist richtig fies.
0: Ja, gell?
1: Aber ich bin ehrlich, 0,0. Ich dachte, ey, warte mal, ist das etwa der SV Biebrich hier von dem Mann, der sich einfach ein paar Bayern-Trikots übergezogen hat und so tut, als wäre es der FC Bayern? Nein, es ist irgendwie eine Mischung aus Regionalliga, A-Jugend, B-Jugend. Es ist kein einziger Star auf dem Platz. Das sind Namen wie Podasch, Jube, Elcha, Nuray, Atai. Die kennt man ehrlicherweise, wenn man nicht extrem eingefleischter Bayern-Fan ist, nicht. Das ist hier eben nur eine No-Name-Bayern- Mannschaft und die liegt übrigens auch zurück gegen den SVW in Wiesbaden, der voll im Saft steht, ja bald in die dritte Liga startet, mit 0:1.
0: Aber den Trainer hättest du erkannt, oder?
1: deswegen bin ich mir sicher, es ist der FC Bayern, weil Vincent Kompany da in der Coachingzone steht und etwas aktiv ist, also wir können uns sicher sein. Und Tom Bischoff sitzt auf der Bank, immerhin.
0: Okay. Was ich natürlich noch fragen muss, ist Jürgen Klopp denn da? Ja, mit Talenten und so?
1: Ich habe ihn nicht gesehen, es wäre naheliegend, weil er war ja gestern quasi um die Ecke bei der Vorstellung als neuer Bundestrainer. Er wohnt in Wiesbaden, ist ja dann ab morgen in Mainz beim Trainerkongress. Also das ist ja quasi auf dem Weg hier. Kann er mit der S-Bahn mal kurz rausspringen und dann hier gucken. Ich habe ihn noch nicht gesehen, aber wen soll er sich angucken? Also ich glaube, an der Regionalliga und an der A-Jugend vom FC Bayern ist er noch nicht interessiert.
0: Ja, aber bitte, er sucht junge Talente.
1: Der ist Mann noch sehr jung hier.
0: Es ist ja jung da, ja. Also gut, wir wissen, die Bayern also sind da mit dem großen Namen. Wien, Wiesbaden fühlt sich geehrt, kann vielleicht sogar heute gegen die Bayern gewinnen. Die großen Namen werden bei den Bayern dann, ich schätze, erst in den nächsten Tagen, Wochen eintrudeln. Ne?
1: Genau, nach und nach. Also Montag geht ja das erste Trainingslager los am Tegernsee. Da werden dann schon ein paar zurückkehren. Man konnte die Tage bei Social Media noch ganz gut gucken, wer wo ist. Also Jonathan Tah irgendwo in der Karibik, Pavlovic auf Ibiza, Manuel Neuer auf Mallorca. Die halten noch so ein bisschen den großen Zeh in den Pool. Und dann ab Montag kommen die ersten zurück. Ehrlicherweise muss man sagen, das Stadion ist ausverkauft. Es sind wahnsinnig viele Bayern-Fans auch hier. Ich habe es an den Trikots erkennen können. Also es herrscht auch schon eine gewisse Ernüchterung. Die sind schon ein bisschen enttäuscht, dass hier jetzt nicht wenigstens ein oder andere Name spielt, sondern eben welche, die sie auch selbst kaum kennen.
0: Gut, Tim, wir lassen dich jetzt alleine. Du lernst nochmal die Namen, guckst allen nochmal tief in die Augen hinein. Aber
1: Asomo, ich lerne schon. Ich mach schon.
0: Ich weiß, du machst das, du kriegst das auch hin. Du bist ein erfahrener Mann. Danke jedenfalls für deine Eindrücke von dieser Testpartie, die Bayern bei Wien Wiesbaden.

Hier ist SWR1 Start und es gibt ja wirklich zurzeit ganz, ganz schlimme Waldbrände, unter anderem auch in Spanien, um Madrid herum, aber vor allem auch in Frankreich. Viele Menschen, Tausende, Hunderttausende wurden evakuiert. Und das hat jetzt Auswirkungen auch auf die Tour de France. Letzte Etappe dann morgen bei der Tour. Die wird aufgrund schwerer Waldbrände um 44 Kilometer, das ist die aktuelle Meldung, verkürzt. Und wie die Organisatoren da mithalten, hat das französische Innenministerium entschieden, einen Teil der ursprünglich für die Absicherung der Schlussetappe eingeplanten Sicherheitskräfte dort auch abzuziehen. Die Einheiten sollen stattdessen die Einsatzkräfte in den Bränden betroffenen Regionen unterstützen. Besonders schwer ist die Lage ja in der Gironde nahe Bordeaux. Und die Strecke der 21. Tour-Etappe wird somit von ursprünglich 133 auf 89 Kilometer verkürzt. Das die aktuelle Nachricht von der Tour. Ich denke, das ist alles nachvollziehbar, denn die Sicherheitskräfte werden einfach woanders viel, viel dringender gebraucht. Gleich die Schlussphase der Königsetappe, der vorletzten Etappe der diesjährigen Tour de France. Es sind noch knapp 8 Kilometer zu fahren und wir sind dann live beim Finale mit dabei.

0: Die letzten Kilometer. Das sind die härtesten oder vielleicht auch die leichtesten für die, die vorne fahren bei der Tour de France Königsetappe. Alpe d'Huez wie gestern ist das Ziel dieser Königsetappe und unser Tourreporter heißt Holger Gerske.
1: Eine ganz ungewöhnliche Etappe in jeder Hinsicht, die wir hier erleben. Natürlich, weil sie die schwerste ist, dieser Tour de France mit 5500 Höhenmetern. Natürlich, weil es gerade über den Sarenpass ging, ohne Zuschauer oben und es so total ruhig war, so anders als gestern. Und weil wir einen dramatischen Kampf um den Etappensieg erleben zwischen dieses Duell zwischen Richard Carapaz aus Ecuador und zwischen Sepp Kuss aus den USA. Der Amerikaner führte mit 20 Sekunden Vorsprung, als er offenbar zweimal gestürzt ist. Vom ersten Mal gab es keine hundertprozentige Auflösung. Da war er rechts an der Bande. Beim zweiten Mal ist er viel zu schnell gefahren, um diesen Fauxpas wieder gut zu machen, etwas Zeit aufzuholen in der Abfahrt. Und hatte da Glück, dass gerade noch ein Fangnetz war. Sonst wäre er in die Schlucht hinuntergestürzt. Und jetzt fährt er 15 Sekunden hinter Richard Carapaz, da sie den Ortseingang von Alpe d'Huez erreicht haben. Und dahinter macht Tadej Pogacar Dinge. Nein, heute nicht als Solist unterwegs, sondern wenn er ankündigt, er fährt heute zugunsten seines Teamkollegen Isaac Del Toro, dann setzt er das auch in die Tat um. Er könnte in Richtung Etappensieg ja noch unterwegs sein, bei einem Abstand von nicht einmal einer Minute nach vorn, aber er wartet auf Del Toro, setzt sich komplett ein für den jungen Mexikaner und das wird auch von Erfolg gekrönt sein, denn Isaac Del Toro wird sein weißes Trikot erfolgreich verteidigen. Er wird auch der Dritte sein in der Gesamtwertung und die beiden fahren jetzt miteinander und agieren auch nicht als Remco Evenepoel, wie gestern, auf dem Weg hinauf zum Zielstrich hier in Alpe d'Huez angreift. Der Kapitän der Red Bull-Mannschaft, der ja auch nicht mehr die Unterstützung oder die Co-Kapitänsrolle von Florian Lipowitz genießen kann, sondern auf sich allein gestellt war, hat heute allerdings Helfer am Berg gehabt. Sie haben das mannschaftlich wirklich gut gemacht. Dieses deutsche Team hat sehr, sehr gut agiert und wird wahrscheinlich belohnt mit dem zweiten Platz in der Gesamtwertung, denn viel kann jetzt nicht mehr passieren. Richard Carapaz ist noch 2 Kilometer vom Ziel entfernt. Ihm fällt es deutlich, deutlich schwerer als gestern Tadej Pogacar. Und wer weiß, was noch passiert. Denn Remco Evenepoel liegt nur noch 47 Sekunden zurück. 2 Kilometer können sehr lang werden. Es ist hier oben nicht mehr steil. Er wird noch etwa, wenn er in dem Tempo fährt, dauert es noch 3 Minuten, bis er da ist. Und man kann Remco Evenepoel vieles zutrauen. Nur ich glaube, Tadej Pogacar von hinten wird nicht mehr kommen. Und was ist mit Sepp Kuss gezeichnet vom Schock dieser beiden Momente, wo er tatsächlich beim zweiten Mal zumindest sehr nah am Abgrund war, der US-Amerikaner, der schon eine Tour de France-Etappe für sich entschieden hat. Das ist schon ein paar Jahre her. Das war in Andorra und hinter ihm ist schon Remco Evenepoel aufgetaucht. Wenn der wittert, dass er in Alpe d'Huez noch gewinnen kann, dann kann auch noch können ganz verrückte Dinge hier in den letzten Minuten passieren. Es ist so ganz anders als gestern, weil wir jetzt nicht mehr so viele Zuschauer hier oben haben. Die waren noch teilweise am Galibier und weil gestern ein Tadej Pogacar hier geradezu hoch geflogen ist und jetzt längst im Ziel gewesen wäre, aber er hat rausgenommen und Carapaz ist offensichtlich erschöpft und quält sich jetzt dem Ziel entgegen. Richard Carapaz hat vor drei, vier Jahren das Bergtrikot schon einmal gewonnen, das wird er jetzt auch schaffen und er war im selben Jahr, vor 5 Jahren war es sogar, war er auch Gesamtdritter und im selben Jahr, das war sein großes Jahr, Olympiasieger in Tokio und jetzt hat er hier vor 2 Tagen eine Etappe gewonnen und der Mann hat das Bergtrikot sicher, so stark ist er hier gefahren und er wird es dann morgen in Paris bekommen. Übrigens, das kann ich kurz noch sagen, bevor Carapaz hier auf den letzten Kilometer kommt. Es wird eine etwas andere Etappe nach Paris geben, weil die Sicherheitskräfte alle gebraucht werden für die heftigen Waldbrände im Südwesten Frankreichs. Deswegen gibt es morgen eine verkürzte Etappe. Das Spektakel am Montmartre und rund um die Champs-Élysées wird stattfinden, aber keine Einfahrt in Paris. Es wird reduziert werden auf die letzten 8 Runden in Paris, die letzten etwa 90 Kilometer. Das ist auch ein sehr, sehr spezieller Moment. Und sehr, sehr speziell ist das, was Sepp Kuss erfahren hat. Wo fährt er jetzt? Wie sind die Abstände, da es auf den letzten Kilometer geht? Richard Carapaz, das sieht noch relativ kräftig aus. Schafft er hier den nächsten Etappensieg? Dann wäre er natürlich eine ganz große Nummer in dieser letzten Woche. 24 Sekunden vor Sepp Kuss, das ist nicht das Thema, aber Remco Evenepoel, jetzt sind es angeblich wieder 42 Sekunden, hat sich der Belgier da so ein bisschen übernommen beim Versuch, tatsächlich nochmal hinzukommen zu Richard Carapaz. Und 55 Sekunden sind es dann zu den beiden beiden aus der Emirates-Mannschaft zu Tadej Pogacar und zu Isaac Del Toro. Und bevor wir gleich Richard Carapaz auf den letzten Metern begleiten, kann man sozusagen einen Strich machen unter die Gesamtwertung. Es ist ja nicht mehr so, dass das gelbe Trikot nicht attackiert wird in Paris. Seit der Kurs anders ist, ist das natürlich möglich. Aber die Abstände sind so groß, dass das Podium jetzt wohl feststeht mit Tadej Pogacar. Sein Vorsprung wird rund 7 Minuten betragen auf Remco Evenepoel aus Belgien, aus der Red Bull-Mannschaft. Und der dritte Platz wird an Isaac Del Toro gehen aus Mexiko. Denn der junge Franzose Paul Sexas, der 19-Jährige, ist zwar über sich hinausgewachsen mit 19 Jahren. Aber sie haben auch mannschaftlich hart gearbeitet, um vielleicht doch noch das weiße Trikot in Platz 3 zu erobern. Aber es hat letztlich nicht geklappt, nicht gereicht. Sie haben alles riskiert. Sexas ist zurückgefallen und wird versuchen, den vierten Platz zumindest zu verteidigen. Als 19-Jähriger ist das natürlich trotzdem ein sensationelles Resultat. Es bleibt aber weiter ohne französischen Etappensieg, denn das ist auch klar, Carapaz wird hier gewinnen. Er wird gleich um die allerletzte Kurve fahren. Das wäre erst das dritte Mal in der 113-jährigen Geschichte der Tour de France, dass kein Franzose einen Tagessieg schafft. 1926 und 99 war das der Fall. Und trotzdem genießen sie jetzt hier Richard Carapaz. 200 Meter vor dem Ziel ist diese letzte Kurve, die er jetzt genommen hat. Und jetzt sehen auch alle ihn hier vom Zielstrich aus, den Mann im Bergtrikot aus Ecuador. Den Giro d'Italia hat er gewonnen, Olympiasieger ist er geworden, Dritter der Tour de France war er. Jetzt hat er das Bergtrikot und jetzt schafft er einen Etappensieg in Alpe d'Huez. Schaut sich nochmal um über die Schulter, strahlt übers ganze Gesicht auf den letzten Metern. Trikot zugezogen, dieses Bergtrikot, klopft sich auf die Schulter, Faust nach oben. Der Etappensieger heißt Richard Carapaz.
0: Ja, es ist er da und wir sind auf den Straßen. 16.34 Uhr ist ein bisschen später geworden, aber die Tour de France Vorrang. Vorsicht auf der A602 Trier Richtung Longich zwischen Trier Verteilerkreis und Trier Ehrang. Da steht ein defektes Fahrzeug auf der rechten Spur. Vorsicht auf der A81 Singen Richtung Stuttgart zwischen Gärtringen und Ehningen. Defektes Fahrzeug, rechte Spur. A5 Kassel Richtung Frankfurt zwischen Friedberg und Nordwestkreuz Frankfurt. Fahrbahnerneuerung, rechte Spur ist gesperrt. 5 Kilometer stockt der Verkehr. Das macht eine Viertelstunde plus. A81 Stuttgart Richtung Singen zwischen Gärtringen und Herrenberg. Baustelle auf der rechten Spur. 5 Kilometer Stau. Verzögerung bis zu 25 Minuten. Dazu die Anschlussstelle Herrenberg gesperrt. B30 Biberach-Ulm zwischen Ulm-Donaustetten und Wiblingen. Unfallaufnahme und Feuerwehreinsatz. Beide Richtungen sind gesperrt. Und die Schweiz A2 Luzern Richtung Gotthard zwischen Erstfeld und Göschnen. 4 Kilometer Stau. Hier Verzögerung bis zu 40 Minuten. Ich wünsche gute Fahrt.
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0: Und gleich sind wir in Hannover. Die Finals laufen dort. 24 Sportarten, zum Teil sehr ungewöhnliches. Mal sehen, was die Zuschauer von dieser Art, im nächsten Jahr übrigens in Stuttgart, von dieser Art der Sportform halten.

0: Finals in Hannover. Da weißt du gar nicht, wo du anfangen sollst, wo du hinschauen sollst, wo du hingehen sollst. Es gibt so vieles zu sehen, zu hören, aufzunehmen. Also 24 Sportarten, 24 deutsche Meisterschaften, vieles ganz neu, in neuen Formen gegossen. Und natürlich dann, denke ich mir, auch viele Fans begeistert von diesen neuen Sportarten.
1: Ja, auf alle Fälle. Klettern am Opernhaus und Bogenschießen interessiert mich extrem.
2: Jetzt hat man in kurzen Tagen die Möglichkeit, mal wirklich viele Randsportarten zu sehen.
3: Ich war letztes Jahr in Dresden und habe mir da auch alle angeguckt, auch viele neue vor allem. Wie zum Beispiel Flag Football, hatte ich vorher noch nie gehört, dass es auch olympisch ist. Das ist sehr interessant.
4: Und man staunt, was für Sportarten alles dazugehört. Auch dieses Breakdance für mich, das ist kein Sport mehr, das ist ja schon Akrobatik, sage ich.
5: Das ist für alle schön. Das ist für die Sportler schön und für die Zuschauer bei dem Wetter super.
0: Ja, so hört sich Begeisterung tatsächlich an. Vor Ort 4 Tage lang, heute der letzte Tag in Hannover, im nächsten Jahr dann das alles in Stuttgart. Also ein riesengroßes Sportevent, was da heute schon passiert ist, Annehild.
6: Als echte Publikumsmagnete zeigten sich moderne Sportarten wie Speedklettern, Breaking oder die BMX Flatland-Meisterschaft, bei der die Sportler heute ihre Tricks im neuen Rathaus in Hannover zeigten. Der Titel ging an Dustin Alt. Aber auch bei den Freiluftsportarten ist viel los. Beim Rudern sah die Menschenmenge am Maschsee den Sieg von Katrin Marchand und Valentin Lutz im Pararuder-Zweier. Vor ausverkauftem Haus in der Turnerhalle feierte Helen Käfritsch ihr erfolgreiches Comeback nach schwerer Verletzung und holte Gold im Gerätefinale am Stufenbarren. Bei den Männern gab es für Radomir Stelmach nach dem Titel im Mehrkampf auch den Sieg am Pauschenpferd. Am Nachmittag gehört die Halle dann der rhythmischen Sportgymnastik. Knapp 3 Wochen vor der Heim-WM in Frankfurt wird es unter anderem für Olympiasiegerin Daya Fafolomeev eine letzte Standortbestimmung.
0: Na, damit sind wir auf den Laufenden und ich bin nicht auf dem Laufenden. Ich dachte heute schon Sonntag. Ne? Also so schnell läuft meine innere Uhr, muss man wirklich mal sagen. Also 4 Tage. Morgen gehen sie zu Ende, die Finals in Hannover. Come on.

0: SW1-Stadion ist hier, 16.48 Uhr mittlerweile. Ja, ich habe schon gesagt, die Finals, sie laufen, viele Wettkämpfe, viele Disziplinen, viel Neues mit dabei. Und da bietet sich das Schwimmen ja auch einmal an, da reinzuschauen oder reinzuhören. Denn gerade dort haben wir auch richtig gute Sportler mit dabei. Lars Becker, ein richtig guter Reporter. Lars, was hat dich da so am meisten begeistert, würde ich mal sagen? Ich meine, du bist ja ein alter Hase in Sachen Schwimmen. Irgendwas Neues dabei, wo du gesagt hast, oh, schön.
1: Lieber Detlef, diese beiden neuen Formate, die sind klasse. Vor allen Dingen diese Sprintwettbewerbe, Elimination Races, also Ausscheidungsrennen über drei K.O.-Runden. Erst 8, dann 6 und dann die besten 3. Und das innerhalb weniger Minuten, kaum Pause, Männer und Frauen alternierend. Und man kann praktisch den Sportlern und Sportlerinnen zusehen, wie ihnen das Laktat zwischen den einzelnen Rennen, wo sie dann wieder rübergehen zum Start, in die Muskulatur, in die Oberschenkel ballert. Also das ist wirklich spektakulär. Das ist ein richtig gutes Format. Und auch dieses andere Lagen, also zwei Strecken, 100 und 200 und bei den langen Freistilen auch 400 und 800. Kombiniert zu werten, auch eine gute Geschichte, nicht ganz so spektakulär, aber diese Sprints, die sind großartig.
0: Wie weit ist das eine nationale Sache oder schwappt das über auch ins internationale Geschäft hinein?
1: Nein, also das ist nicht absehbar. Das ist ja hier neu erfunden worden, diese Formate, weil ja die regulären deutschen Meisterschaften schon im April waren. Das war auch der letzte Termin, Qualifikation für die Europameisterschaft, die ja im August ist, am dritten Freiwasser ab 10. Becken. Da haben sie sich was Neues überlegt, einen Überprüfungswettbewerb sozusagen, ohne dass es da um alles geht. Die gesamte Elite ist da. International sehe ich das noch nicht, aber diese Sprintwettbewerb, ich glaube, da werden einige genau hingucken. Das ist wirklich spektakulär.
0: Würdest du sagen, auch das internationale Schwimmen bräuchte mal ein bisschen Erfrischung wieder in der Richtung?
1: Ja, das wäre schon ganz gut. Ich meine, die sind natürlich mit ihren traditionellen Wettbewerben immer noch gut dabei, aber das Ganze aufzulockern wäre nicht verkehrt und für die Deutschen war es hier ein guter, willkommener Überprüfungswettbewerb. Alle da, die gesamte Elite am Start, zumindest in einem Rennen oder in der Kombination in zwei Rennen, ist auch für die Zuschauer eine klasse Geschichte hier im Stadionbad in Hannover.
0: Du hast schon gesagt, die EM steht dann auch tatsächlich an in Paris. Wer ist dir da besonders aufgefallen? Jetzt, außer Lukas Mertens vielleicht.
1: Ja, den hätte ich natürlich auch als erstes genannt. Klar, ich meine, der ist Olympiasieger, Weltmeister, Weltrekorder über 400 Meter. Der wird auch auf europäischer Ebene abräumen. Das gilt sicherlich auch für Anna Elend. Die Weltmeisterin hat sich hier sehr, sehr gut präsentiert. Isabel Gosse, alles bekannte Namen. Sven Schwarz, Lokalmatador in Singapur. Zweimal Silber über die langen Freistilstrecken. Es gibt ein paar Nachwuchstalente, die wahrscheinlich noch keine Medaillen holen. Aber vielleicht das erste Mal bei einem Großereignis ins Finale schwimmen. Meiner Ansicht nach, nach der Erfahrung der letzten Jahre, das deutsche Schwimmen ist tatsächlich im Aufwind und ich bin sehr gespannt, wie sich das weiter bis LA 28, das ist der Höhepunkt, klar, die Olympischen Spiele entwickeln wird.
0: Wie ist das Zuschauerinteresse?
1: Das ist relativ groß, aber diese Stadion-Badhalle, die ist relativ klein. Da passen leider nur 250 rein, war schnell ausverkauft. Stimmung ist richtig gut. Es ist eine alte Halle mit ein bisschen Patina, gefällt mir gut. Architektonischen Gewölbe drumherum, aber auch nur 8 Bahnen, kein Ablaufbecken. Das heißt, auf den Bahnen 1 und 8 kriegen die Schwimmer und Schwimmerinnen schön die Welle wieder direkt ins Gesicht. Das sind natürlich auch leicht in Anführungsstrichen unfaire Verhältnisse. Aber es ist schön hier, es ist eng, es ist nah dran. Das macht schon Spaß und die Zuschauer, die sich das angucken, sind auch ziemlich begeistert.
0: Ich fühle mich mittendrin. Irgendwie Atmosphäre ist rübergekommen. Lars, ich danke dir.
1: Sehr gerne.

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4: Um 17 Uhr mit Andreas Herder. Guten Tag. Der neue Gesundheitsminister Lindemann will weniger Krankenkassen. Hunderttausende Menschen demonstrieren und feiern beim Christopher Street Day. Das Wetter: am Abend Sonne und Wolken, vereinzelt Schauer. Morgen teils freundlich, teils Schauer. Höchstwerte 22 bis 31 Grad. Der künftige Bundesgesundheitsminister Lindemann will die Zahl der Krankenkassen reduzieren. Das hat er Bild Online gesagt. Auch als CDU-Generalsekretär hatte sich Lindemann schon dafür ausgesprochen. Er hält 10 bis 20 Krankenkassen für ausreichend. Derzeit gibt es 93. Die Hängepartie um die Zukunft des CDU-Politikers Patrick Schnieder als Bundesverkehrsminister stößt auf Kritik, vor allem in Rheinland-Pfalz, dem Herkunftsbundesland Schnieders. Der Vorsitzende seines CDU-Gemeindeverbandes Arzfeld, Kaut, spricht im Tagesspiegel von schlechtem Stil. Bundeskanzler Merz hat im Zuge seiner Kabinettsumbildung vor, Schnieder zu entlassen. Er hat aber bisher keinen Nachfolger gefunden und die Entlassung nicht bestätigt. In Frankreich und Spanien sind wegen der Waldbrände mittlerweile Hunderttausende Menschen in Sicherheit gebracht worden. In Frankreich sind fast 200.000 Menschen betroffen, in Spanien, westlich von Madrid, weitere 80.000. Aus Madrid berichtet Anna Mund.
5: Spaniens Regierungschef Sanchez sprach bei einem Besuch im Brandgebiet von einer dramatischen Situation. Vorrangiges Ziel sei es, Leben zu retten. Durch günstige Wetterbedingungen mit niedrigeren Temperaturen und höherer Luftfeuchtigkeit gäbe es am Wochenende aber eine Chance, die Brände zu bekämpfen, so Sanchez. Spanien hatte am Freitag in den Regionen Madrid und Ávila den Notstand ausgerufen. Dadurch kann der Staat mehr Mittel und Gelder im Kampf gegen die Flammen mobilisieren.
4: Hunderttausende Menschen sind am Christopher Street Day für gleiche Rechte und Toleranz auf die Straße gegangen. Die größte Parade fand in Berlin statt. Von dort berichtet Julia Fiesmann.
6: 82 Wagen mit lauter Musik und zahlreiche Fußgruppen ziehen tanzend durch die Stadt bis zum Brandenburger Tor. Die Teilnehmenden wollen Haltung zeigen für Demokratie, Menschenrechte und eine offene, vielfältige Gesellschaft. Damit verbunden ist auch ein Aufruf, bei der Abgeordnetenhauswahl in Berlin demokratische Parteien zu wählen und die Forderung an die Parteien, die Rechte queerer Menschen in den Koalitionsvertrag aufzunehmen.
4: Bei den CSD-Umzügen in Mainz und Stuttgart waren laut Polizei und Veranstaltern jeweils rund 10.000 Menschen dabei. Dem slowenischen Radprofi Tadej Pogacar ist der 5. Sieg bei der Tour de France nicht mehr zu nehmen. Bei der Königsetappe nach Alpe-d'Huez kam Pogacar heute als 4. ins Ziel und führt im Gesamtklassement mit rund 6,5 Minuten Vorsprung. Sieger war der Ecuadorianer Richard Carapaz. Die Zeit 17.03 Uhr.
7: Folgende Meldungen. A5 Karlsruhe Richtung Frankfurt zwischen Corona und Waldorf-Wiesloch. Baustelle, 4 Kilometer stoppt es dort. A5 Kassel Richtung Frankfurt zwischen Friedberg und Nordwestkreuz Frankfurt. Fahrbahnerneuerung, rechte Spur ist gesperrt. 5 Kilometer streckenweise stockender Verkehr, Verzögerung bis zu einer Viertelstunde. A81 Stuttgart Richtung Singen zwischen Gärtringen und Herrenberg. Baustelle auf der rechten Spur, 4 Kilometer Stau, Verzögerung bis zu 25 Minuten. Die Anschlussstelle Herrenberg weiterhin gesperrt. B30 Biberach-Ulm zwischen Ulm-Donaustetten und Wiblingen, Unfallaufnahme und Feuerwehreinsatz. Beide Richtungen sind da gesperrt. Die B30 Ulm Richtung Biberach ist zwischen Wiblingen und Ulm-Donaustetten wegen einer Unfallaufnahme gesperrt. Und die Schweiz A2 Luzern Richtung Gotthard zwischen Wassen und Göschenen 2 Kilometer Stau. Und das macht dann einfach mal 20 Minuten mehr Zeit. 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Wetter sieht so aus, durch den Abend geht es für die meisten recht freundlich mit Sonne und einigen Wolken. Im südlichen Baden-Württemberg sind die Wolken zum Teil auch dichter, bildet sich dann auch mal das ein oder andere Gewitter. Morgen ist es von der Pfalz bis zur Donau länger sonnig, gibt mehr Wolken, einzelne Schauer, Westwind frischt auf, weht dann auch teilweise mit starken Böen, die Temperaturen 22 bis 31 Grad. Wochenbeginn Montag, Sonne, Wolken, anfangs noch örtlich Schauer bis 28 Grad. Ja, und ab Dienstag kommt dann die neue Hitzewelle.
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7: Das alles mit Detlef Lindner. Und dann freuen wir uns auf die letzte Stunde bis 18 Uhr SWR 1 Stadion. Wir sind dann auch nochmal verstärkt bei den Finals. Und werden da zum Beispiel auch noch auf die Leichtathletik schauen.
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9 Minuten nach 5. SW1 ist mit einer Vorsichtsmeldung von den Straßen da. Vorsicht auf der A61 Ludwigshafen Richtung Koblenz zwischen Kreuz Alzey und Bornheim. Da ein defektes Fahrzeug auf der linken Spur und es sind auch Menschen auf der Fahrbahn.

0: 12 Minuten nach 5, SWR1 Stadion. Neuss ist gut oder auch weniger gut, manchmal auch überhaupt nicht gut, aber mit Flag Football und Coastal Rowing können die Zuschauer bei den Finals in Hannover in diesem Jahr zwei Sportarten aus nächster Nähe verfolgen, die in zwei Jahren dann auch tatsächlich ihre olympische Premiere feiern können. Also sich das mal anzuschauen ist ja was Besonderes. Diese kurzen actionreichen Rennen im Coastal Rowing starten und enden direkt am Strand. Was für eine Atmosphäre. Ina Kast ist mal zur Badeinsel am Steinhuder Meer gefahren und hat sich das ganze Spektakel vor Ort mal angeschaut.
1: Die Mittagssonne scheint auf den Sand am Steinhuder Meer. Mehrere hundert Zuschauer sind zum Coastal Rowing gekommen und warten auf das Startsignal.
2: Und ein Riesenapplaus hier für die beiden jetzt hier.
1: Im 1 gegen 1 geht es für die beiden Athletinnen im Sprint über den Strand. Zack, rein ins Wasser und ins Ruderboot. Sie umrunden die Bojen, kommen wieder raus aus dem Wasser, rennen über den Sand zum Buzzer im Ziel.
3: Mir macht es Spaß, hier bei dem schönen Wetter diese Wettkämpfe mal anzusehen.
4: Ja, sehe ich auch zum ersten Mal. Man braucht schon ein bisschen sportliche Fähigkeiten, will ich mal sagen.
1: Absolut, sagt die frisch gebackene deutsche Meisterin Sophie Leupold. Coastal Rowing ist so viel mehr als nur gut rudern können.
3: Es ist ja so eine athletische Sportart. Sprinten, einsteigen, die Wände. Es kommt so auf so viel mehr an als einfach physische Stärke. Und das finde ich halt einfach sehr beeindruckend und toll.
1: 30 Kilometer Luftlinie vom Steinhuder Meer entfernt, östlich des Maschsees in Hannover, zeigt sich eine weitere neue olympische Sportart. Flag Football.
5: Ja, sieht gut aus. Also die Leute sind gut drauf und überall Fair Play. Wir haben tatsächlich von dieser Sportart auch gar keine Ahnung und gucken uns das zum ersten Mal an.
6: Ich habe die Regeln noch nicht ganz verstanden, aber es ist halt spannend zuzugucken.
1: Die Regeln sind eigentlich gar nicht so kompliziert. Lukas Römer von den Munich Spatzen.
7: Das ist eigentlich relativ simpel. Du hast 4 Versuche, um über die Mittellinie zu kommen. Und hast dann nochmal 4 Versuche, in die Endzone zu kommen. Und dann gibt's Punkte.
1: Das Ziel also ein Touchdown. Anders als beim American Football wird der Gegner nicht durch harten Kontakt auf den Boden gerissen, sondern die Verteidiger beenden den Spielzug, indem sie eine Flagge aus dem Gürtel des ballführenden Spielers ziehen.
8: Touchdown-Saving-Flaggenpull.
1: Münchens Offensivspieler David Burnell ist mit 49 Jahren der älteste Teilnehmer hier. Er sagt, das Tolle am Flag Football, jeder kann es spielen, egal ob alt oder jung, ob Weiblein oder Männlein.
9: Everybody can play it. Old, young, female, male. I'm very grateful to be still playing this game.
1: Und das Schöne am Flag Football, dadurch, dass es keine harten Tacklings gibt, verletzen sich die Spieler auch nicht so schlimm. Die Sportart hat in Hannover Fans dazu gewonnen. In 2 Jahren bei Olympia in LA werden noch viele weitere dazukommen.
10: Wow, what a catch. Sehr schön, Action.

0: 20 Minuten nach 5 am Samstag. Ich hoffe, allen geht's gut, die zuhören. Und ich hoffe, auch allen Leichtathleten geht's gut. Nein, die sind nicht bei den Finals in Hannover, sondern in Wattenscheid. Irina Knep, wieso?
1: Ja, ganz einfach, weil das Stadion in Hannover nicht vorhanden ist, wo man hätte diese Leichtathletik-Wettbewerbe ausführen können. Deswegen musste man ausweichen nach Bochum-Wattenscheid. Man muss aber tatsächlich sagen, auch wenn man hier natürlich nicht mittendrin dabei bei den Finals in Hannover ist, dann ist es hier trotzdem eine ganz tolle Stimmung. Das Stadion macht ordentlich was her, ist ja ganz neu saniert worden, hat eine schöne, frische, neue blaue Bahn. Und hier sind auch 16.000 begeisterte Fans, das Ganze ist ausverkauft. Also das macht hier doch auch ohne mittendrin in Hannover zu sein viel Spaß.
0: Ja gut, Wattenscheid hat natürlich auch Tradition, Leichtathletik-Tradition. Was habt ihr denn heute schon erlebt?
1: Ja, wir haben schon einiges erlebt. Es gab schon 3 Entscheidungen im Titel. Um die Titel, da war ganz vorne mit dabei, bei dem Kugelstoßen der Männer, Erik Mayhofer, der sich hier durchsetzen konnte, vom VfL Sindelfingen. Er hat seinen 3. Titel in Serie gefeiert, ist der Einzige, der hier über 20 Meter gestoßen hat. Also das aus SWR-Sicht ja auch durchaus erfreulich.
0: Ja, die starken Männer interessieren uns immer. Stark ist ja eigentlich auch über die 100 Meter Owen Ansah, aber der hat irgendwie Probleme. Ne? Also ich glaube, auf den müssen wir noch mal ein bisschen eingehen.
1: Genau, das können wir gerne machen. Stark, muss man sagen, ist er hier auch auf der Bahn gewesen. Ja. Also er ist hier mit die schnellste Zeit im Vorlauf gelaufen, gemeinsam zeitgleich mit einem anderen Athleten. Aber die Probleme sind natürlich gerade eher, ich sag mal, im privaten Umfeld, was aber dann natürlich auch in sportlich mit reinzählt. Es gab ja den Vorwurf von einem verpassten Doping, von einer verpassten Dopingkontrolle. Da steht im Raum, da ist jetzt gerade die Rede, dass es bis zu einer Sperre von 4 Jahren geben könnte, was ihm da droht. Das muss man hier erstmal loslassen. Also das wird da in seinem Kopf auf jeden Fall rumspuken, weil er ist ja wirklich gerade in seiner absoluten Prime, hat seinen eigenen deutschen Rekord gerade erst verbessert. Und wenn da jetzt doch dieses schwere Schicksal irgendwie über ihm schwebt, das ist schon Wahnsinn, dass er das hier erstmal ausblenden konnte, offenbar, und trotzdem eine sehr starke Zeit im Vorlauf über 100 Meter gezeigt hat.
0: Ja, er ist der deutsche Rekordhalter, wie du schon gesagt hast, ist in einer klasse Form, ist die deutsche Sprinthoffnung überhaupt. Aber die Zuschauer waren freundlich zu ihm?
1: Die waren freundlich zu ihm, als er hier reingekommen ist und vorgestellt worden ist vom Stadionsprecher. Da gab es auf jeden Fall lauten Applaus. Also da gab es keinen Unterschied zu den anderen Sprintern, wenn der Applaus nicht sogar fast ein bisschen lauter gewesen ist. Also ich glaube, ich habe nicht das Gefühl, dass er hier irgendwie jetzt im Ungunst der Zuschauenden steht. Die haben ihn hier trotzdem begeistert empfangen und auch zu diesem Sieg in seinem Vorlauf, in seinem Vorlauf getragen.
0: Irina, kannst du uns noch einen kleinen Ausblick geben? Was erwartet uns noch heute in Wattenscheid?
1: Ja, da stehen noch einige Highlights ein, unter anderem der Mainzer Julian Weber, der nach einer langen Pause ja gerade erst ein ganz starkes Comeback gefeiert hat, direkt mit einer Jahresbestweite und damit auch zu den großen EM-Kandidaten und Medaillenhoffnung zählt für die Europameisterschaften, die in 2 Wochen in Birmingham anstehen. Außerdem haben wir noch Frederik Rupert, den Europarekordhalter über die 3000 Meter Hindernis, der hier am Start ist, allerdings nicht in seiner Paradedisziplin, sondern über die 5000 Meter. Ja, und auch im Weitsprung ist noch ein, ich sag mal, Mannheimer am Start. Simon Batz hat hier gute Karten als Titelverteidiger, hier seinen Titel zu verteidigen.
0: Das sind die Informationen, gute Stimmung im Hintergrund, du hast nicht zu viel versprochen. Irina Knep, danke dir aus Wattenscheid.
1: Danke.

0: 17.30 Uhr, Blick auf die Straße, weniger geworden, Vorsicht auf der A3, Frankfurt Richtung Köln, zwischen Niedernhausen und Idstein, da liegt ein Reifen auf der linken Spur. A5, Karlsruhe Richtung Frankfurt, zwischen Kronau und Waldorf-Wiesloch, Baustelle, 4 Kilometer streckenweise stockender Verkehr. A81, Stuttgart Richtung Singen, zwischen Gärtringen und Herrenberg, Baustelle auf der rechten Spur, 4 Kilometer Stau, Verzögerung hier bis zu 25 Minuten, dazu Anschlussstelle Herrenberg gesperrt. Und B30, Ulm Richtung Biberach, zwischen Wieblingen und Ulm-Donaustetten. Unfallaufnahme, linke Spur gesperrt, 2 Kilometer Stau. Ich wünsche eine gute Fahrt.
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0: Das alles noch bis 18 Uhr. Schön, dass alle dabei sind.

0: Was für ein Schock für die Stuttgarter Turnerin Helen Kevrich. Vor schon gut ein Jahr her, Heim-Europameisterschaften in Leipzig, eine ganz schwere Knieverletzung zugezogen. Dann war sie raus aus dem Geschäft, hat sie die deutschen Meisterschaften verpasst, dann hat sie die Weltmeisterschaften verpasst. Aber das Allerwichtigste, sie ist wieder gesund geworden. Und sie hat sich zurückgekämpft mit ihrem Comeback. Jetzt in Hannover hat sie es tatsächlich geschafft, bei den deutschen Turnmeisterschaften den deutschen Meistertitel am Stufenbarren zu holen. Gold also für Helen Kevrich, die 18-Jährige aus Stuttgart. Grund für uns, Grund für Anna Claire, mit der tapferen Helen mal zu reden.
1: Helen Kevrich, deutsche Meisterin, Goldmedaille um den Hals und das nach dieser langen Leidenszeit nach der Verletzung. Wie stolz sind Sie denn auf sich selbst auch?
2: Ich bin sehr stolz auf mich selber, muss ich sagen. Die Zeit war extrem hart, aber ich habe es geschafft und jetzt stehe ich wieder hier. Ich bin zwar nicht super zufrieden mit meiner Leistung, aber ich gehe mit einer Medaille nach Hause und darauf kann ich stolz sein.
1: Als Sie eben auf dem Siegertreffchen standen, haben Sie die Medaille nochmal in Richtung Tribüne, Familie oder Freunde gehalten. Ja, wie wichtig war das denn?
2: Ja, für mich ist es extrem wichtig, weil meine Familie in der Zeit wirklich immer für mich da ist. Meine Familie ist generell immer für mich da, aber in der schweren Zeit nochmal extra. Und meine Physios sind auch heute da, deswegen habe ich die Medaille auch in die Richtung gezeigt.
1: Wie geht man denn in die Übung ran? Geht man da anders ran, wenn man weiß, ich war jetzt so lange verletzt und so lange raus?
2: Ja, ich war schon extrem nervös, muss ich sagen. Und ich glaube, dass deswegen auch nicht alles so rund lief. Ich habe mir heute vorgenommen, die Verbindung zu machen und das habe ich auch geschafft. Aber der Rest war noch nicht ganz so gut, aber ich habe jetzt noch ein bisschen Zeit.
1: Nehmen Sie uns kurz mit. Ich habe einen Podcast gehört mit Ihnen, da haben Sie gesagt, Sie müssten eigentlich laufen, fast nochmal neu lernen. Jetzt sind Sie hier deutsche Meisterin geworden. Wie geht das denn in diesem einem Jahr?
2: Ja, es ist einfach nur Wahnsinn, wenn man daran denkt. Also ich glaube, ich bin fast 12 Wochen mit Krücken unterwegs gewesen und konnte einfach nichts machen, was ich sonst täglich mache. Und desto stolzer bin ich jetzt, dass ich hier wieder stehe, normal laufen kann, landen kann und auch wieder springen kann.
1: Also Wahnsinnsleistung und vielleicht geht es ja morgen am Balken dann noch weiter. Ja. Viel Erfolg, Dankeschön.
0: Ja, hoffen wir vor allen Dingen die Gesundheit für Helen Kevrich, dass sie ganz oben steht und dass sie weiter Bestand hat und natürlich dann die sportlichen Erfolge wieder kommen. Also, wer so eine lange Zeit hinter sich hat, mit so viel Geduld, mit so viel Ehrgeiz wieder zurück ist und dann deutsche Meisterin wird am Stufenbahn, alle Achtung. Und deswegen ziehen wir nicht nur den Hut, sondern verweisen auch noch auf unsere Online-Seite im Netz swr.de Sport. Da viel mehr auch noch über Helen Kevrich.

0: Erstmal ins Stadion. Ja, wir sind auf der Zielgeraden sozusagen. Noch nicht im Ziel, aber auf der Zielgeraden. Und da ist es dann auch wirklich, wenn wir es schon so schnell Richtung Ziel eilen, 18 Uhr dann DSM1-Nachrichten, Richtung Schnelligkeit, logisch, dass wir nochmal zur Formel 1 kommen und richtig Stoff geben, denn zum Auftakt des letzten Grand Prix-Wochenendes vor der Sommerpause ist die Formel 1 nämlich zu Gast in Ungarn. Und ja, überraschend, schnellster beim Qualifying auf dem Ungaroring war Weltmeister Lando Norris im McLaren, Lena Bergmann. Wie überraschend kam der Qualifying-Sieg von Norris zustande?
1: Ja, zum ersten Mal in dieser Saison steht kein Mercedes auf dem ersten Startplatz, aber angedeutet hatte sich das in Ungarn bereits in den Trainings. Ferrari und McLaren waren vor allem im mittleren Teil der Strecke deutlich stärker als Mercedes. 12.000stel war Lando Norris, der aktuelle Weltmeister im McLaren, am Ende des Qualifyings vor Ferrari-Pilot Lewis Hamilton. Auf Platz 3 landete Charles Leclerc im Ferrari und der aktuelle WM-führende Kimi Antonelli, der muss sich mit Startplatz 4 begnügen. Positiv ist Nico Hülkenberg ins letzte Rennwochenende vor der Sommerpause gestartet. Der Audi-Pilot hat in der Qualifikation erneut die Top 10 erreicht. Als 10. wird er dann am Sonntag ins Rennen starten, das um 15 Uhr beginnt.
0: Danke, Lena. Wäre schön, wenn Deutschland da auch mal wieder vorne oder ja, Richtung Spitze mitspielen könnte. Irgendwie sind wir ja süchtig nach Punkten in der Formel 1. Und so viele Möglichkeiten haben wir da nicht. Hülkenberg also eine der Möglichkeiten, dass wir erst mal ins Stadion. 18 Uhr habe ich schon gesagt, die SWR1 Nachrichten und dann hoffe ich um 18.40 Uhr Sportkompakt. Da ist dann alles nochmal zusammengepfercht und eingeschlossen und zusammengekarrt, was sportlich heute berichtenswert ist, was vielleicht in SWR1 Stadion schon vorkam oder eben auch nicht. Also 18.40 Uhr, ansonsten wünsche ich einen wunderbaren Samstag, Spätnachmittag und Abend. Tschüss.

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5: 18 Uhr im Studio Christian Rönspieß. Der neue Gesundheitsminister Linnemann will weniger Krankenkassen. Ministerpräsident Schnieder will sich nicht offiziell zum Umgang des Kanzlers mit seinem Bruder äußern. Das Wetter in Rheinland-Pfalz, am Abend freundlich, morgen Sonne, Wolken und einzelne Schauer bei maximal 22 bis 30 Grad. Der künftige Bundesgesundheitsminister Linnemann will die Zahl der Krankenkassen reduzieren. Das hat er Bild Online gesagt. Auch als CDU-Generalsekretär hatte sich Linnemann schon dafür ausgesprochen. Er hält 10 bis 20 Krankenkassen für ausreichend. Derzeit gibt es 93. Die Hängepartie um die Zukunft des CDU-Politikers Patrick Schnieder als Bundesverkehrsminister stößt auf Kritik. Vor allem in Rheinland-Pfalz, dem Herkunftsbundesland Schnieders. Bundeskanzler Merz hat im Zuge seiner Kabinettsumbildung vor, Schnieder zu entlassen. Bisher wurde aber offenbar kein Nachfolger gefunden und die Entlassung nicht bestätigt. Der rheinland-pfälzische Ministerpräsident Gordon Schnieder wird sich zum jetzigen Zeitpunkt nicht offiziell zum Umgang von Kanzler Merz mit seinem Bruder äußern. Das hat eine Sprecherin der Landesregierung mitgeteilt. Online hat er sich allerdings in die Debatte eingeschaltet. Landespolitikkorrespondent Matthias Zahn.
6: Er teilte kommentarlos eine kritische Nachricht zur geplanten Entlassung seines Bruders. Dazu sagt die Regierungssprecherin, der Retweet auf dem persönlichen X-Kanal stehe für sich. Die kritische Nachricht stammt vom früheren CDU-Kanzleramtschef Altmaier, der sich betroffen und wütend über den Umgang des Kanzlers mit Verkehrsminister Patrick Schnieder zeigte. Rückendeckung kommt auch aus Schnieders CDU-Gemeindeverband Arzfeld in der Eifel. Der Vorsitzende Kaut nennt das Vorgehen des Kanzlers skandalös.
5: In Frankreich und Spanien sind wegen der Waldbrände mittlerweile Hunderttausende Menschen in Sicherheit gebracht worden. In Frankreich sind fast 200.000 Menschen betroffen, in Spanien weitere 108.000. Aus Madrid berichtet Anna Mund.
7: Spaniens Regierungschef Sanchez sprach bei einem Besuch im Brandgebiet von einer dramatischen Situation. Vorrangiges Ziel sei es, Leben zu retten. Durch günstige Wetterbedingungen mit niedrigeren Temperaturen und höherer Luftfeuchtigkeit gäbe es am Wochenende aber eine Chance, die Brände zu bekämpfen, so Sanchez. Spanien hatte am Freitag in den Regionen Madrid und Ávila den Notstand ausgerufen. Dadurch kann der Staat mehr Mittel und Gelder im Kampf gegen die Flammen mobilisieren. Zudem hat Spanien über den Katastrophenschutzmechanismus der EU Löschflugzeuge zur Bekämpfung der Brände angefordert.
5: Der in Trier getötete Student Marius Dick ist am Nachmittag beigesetzt worden. Zur Trauerfeier in Landstuhl im Kreis Kaiserslautern kamen hunderte Menschen. Der 22-Jährige war vor einer Woche von einem Afghanen erstochen worden. Alexandra Dietz berichtet.
8: Alle wollten dem 22-jährigen Studenten ihre letzte Ehre erweisen. Familie, Freunde, Nachbarn, Bekannte und auch zahlreiche Kommilitonen. Auch der Chef der Staatskanzlei Markus Klein aus der Westpfalz kam mit dem rheinland-pfälzischen Innenminister Schwickert zum Abschied nehmen. Wegen der vielen Trauergäste war im Vorfeld ein Sicherheitskonzept erstellt worden. Neben zahlreichen Polizeikräften waren auch das Ordnungsamt und Security im Einsatz. Marius Dick wurde in einer Urne am Ruhehain des Landstuhler Friedhofs beigesetzt. Zwischenfälle gab es keine, so konnte die Familie den erhofften würde vollen und ruhigen Abschied von ihrem Sohn nehmen.
5: Wir unterbrechen für eine Gefahrenmeldung. Vorsicht in Karlsruhe auf der Südtangente zwischen Bulacher Kreuz und Kühler Krug werfen Personen Gegenstände auf die Fahrbahn. Dem slowenischen Radprofi Tadej Pogacar ist der 5. Sieg bei der Tour de France so gut wie nicht mehr zu nehmen. Bei der Königsetappe nach L'Alpe d'Huez kam Pogacar heute als 4. ins Ziel und führt im Gesamtklassement mit rund 6,5 Minuten Vorsprung. Die Zeit, 18.04 Uhr.
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9: Bitte Vorsicht auf der A63 Mainz Richtung Kaiserslautern in Höhe Saulheim steht ein defektes Fahrzeug. Nochmal die Meldung von gerade, bitte aufpassen. In Karlsruhe auf der Südtangente zwischen Bulacher Kreuz und Kühler Krug. Hier werfen Personen Gegenstände auf die Fahrbahn. Ich wiederhole nochmal. Gegenstände werden auf die Fahrbahn geworfen. In Karlsruhe auf der Südtangente zwischen Bulacher Kreuz und Kühler Krug. Bitte aufpassen. A5 Karlsruhe Richtung Frankfurt zwischen Kronau und Waldorf-Wiesloch. Baustelle 3 Kilometer stockend. Und die A61 Ludwigshafen Richtung Speyer ist zwischen Schifferstadt und Kreuzspeyer wegen Löscharbeiten gesperrt. Allen unterwegs. Gute Fahrt.
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9: In der Nacht lockere Wolken mit Tiefstwerten von 17 bis 12 Grad. Ist es nicht mehr so kühl wie in den letzten Nächten. Morgen scheint dann erstmal oft die Sonne. Gegen Mittag breiten sich von Nordrhein-Westfalen her Wolken und einzelne Schauer aus. Zum Abend erreichen die Schauer dann auch die Pfalz. Die Temperaturen, die steigen auf 22 Grad in der Eifel und bis 30 Grad in der Vorderpfalz. Und der SWR1 Wettertrend. Am Montag Sonne und Wolken, selten Schauer bis 28 Grad. Und am Dienstag meist sonnig und wir starten dann in eine neue Hitzewelle. Da geht es dann im Laufe der Woche wieder deutlich über die 30-Grad-Marke. Mit Frank Habeck-Johansen. Es ist der Samstagabend. Schön, dass ihr dabei seid. Und wir starten direkt mal rein mit einer der größten Bands der Musikgeschichte. Hier sind Queen, Another One Bites the Dust.

0: Lisa Stansfield und Shane hier bei uns in SWR 1 Rheinland-Pfalz. Samstagabend. Ich hoffe, ihr hattet bis hierhin ein schönes Wochenende. Das Wetter hat ja auf jeden Fall mitgespielt. Ja, der ein oder andere sagt sogar schon wieder, ist das warm. Viel zu warm. Die nächsten Tage werden sehr sommerlich und dann auch wieder ganz schön heiß, aber wir konzentrieren uns erstmal auf diesen Samstagabend und der wird sehr schön, sehr angenehm. Vielleicht verbringt ihr ihn ja noch ein bisschen draußen mit einem kühlen Getränk oder ähnlichem. Wir wollen auf jeden Fall heute Abend diesen Sommerabend ein bisschen zusammen zelebrieren und zwar mit euren Sommerhit-Wünschen. Also Sommerhits, die ihr gerne mal wieder im Radio hören wollt, schickt sie uns gerne durch oder ruft an. Telefonisch 06131 92 93 94 95 oder schickt eine Nachricht ins Studio per WhatsApp oder Signal 06131 92 93 94 95. Welchen Sommerhit wollt ihr heute Abend hören? Text oder Sprachnachrichten? Sehr gerne zu uns und jetzt der Sommerhit von 1997, Bellini und Samba de Janeiro.
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0: Gleich 6:30.
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0: Zwei Meldungen, einmal die A5 Karlsruhe Richtung Frankfurt zwischen Kronau und Waldorf-Wiesloch, eine Baustelle 3 Kilometer stockend. Und die A61 Ludwigshafen Richtung Speyer zwischen Schifferstadt und Kreuzspeyer wegen Löscharbeiten gesperrt. Hier 2 Kilometer Stau. Allen unterwegs, gute Fahrt.
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0: In der Nacht bleibt es locker bewölkt oder klar. Tiefstwerte 17 bis 12 Grad. Ist nicht mehr ganz so kühl wie in den letzten Nächten. Morgen Sonne, Wolken, einzelne Schauer. Windig wird es bei maximal 22 bis 30 Grad. Und der SWR1 Wettertrend. Montag Sonne und Wolken, nur noch selten Schauer bis 28 Grad. Und Dienstag meist sonnig und dann startet eine neue Hitzewelle im Laufe der Woche wieder deutlich über 30 Grad. SWR1 ist hier, Samstagabend mit Frank Habeck Johansen und mit dem alten Piano von Diana Ross. Dafür klingt der Song noch ziemlich gut.
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0: Midnight Oil mit Bats Are Burning.
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0: Ja, morgen geht das härteste Radrennen der Welt, die Tour de France, traditionell in Paris zu Ende. Heute stand aber nochmal eine richtige Quälerei auf dem Programm, die Königsetappe nach Alpe d'Huez. Martin Thiele aus der Sportredaktion, für einen Sportler aus Rheinland-Pfalz ist die Etappe mit Tränen zu Ende gegangen. Was ist passiert?
2: Ja, es ist ein Traum geplatzt. Der Traum, die Tour de France in Paris zu beenden. Aber Pascal Ackermann, gebürtig aus Kandel in der Südpfalz, konnte einfach nicht mehr. Ackermann musste aufgeben und ist natürlich super unglücklich.
3: Ich bin einfach nicht mehr vom Fleck gekommen heute. Und dann bin ich gestern noch am Berg hoch von einem Auto angefahren worden, habe mir das Knie ein bisschen verdreht und dann war einfach heute nichts mehr möglich. Klar, mein Großziel war, nach Paris zu kommen. Das habe ich nicht geschafft und ich bin ziemlich enttäuscht.
2: Und es war nicht das einzige Drama, das ich heute bei der 20. Etappe nach 5 Stunden über 170 Kilometer hoch nach Alpe d'Huez abspielte. Holger Gerska kennt Sieger und Verlierer der Königsetappe.
4: Das größte Drama, das galt Sepp Kuss, der Amerikaner, führte, stürzte aber in der Abfahrt nach Alpe d'Huez 2-mal. Er wurde überholt von Richard Carapaz. Der Ecuadorianer hat damit nicht nur das Bergtrikot sicher, sondern konnte binnen 3 Tagen auch zum 2. Mal eine Etappe der Tour de France gewinnen. Hinter ihm schaffte Remco Evenepoel aus Belgien als Kapitän der deutschen Red Bull-Mannschaft Platz 2 und damit ist ihm auch der 2. Gesamtplatz wohl nicht mehr zu nehmen. Und dahinter fuhren dann 2 Teamkollegen jubelnd über den Zielstrich. Der Mann in Gelb, Tadej Pogacar, der sich ganz in den Dienste seines jungen mexikanischen Teamkollegen Isaac del Toro stellte. Der Mexikaner ist damit weiterhin Dritter und dürfte das weiße Trikot gewinnen, das des besten Nachwuchsprofis.
2: Ja, und damit steht Tadej Pogacar, der Slowene, vor seinem 5. Tour-Gesamtsieg. Er hat 6,5 Minuten Vorsprung vor der letzten Etappe nach Paris. Ja, und vom Radsport zu den Finals nach Hannover. Ein Wochenende, 24 deutsche Meisterschaften. Heute unter anderem im BMX Flatland, im Rudern, im Bogenschießen und Schwimmen. Aber am meisten Beachtung fand heute das Comeback von Helen Kevrich. Nach einer schweren Knieverletzung meldete sich jetzt die 18-jährige Turnerin eindrucksvoll zurück und holte den Titel am Stufenbarren.
5: Ja, es ist einfach nur Wahnsinn, wenn man daran denkt. Also ich glaube, ich bin fast 12 Wochen mit Krücken unterwegs gewesen. Desto stolzer bin ich jetzt, dass ich hier wieder stehen, normal laufen kann, landen kann und auch wieder springen kann. Ich gehe mit einer Medaille nach Hause und darauf kann ich stolz sein.
2: Alles, was Sie sonst noch über die Finals wissen müssen, finden Sie auf sportschau.de. Da gibt es auch einige spannende Livestreams, unter anderem von der rhythmischen Sportgymnastik mit Olympiasiegerin Daria Farfolomeev. Und in der Leichtathletik fallen heute auch noch diverse Entscheidungen. Und damit noch ein Blick zur Formel 1, dem Qualifying zum Großen Preis von Ungarn in Budapest. Da ist die Serie von Mercedes gerissen. McLaren-Pilot Lando Norris ist auf die Pole-Position gerast. Der britische Weltmeister setzte sich knapp vor seinem Landsmann Lewis Hamilton im Ferrari und dessen Teamkollege Charles Leclerc durch. Im 11. Hauptrennen der Saison steht damit erstmals kein Silberpfeil auf dem ersten Startplatz.
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0: Frische Meldung aus der Verkehrsredaktion. Vorsicht bitte auf der A64 Trier Richtung Luxemburg. Zwischen Ratzplatz Sauertal und Sauertalbrücke liegen Gegenstände. Hier ist SWR1 Rheinland-Pfalz am Samstagabend und heute Abend gerne eure sommerlichen Musikwünsche. Also wünscht euch Songs, die euch irgendwie in Sommerstimmung bringen. Das ist ja irgendwie auch bei jedem anders, ne? Der eine mag es, sagen wir mal, Latino-mäßig, der andere braucht es ganz entspannt für Sommerstimmung. 06131 92 93 94 95. Das ist die Nummer. Entweder ruft ihr da an oder schickt eine Nachricht ins Studio, zum Beispiel per WhatsApp. 06131 92 93 94 95. Eure sommerlichen Musikwünsche.
1: Hallo, hier ist die Claudia aus Krefeld. Ich wünsche mir von Giorgio Moroder Reach Out, der Olympiasong Los Angeles 1984. Ich war damals so total verliebt in Los Angeles. Die Spiele waren einfach nur klasse. Tschüss.
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6: 19 Uhr im Studio Christian Rönspieß. Wegen der Waldbrände in Spanien und Frankreich sind mehr als 250.000 Menschen in Sicherheit gebracht worden. Ministerpräsident Schnieder will sich nicht offiziell zum Umgang des Kanzlers mit seinem Bruder äußern. Das Wetter in Rheinland-Pfalz, am Abend freundlich, morgen Sonne, Wolken und einzelne Schauer bei maximal 22 bis 30 Grad. Die französische Regierung setzt wegen der verheerenden Waldbrände 500 weitere Soldaten ein. Fast 200.000 Menschen wurden dort mittlerweile in Sicherheit gebracht. Aus Paris berichtet Caroline Düller.
7: Nach Angaben des Verteidigungsministeriums sollen bis zum Abend 1.500 Soldatinnen und Soldaten in die Waldbrandgebiete entsandt werden, hauptsächlich um bei der Evakuierung der betroffenen Gebiete zu helfen. Das Feuer nördlich der Bucht von Arcachon ist noch immer nicht unter Kontrolle. Bereits jetzt haben die Flammen eine Fläche verwüstet, die dreimal so groß ist wie Paris. Um die Rettungskräfte zu entlasten, wird die morgige Schlussetappe der Tour de France abgekürzt. Das haben die Tourorganisation und die Polizeipräfektur von Paris mitgeteilt.
6: In Spanien mussten knapp 60.000 Menschen ihre Häuser verlassen. Weitere 30.000 sind dazu aufgerufen. Ministerpräsident Sanchez sprach von einer dramatischen Lage. Durch günstige Wetterbedingungen mit höherer Luftfeuchtigkeit und niedrigeren Temperaturen gäbe es am Wochenende aber die Chance, die Brände zu bekämpfen. Die Hängepartie um die Zukunft des CDU-Politikers Patrick Schnieder als Bundesverkehrsminister stößt auf Kritik. Vor allem in Rheinland-Pfalz, dem Herkunftsbundesland Schnieders. Bundeskanzler Merz hat im Zuge seiner Kabinettsumbildung vor, Schnieder zu entlassen. Bisher wurde aber offenbar kein Nachfolger gefunden und die Entlassung nicht bestätigt. Der rheinland-pfälzische Ministerpräsident Gordon Schnieder wird sich zum jetzigen Zeitpunkt nicht offiziell zum Umgang von Kanzler Merz mit seinem Bruder äußern. Das hat eine Sprecherin der Landesregierung mitgeteilt. Online hat er sich allerdings in die Debatte eingeschaltet. Landespolitikkorrespondent Matthias Zahn berichtet.
8: Er teilte kommentarlos eine kritische Nachricht zur geplanten Entlassung seines Bruders. Dazu sagt die Regierungssprecherin, der Retweet auf dem persönlichen X-Kanal stehe für sich. Die kritische Nachricht stammt vom früheren CDU-Kanzleramtschef Altmaier, der sich betroffen und wütend über den Umgang des Kanzlers mit Verkehrsminister Patrick Schnieder zeigte. Rückendeckung kommt auch aus Schnieders CDU-Gemeindeverband Arzfeld in der Eifel. Der Vorsitzende Kaut nennt das Vorgehen des Kanzlers skandalös.
6: In vielen deutschen Städten sind Menschen am Christopher Street Day für gleiche Rechte und Toleranz auf die Straße gegangen. Die größte Parade fand in Berlin statt. Von dort berichtet Julia Fissmann.
9: Hunderttausende Menschen demonstrierten unter dem Motto Haltung ist hot für Demokratie, Menschenrechte und eine vielfältige Gesellschaft. Dabei richteten die Veranstalter einen klaren Appell gegen die queerfeindliche Politik der AfD und riefen dazu auf, demokratische Parteien zu wählen. Eine angekündigte rechtsextreme Gegendemonstration fiel mit 15 Teilnehmenden sehr klein aus. Die Polizei nahm die Anmelderin wegen des Besitzes eines verdächtigen Gegenstandes fest.
6: Beim CSD in Mainz zählten Polizei und Veranstalter rund 10.000 Mitwirkende und Besucher. Bei allen Veranstaltungen blieb es nach Behördenangaben friedlich. Der FSV Mainz 05 hat sein letztes Testspiel vor dem Trainingslager in Tirol klar gegen Holstein Kiel gewonnen. Die Mainzer schlugen den Zweitligisten aus Kiel im Bruchwegstadion mit 3:0. In Tirol testen die Rheinhessen in der kommenden Woche dann noch gegen einen Club aus den Vereinigten Arabischen Emiraten und den italienischen Erstligisten Udinese Calcio. Die Zeit 19.04 Uhr.
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4: Zwei Meldungen, A5 Karlsruhe Richtung Frankfurt zwischen Kronau und Waldorf-Wiesloch, Baustelle 3 Kilometer stockend. Und A61 Ludwigshafen Richtung Speyer zwischen Schifferstadt und Kreuzspeyer, Aufräumarbeiten, Einfahrstreifen ist nur frei, 2 Kilometer Stau. Allen unterwegs, gute Fahrt.
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4: In der Nacht gibt es lockere Wolken, Tiefstwerte 17 bis 12 Grad, nicht mehr ganz so kühl wie in den letzten Nächten. Morgen scheint dann erstmal noch oft die Sonne, aber gegen Mittag breiten sich von NRW her Wolken und einzelne Schauer aus. Zum Abend erreichen die Schauer dann auch die Pfalz. Die Temperaturen steigen morgen auf 22 Grad in der Eifel und bis 30 Grad in der Vorderpfalz. Der SWR1 Wettertrend, Montag Sonne und Wolken, selten Schauer bis 28 Grad. Und am Dienstag meist sonnig. Wir starten in eine neue Hitzewelle. Da geht es dann wieder deutlich über die 30 Grad nächste Woche. Frank Habeck Johansen hier und Billy Idol Dancing with Myself. Die Idee zu dem Song, die ist in Japan entstanden. Billy Idol und sein Bandkollege Tony James, die waren 79 auf Tour mit ihrer Band Generation X, als sie in einem Club in Tokio Jugendliche beobachtet haben, die vor riesigen Spiegeln getanzt haben. So, und dann haben sie gedacht, daraus machen wir einen Song. Der Titel Dancing with Myself. Jetzt hier. Dance with Myself.

0: 1 Rheinland-Pfalz, Samstagabend, mitten in den Sommerferien in Rheinland-Pfalz. Wetter ist passend. Heute teilweise schon wieder über 30 Grad. Nächste Woche geht es wieder deutlich über die 30 Grad. Und wir feiern das heute Abend mit euren Sommerhit-Wünschen. Und zwar den Songs, die euch in Sommerstimmung bringen. Das ist ja ganz unterschiedlich beim Und bei uns allen so. Musik ist eben immer Geschmackssache. Und wir erfüllen sie, wenn ihr anruft. 06131 92 93 94 95 oder eine Nachricht ins Studio schickt. Entweder per WhatsApp oder Signal. Und das geht per Textnachricht oder als Sprachnachricht.
1: Hallo, hier ist der Rainer Schell aus Siersan. Und ich wünsche mir das Lied Summer Dreaming von Kate Janai. Mit diesem Lied verbinde ich schöne Partys aus meiner Jugendzeit. Das war der Werbesong von Bacardi. Wir haben immer schöne Bacardi-Cola getrunken zu unserer Jugend. Von daher ein super Lied. Schönen Abend. Ciao, ciao.
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0: Bronzegebiet, The Common Yards und dann Solo Jimmy Somerville und You Make Me Feel Mighty Real. Coole Nummer von ihm hier in der SWR 1 Rheinland-Pfalz. Wir spielen eure Musikwünsche bis Mitternacht und jetzt kommt der Musikwunsch von Ramona aus Neuhofen. Für sie ist der absolute Sommerhit Witch Doctor von den Cartoons. Und das Teil ist ja ursprünglich schon aus den 50er Jahren. Da ist der Song das erste Mal veröffentlicht worden und die Cartoons haben es dann in den 90ern gecovert für ihr Album. Hier sind die Cartoons und Witch Doctor in SWR 1 Rheinland-Pfalz.
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Cartoons und Witch Doctor hier in SWR 1 Rheinland-Pfalz. Vorsicht bitte auf der A5. Frankfurt Richtung Karlsruhe zwischen Bruchsal und Karlsruhe Nord. Ungesicherte Unfallstelle auf dem rechten und dem mittleren Fahrstreifen. Und aufpassen, Menschen hier auf der Fahrbahn.

0: The Fame. Summer is a curse. 7:30.
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0: Bitte aufpassen, B38 in Höhe Neustadt an der Weinstraße Nord. Da steht ein kaputtes Motorrad in der Überleitung. A5 Karlsruhe Richtung Frankfurt zwischen Kronau und Waldorf-Wiesloch, Baustelle 4 Kilometer stockend. Dann die A5 Gegenrichtung zwischen Bruchsal und Karlsruhe Nord, ein Unfall, 2 Kilometer Stau, dauert eine Viertelstunde länger für euch. Und A61 Ludwigshafen Richtung Speyer zwischen Schifferstadt und Kreuzspeyer, Aufräumarbeiten, da ist nur eine Spur frei, 2 Kilometer Stau. Allen unterwegs, gute Fahrt!
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0: In der Nacht bleibt's locker bewölkt oder klar, Tiefstwerte 17 bis 12 Grad, nicht mehr ganz so kühl wie in den letzten Nächten, aber durchlüften ist da durchaus noch möglich. Morgen gibt es dann Sonne, Wolken und einzelne Schauer, windig bei maximal 22 bis 30 Grad und der SWR1 Wettertrend verrät uns. Montag Sonne und Wolken, selten Schauer bis 28 Grad und am Dienstag ist es meist sonnig und eine neue Hitzewelle wird dann beginnen und uns im Laufe der Woche wieder Temperaturen deutlich über 30 Grad bringen. Hier ist SWR1 am Samstagabend. Frank Habeck-Johansen und ein absoluter Partyklassiker aus den 70ern. Hier sind die Bee Gees und Night Fever. Schön, dass ihr dabei seid.
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0: Die Red Hot Chili Peppers und Other Side. Hier ist SWR1 Rheinland-Pfalz am Samstagabend. Eure Musikwünsche heute Abend sehr gerne sommerlich angehaucht. Was wollt ihr Sommerliches hören? 06131 92 93 94 95 anrufen oder schickt uns eine Nachricht über WhatsApp oder Signal, Text oder Sprachnachrichten und dann läuft euer Song vielleicht gleich schon hier im Radio.
1: Ja, hallo, ich bin der Herbert Erfurt, ich komme aus Trippstadt und ich hätte gerne den Song On the Road Again von der Gruppe Barrabás und der erinnert mich an meinen Spanienurlaub 1979. Schönen Abend noch. Tschö.

Michel Tello. Hier ist SWR 1 Rheinland-Pfalz, der Samstagabend. Und was treibt ihr Schönes? Seid ihr vielleicht noch draußen im Garten oder auf dem Balkon? Oder seid ihr noch unterwegs? Vielleicht müsst ihr auch samstagsabends arbeiten. Meldet euch gerne mal, was ihr heute Abend treibt. Vielleicht genießt ihr auch das Wetter. 06131 92 93 94 95. Entweder anrufen oder eine Nachricht schicken. Petra hängt einfach mal an der französischen Atlantikküste ab, meldet sich aus der Nähe von Biarritz und wünscht sich für ihren Bruder Yogi aus Bitburg Coldplay und Viva la Vida.

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1: Um 20 Uhr mit Christian Rönspieß. Die Hängeparty um die Zukunft von Patrick Schnieder als Bundesverkehrsminister stößt weiter auf Kritik, vor allem in der Union. Von der christlich-demokratischen Arbeitnehmerschaft CDA heißt es, die Abberufung erwecke den Eindruck von Willkür. Kanzler Merz will Schnieder offenbar entlassen, hat das aber bisher nicht bestätigt und auch die Nachfolge noch nicht geregelt. Aus dem Hauptstadtstudio Jakob Mayer.
2: Der ehemalige CDU-Bundesminister Peter Altmaier schrieb auf der Plattform X, der Umgang mit Schnieder mache ihn betroffen und wütend. Schnieders Bruder, der rheinland-pfälzische Ministerpräsident Gordon Schnieder, teilte den Post kommentarlos. Im Deutschlandfunk sagte Altmaier, da habe es einige Reibungen und Ungereimtheiten gegeben, was dazu geführt habe, dass die guten Teile der Kabinettsumbildung in den Hintergrund getreten seien. Aus Schnieders rheinland-pfälzischem Landesverband hieß es, der Verkehrsminister sei eine der prägenden Persönlichkeiten der Landes-CDU und genieße hohes Ansehen. Man sei von der Entscheidung des Bundeskanzlers überrascht.
1: Der zukünftige Bundesgesundheitsminister Linnemann will weniger Krankenkassen in Deutschland. Er sagte der Bild-Zeitung, dass Deutschland eines der teuersten Gesundheitssysteme der Welt habe, aber nicht eines der besten. Aktuell gibt es mehr als 90 Krankenkassen. Linnemann sagt, 10 bis 20 würden genügen. Bei einem Waldbrand nahe der spanischen Großstadt Valencia ist ein Mensch ums Leben gekommen. Das haben die Behörden mitgeteilt. Der Brand sei aber inzwischen unter Kontrolle. Anders sieht es in der Region um die Hauptstadt Madrid aus. Dort mussten rund 60.000 Menschen ihre Häuser und Wohnungen verlassen. Weitere 30.000 sind dazu aufgerufen. Im Südwesten von Frankreich mussten sich wegen der Brände rund 200.000 Menschen in Sicherheit bringen. Im Kampf gegen die Feuer schickt die französische Regierung jetzt 500 weitere Soldaten. Dann sind insgesamt 1.500 im Einsatz. Sie sollen unter anderem bei der Evakuierung der bedrohten Regionen helfen. Hunderttausende Menschen sind am Christopher Street Day für gleiche Rechte und Toleranz auf die Straße gegangen. Die größte Parade war in Berlin. Die Teilnehmer forderten unter anderem mehr Sicherheit für queere Menschen und mehr Vielfalt in der Bildung. In Mainz zählten Polizei und Veranstalter rund 10.000 Mitwirkende und Besucher. In Stuttgart kamen ähnlich viele Menschen, um entweder bei der Parade mitzumachen oder sie anzuschauen. Das Wetter in Baden-Württemberg und Rheinland-Pfalz. Morgen ist es von der Pfalz bis zur Donau länger sonnig. Sonst gibt es insgesamt mehr Wolken und einzelne Schauer. Die Temperaturen erreichen bei teils böigem Wind maximal 22 Grad in der Hohen Eifel bis 31 Grad in der Ortenau. Am Montag Sonne und Wolken, anfangs noch örtlich Schauer bis 28 Grad. Am Dienstag meist sonnig und Beginn einer neuen Hitzewelle. 20.03 Uhr.
3: Der ARD-Verkehrsservice A5 Frankfurt Richtung Karlsruhe zwischen Bruchsal und Karlsruhe Nord. Ein Unfall, 4 Kilometer Stau, dauert eine Viertelstunde länger für euch. Und die B33 Offenburg Richtung Donau-Eschingen zwischen Gengenbach Süd und Biberach nach einem Unfall gesperrt. Allen unterwegs, gute Fahrt.
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3: Frank Habeck Johansen hier. Hallo am schönsten Abend der Woche. Ein sommerlicher Samstagabend, den ihr mit uns verbringt. Das finden wir sehr gut. Und wir wollen ihn sommerlich musikalisch verbringen. Schickt uns eure Musikwünsche, die euch in Sommerstimmung versetzen. 06131 92 93 94 95. Da könnt ihr anrufen oder eine WhatsApp- oder Signal-Nachricht schicken. Text oder Sprachnachricht 06131 92 93 94 95. Eure sommerlichen Musikwünsche.
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0: Ja, das geht doch schon mal mit guter Laune los hier, oder? Sir Duke, Stevie Wonder am Samstagabend, ARD Musikclub Party. Wir wollen es heute Abend sommerlich angehen. Und das bedeutet, wir brauchen eure Musikwünsche, egal ob ihr noch einen sommerlichen Abend verbringt, vielleicht draußen irgendwo, oder ob ihr im Urlaub seid, vielleicht hört ihr uns irgendwo auf der Welt zu, ja, wo es sommerlich zugeht, oder vielleicht seid ihr auch irgendwo, wo es eben nicht so sommerlich ist und ihr braucht die Sommergefühle. Also meldet euch gerne 06131 92 93 94 95. Was treibt ihr an diesem Samstagabend? Anrufen oder eine Nachricht ins Studio schicken und wünscht euch was Sommerliches.
1: Hallo, hier ist der Detlef Ritter aus Darmstadt und ich wünsche mir auch einen Sommersong. Und was ein richtig cooler Song ist und der auch richtig cool zu diesem Sommer passt, ist von Warren G, Regulate. Ich kenne den Song vom Sport und der knackt so richtig Bauch, Beine, Po zu Warren G. Das geht richtig vorwärts, so wie genau dieser Sommer. Dankeschön.
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0: Ganz schön kurzer, aber auch ganz schön guter Song von Emiliana Torini, Jungle Drum. Gerade mal 2:10 lang. Hättest du auch noch ein bisschen länger machen können? Ich hätte es mir angehört. Naja, hier ist der ARD Musikclub Party, Samstagabend. Und wir spielen eure Musikwünsche heute Abend gerne was Sommerliches. Ihr könnt es euch wünschen, 06131 92 93 94 95. Meldet euch entweder per Text oder Sprachnachricht oder telefonisch 06131 92 93 94 95.
1: Hallo, hier ist der Maiko aus St. Weyer. Ich grüße ganz herzlich meine Mitbewohnerin, die Petra, eine ganz tolle Köchin. Wünsche mir für sie von Marius Müller-Westerhagen Sexay und danke für viele tolle Sommerfeste und ihr gutes Essen. Ciao.

0: Buena Vista Social Club und Chan Chan. Es ist kurz nach 8:30. Der ARD-Verkehrsservice, Vorsicht bitte im Kreis Altenkirchen zwischen Döttisfeld und Seifen. Da sind Tiere auf der Fahrbahn. A5, Frankfurt Richtung Karlsruhe zwischen Bruchsal und Karlsruhe Nord. Ein Unfall, 4 Kilometer Stau, dauert eine Viertelstunde länger. Und die B33 Offenburg Richtung Donaueschingen zwischen Gengenbach Süd und Biberach nach einem Unfall gesperrt. Allen unterwegs, gute Fahrt.
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0: Frank Habeck Johansen hier am Samstagabend und eure Musikwünsche 06131 92 93 94 95. Meldet euch gerne. Wir spielen sie hier und für euch im Radio jetzt Thelma Houston. Don't leave me this way.
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0: Rock This Town hier am Samstagabend ARD Musikclub Party und mal eine Frage an euch. Wer von euch macht Raclette im Sommer? Gehen jetzt nicht so viele Hände hoch. Ja, typisches so eher am Ende des Jahres Essen, ne? Silvester, Weihnachten vielleicht noch. Bei Thomas ist das anders.
1: Moin, hier ist Thomas aus Weil am Rhein. Ich wünsche mir ab in den Süden, weil wir sitzen ganz entspannt unter einem Pavillon und essen heute Raclette. Yo, tschüss.
0: Guten Appetit.

Softcell, Tainted Love. ARD Verkehrsservice, Vorsicht im Kreis Main-Koblenz auf der K84 in Höhe im Abzweig nach Fallendar. Da ist ein Rind auf der Fahrbahn. Hier ist der ARD Musikclub Party am Samstagabend. Eure sommerlichen Musikwünsche, und sommerlicher Musikwunsch kann ja alles sein, ne? Also was ist für euch ein Song, den ihr sommerlich findet oder der euch in Sommerstimmung versetzt? Gerne melden. 06131 92 93 94 95. Florian aus Schwalbach hat sich gemeldet. Mein Musikwunsch für den ARD Musikclub Party heute Abend: Masterboy. 90er Song. Yes, sehr gerne. Land of Dreaming. Jetzt hier für dich.

0: Run DMC und Jason Nevins, It's Like That. Und hier im ARD Musikclub Party gleich nach 21 Uhr unter anderem Donna Summer und On The Radio.
1: 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Um 21 Uhr mit Christian Rönspieß. Die Hängepartie um die Zukunft von Patrick Schnieder als Bundesverkehrsminister stößt weiter auf Kritik, vor allem in der CDU. Der ehemalige CDU-Bundesminister Peter Altmaier schrieb auf der Plattform X, der Umgang mit Schnieder mache ihn betroffen und wütend. Schnieders Bruder, der rheinland-pfälzische Ministerpräsident Gordon Schnieder, teilte den Post kommentarlos. Aus dem Rheinland-Pfälzischen Landesverband hieß es, der Verkehrsminister sei eine der prägenden Persönlichkeiten der Landes-CDU und genieße hohes Ansehen. Man sei von der Entscheidung des Bundeskanzlers überrascht. Merz will Schnieder offenbar entlassen, hat das aber bisher nicht bestätigt und auch die Nachfolge noch nicht geregelt. Der zukünftige Bundesgesundheitsminister Lindemann will weitere Reformen im Gesundheitsbereich. Eines seiner Ziele, die Zahl der Krankenkassen soll reduziert werden. Das hat er Bild Online gesagt. Einzelheiten von Christiane Renier.
2: Auch als CDU-Generalsekretär hatte sich Lindemann schon dafür ausgesprochen. Er hält 10 bis 20 Krankenkassen für ausreichend. Zurzeit gibt es 93 Krankenkassen in Deutschland. Lindemann argumentiert, viele Kassen bieten ähnliche Leistungen, erzeugen so aber hohe Verwaltungskosten. Kleinere Krankenkassen will Lindemann künftig aussortieren, indem er eine Mindestanzahl von Mitgliedern vorschreibt, zum Beispiel 200.000. Lindemann übernimmt das Amt des Gesundheitsministers nach einer Kabinettsumbildung von Nina Warken. Sie wird Chefin des Kanzleramts.
1: Die französische Regierung hat den durch die Waldbrände zerstörten Regionen einen schnellen Wiederaufbau versprochen. Im Südwesten Frankreichs mussten sich wegen der Brände bisher rund 200.000 Menschen in Sicherheit bringen. Im Kampf gegen die Feuer unterstützen inzwischen auch 1.500 Soldaten. In Spanien gibt es nahe der Hauptstadt Madrid ebenfalls schwere Waldbrände. Dort mussten rund 60.000 Menschen ihre Häuser und Wohnungen verlassen. Weitere fast 30.000 sind dazu aufgerufen. Hunderttausende Menschen sind am Christopher Street Day für gleiche Rechte und Toleranz auf die Straße gegangen. Die größte Parade war in Berlin. In Mainz zählten Polizei und Veranstalter rund 10.000 Mitwirkende und Besucher. In Stuttgart kamen ähnlich viele Menschen, um entweder bei der Parade mitzumachen oder sie anzuschauen. Das Wetter in Baden-Württemberg und Rheinland-Pfalz. Morgen ist es von der Pfalz bis zur Donau länger sonnig. Sonst gibt es insgesamt mehr Wolken und einzelne Schauer. Die Temperaturen erreichen bei teils böigem Wind maximal 22 Grad in der Hohen Eifel bis 31 Grad in der Ortenau. Am Montag Sonne und Wolken, anfangs noch örtlich Schauer bei Temperaturen bis 28 Grad. Am Dienstag meist sonnig und Beginn einer neuen Hitzewelle. 21.03 Uhr.
0: Der ARD-Verkehrsservice, Vorsicht bitte auf der A81 Stuttgart Richtung Heilbronn zwischen Engelbergtunnel und Stuttgart-Feuerbach liegen Reifenteile und da steht ein defektes Fahrzeug. Aufpassen, A81 Stuttgart Richtung Heilbronn zwischen Ludwigsburg-Süd und Ludwigsburg-Nord, da liegen Gegenstände auf der linken Spur. A5 Frankfurt Richtung Karlsruhe zwischen Bruchsal und Karlsruhe-Nord, Unfall 4 Kilometer Stau, Viertelstunde plus. Und die B33 Offenburg Richtung Donau-Eschingen ist zwischen Engenbach Süd und Biberach nach einem Unfall gesperrt. Allen unterwegs, gute Fahrt.
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0: Frank Habeck Johansen hier, Samstagabend. Und jetzt ein Song, der vor allem in den Niederlanden ein Riesenhit war. Platz 1 der Charts hat Lionel Richie da geschafft mit My Destiny. In Deutschland war es nur, in Anführungsstrichen, Platz 23.
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0: On the Radio, ja, da ist sie gerade. Donna Summer, hier ist der ARD Musikclub Party am Samstagabend mit euren Musikwünschen.
1: Hallo, hier ist der Stefan aus Rammstein. Ich wünsche mir von der Gruppe Seele La Cumbia einen Titel, der gut zum Sommer passt und auch gut in die Sendung Party. Tschüss.
0: Ja, vielen Dank, Stefan. Und Sailor mit La Cumbia, großartiger Song. Sailor kennen wir ja vor allem aus den 70ern, zum Beispiel von diesen Songs hier. Ja, Girls, Girls, Girls. Oder auch Glass of Champagne.

Das war, wie gesagt, alles in den 70ern und Ende der 70er, 79, haben sich Sailor dann getrennt, haben sozusagen die 80er Jahre verschlafen und in den 90ern kamen sie wieder, eben unter anderem mit diesem Song hier, La Cumbia von Sailor aus den 90ern im ARD Musikclub Party.

Cool and the Gang. Party People, hier ist der ARD Musikclub Party. Unsere kleine, aber feine Sommerparty im Radio an diesem Samstagabend. Sommerliche Musikwünsche von euch zugeliefert. 06131 92 93 94 95. Geht telefonisch, geht aber auch per Nachricht, WhatsApp oder Signal. 06131 92 93 94 95. Was bringt euch in Sommerstimmung? Heike aus Kraichtal hat sich gemeldet. Wünsche mir Club Tropicana von Wham. Das ist Sommerfeeling pur, schreibt sie. Erinnert mich an meine Jugend. Leicht, unbeschwert und ohne Sorgen. Liebe Heike, für dich und alle anderen. Wham! Club Tropicana.

0: Sting und Shaggy, Don't Make Me Wait. Wenn das auch mal nicht sommerlich klingt, weiß ich auch nicht. Kurz nach 9:30. Der ARD-Verkehrsservice, Vorsicht auf der A5, Frankfurt Richtung Karlsruhe, zwischen Karlsruhe Nord und Karlsruhe Mitte. Da liegen mehrere Plastikteile. Fahrt vorsichtig. Aufpassen auch. A81 Heilbronn Richtung Würzburg zwischen Tauberbischofsheim und Gerchsheim. Da liegen Reifenteile und es steht da ein kaputter LKW. Aufpassen. B31 Donaueschingen Richtung Freiburg zwischen Hüfingen und Tunnel Döggingen. Hier liegt ein totes Tier. A5 Frankfurt Richtung Karlsruhe zwischen Bruchsal und Karlsruhe Nord. Unfall 4 Kilometer Stau, 15 Minuten plus. Und die B33 Offenburg Richtung Donaueschingen ist zwischen Gengenbach Süd und Biberach nach einem Unfall gesperrt. Allen unterwegs gute Fahrt durch den Samstagabend.
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0: Frank Habeck Johansen hier. Gerne das, was euch in Sommerstimmung bringt heute Abend. Meldet euch mit euren Musikwünschen 06131 92 93 94 95. Mail ins Studio oder gerne auch anrufen. Und Robert hat sich gemeldet aus Burg Rieden. Ich fand You Get What You Give von den New Radicals immer total super. Und den wünscht er sich für die Show. Danke dir für den Anruf, für deine Nachricht. Und hier sind die New Radicals, You Get What You Give.
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0: Juan es la camisa negra, das schwarze Hemd hier bei uns im ARD Musikclub Party. Eure Musikwünsche bis Mitternacht, heute gerne sommerlich, und er hier ist der Nächste.
1: Ja, hallo, hier ist der Jörg Hück aus Langenfeld in der Eifel. Ich grüße alle, die heute Abend hier zuhören, mit dem Titel von Peter Maffay, Und es war Sommer. Wir sitzen gerade auf der Terrasse und trinken ein schönes kaltes Bier und wir freuen uns schon auf den Titel. Tschö.
0: Ja, und ich habe gesagt, ja, und es war Sommer. Ja, da geht es um Sommer, aber so richtig sommerlich ist es doch nicht. Aber Johannes aus dem ARD Musikclub-Team, guten Abend, Johannes.
2: Guten Abend, Frank.
0: Heute Abend hier bei uns. Du hast da was entgegenzusetzen. Wann hört man den Song?
2: Ach, also bei so Sommerfesten mit gut Standgas und dann liegt man sich betrunken in den Armen und krölt einfach. Und dann wird er sie.
0: Wahnsinn. Johannes ist noch nüchtern, habt keine Angst.

Markus, ich will Spaß hier im ARD Musikclub Party am Samstagabend mit euren musikalischen Sommerhits. Und da kommen jetzt Heike und Peter aus Mettweiler um die Ecke. Die wünschen sich die Boomtown Rats mit Banana Republic. Eure Wünsche durchgeben 06131 92 93 94 95.

0: guten alten 90er mit Wickfield, Saturday Night. Welcher Song passt hier besser? Ich glaube, keiner an einem Samstagabend mit dem ARD Musikclub Party. Und euren Sommermusikwünschen gleich nach 22 Uhr hier unter anderem mit dabei Cher und All or Nothing.
1: 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Um 22 Uhr mit Christian Rönspieß. Die französische Regierung hat den durch die Waldbrände zerstörten Regionen einen schnellen Wiederaufbau versprochen. Präsident Macron schrieb auf X: In diesen schwierigen Zeiten zeige Frankreich, was es sei, ein vereintes Volk, das zusammenhalte. Im Südwesten Frankreichs mussten sich wegen der Brände bisher rund 200.000 Menschen in Sicherheit bringen. Die Regierung schickt 500 Soldaten mehr in die betroffenen Regionen als bisher geplant. Aus Paris, Caroline Düller.
2: Nach Angaben des Verteidigungsministeriums sollen 1.500 Soldatinnen und Soldaten in die Waldbrandgebiete entsandt werden, hauptsächlich um bei der Evakuierung der betroffenen Gebiete zu helfen. Das Feuer nördlich der Bucht von Arcachon ist noch immer nicht unter Kontrolle. Bereits jetzt haben die Flammen eine Fläche verwüstet, die dreimal so groß ist wie Paris. Um die Rettungskräfte zu entlasten, wird die morgige Schlussetappe der Tour de France abgekürzt.
1: Bei einem Waldbrand nahe der spanischen Großstadt Valencia ist ein Mensch ums Leben gekommen. Das haben die Behörden mitgeteilt. Der Brand sei aber inzwischen unter Kontrolle. Anders sieht es in der Region um die Hauptstadt Madrid aus. Dort mussten rund 60.000 Menschen ihre Häuser und Wohnungen verlassen. Weitere fast 30.000 sind dazu aufgerufen. Die Unklarheit über die Zukunft von Bundesverkehrsminister Schnieder stößt weiter auf Kritik, vor allem in der CDU. Der ehemalige CDU-Bundesminister Peter Altmaier schrieb auf der Plattform X, der Umgang mit Schnieder mache ihn betroffen und wütend. Aus dem Rheinland-Pfälzischen Landesverband hieß es, der Verkehrsminister sei eine der prägenden Persönlichkeiten der Landes-CDU und genieße hohes Ansehen. Man sei von der Entscheidung des Bundeskanzlers überrascht. Merz will Schnieder offenbar entlassen, hat das aber bisher nicht bestätigt und auch die Nachfolge noch nicht geregelt. Nach dem Absturz eines Kleinflugzeugs im Kreis Oldenburg haben die Rettungskräfte jetzt auch den zweiten Mann tot gefunden. Das hat ein Polizeisprecher mitgeteilt. Stundenlang hatten Einsatzkräfte nach ihm gesucht. Das Flugzeug war in Bremen gestartet und am späten Vormittag in das Dach eines Einfamilienhauses bei Oldenburg gestürzt. Warum, ist weiter unklar. Die Bewohner waren zu dem Zeitpunkt nicht zu Hause. Das Wetter in Deutschland. In der Nacht, vor allem in der Mitte, locker, bewölkt oder klar. In Alpennähe und im Norden bewölkt und zeitweise Regen. Tiefstwerte 18 bis 11 Grad. Tagsüber im Norden wechselnd bis stark bewölkt mit Schauern, später auch Gewitter. Von der Mitte bis in den Süden länger freundlich mit Sonne und Wolken. Südlich der Donau mehr Wolken und im Tagesverlauf Schauer oder Gewitter. Höchstwerte 20 bis 31 Grad. Am Montag wieder wechselnd bewölkt bei Temperaturen zwischen 18 und 28 Grad. 22.03 Uhr.
0: Der ARD-Verkehrsservice, Vorsicht bitte auf der A3. Würzburg Richtung Nürnberg, zwischen Würzburg-Heidingsfeld und Würzburg-Randers-Acker ein defektes Fahrzeug. Vorsicht bitte in beiden Richtungen auf der A27 Bremen-Walsrode, zwischen Verden-Ost und Walsrode-West, da sind Personen auf der Fahrbahn. Vorsicht auf der A81 Singen Richtung Stuttgart, zwischen Geisingen und Dreieck Bad Dürrheim liegt ein Tier. Die A5 Basel Richtung Karlsruhe ist zwischen Lahr und Offenburg wegen einer Baustelle bis 5 Uhr morgen früh gesperrt. Vor der Ausleitung aktuell 5 Kilometer Stau. A5 jetzt Frankfurt Richtung Karlsruhe zwischen Bruchsal und Karlsruhe Nord. Unfall, 3 Kilometer Stau, Verzögerung ungefähr eine Viertelstunde. Die B33 Offenburg Richtung Donaueschingen ist zwischen Gengenbach Süd und Biberach nach einem Unfall gesperrt. Die B215 Uchte-Harienstedt-Nienburg ist zwischen Stolzenau und Lese nach einem Unfall in beiden Richtungen dicht. Kreis Cuxhaven, die Landstraße zwischen Neuenwalde und auf dem Stü, ist nach einem Unfall in beide Richtungen gesperrt. Und Papenburg, die Straße Splitting rechts ist zwischen Umländerwieg links und Erste Wieg links wegen einer Veranstaltung bis Montag ca. 7 Uhr in beide Richtungen gesperrt. Allen unterwegs gute Fahrt.
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0: Frank Habeck Johansen hier. Wie verbringt ihr denn den Samstagabend? Kaltgetränk auf der Terrasse oder auf dem Balkon oder Seid ihr noch unterwegs oder macht ihr euch vielleicht einfach warme Gedanken, weil es bei euch gar nicht so schön ist, weil ihr irgendwo seid, wo es doch bitterkalt geworden ist? Meldet euch gerne mal 06131 92 93 94 95. Wir spielen noch bis Mitternacht hier Sommerhits und jetzt für euch Share All or Nothing.
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0: Cheap Trick, I want you to want me. Hier ist der ARD Musikclub Party mit euren Musikwünschen. Schickt sie uns gerne 06131 92 93 94 95, zum Beispiel als Sprachnachricht.
1: Guten Abend, hier ist Michael Knob aus Köln-Porz. Zu einer guten Party gehört meines Erachtens auch Dancing in Madness von Secret Service.

Der ARD Musikclub Party, Samstagabend. Uta aus Bitburg hat sich gemeldet. Wir sitzen im Garten, schauen uns den Sonnenuntergang an, also vor ein paar Stunden. Oder was heißt vor ein paar Stunden? Vor einiger Zeit, jetzt ist die Sonne auf jeden Fall definitiv untergegangen. Und finden euer Programm heute Abend echt klasse. Wir wünschen uns von Jan Delay das Lied Klar.

0: Gleich 10:30, der ARD-Verkehrsservice. Vorsicht bitte auf der A7 Füssen-Reute-Ulm zwischen Bad Grünenbach und Memmingen-Süd läuft ein Reh. Aufpassen auf der A8 Karlsruhe Richtung Stuttgart zwischen Pforzheim-Süd und Heimsheim ein defektes Fahrzeug hinter einer Kurve. Vorsicht auf der A81 Heilbronn Richtung Stuttgart zwischen Ludwigsburg-Nord und Ludwigsburg-Süd ein defektes Fahrzeug. Die A5 Basel Richtung Karlsruhe ist zwischen Lahr und Offenburg wegen der Baustelle bis 5 Uhr morgen früh gesperrt, vor der Ausleitung 5 Kilometer Stau. Die B33 Offenburg Richtung Donau-Esching ist zwischen Gengenbach-Süd und Biberach nach einem Unfall gesperrt. Die B54 Bad Schwalbach Richtung Wiesbaden zwischen Bleidenstadt und Hahn wegen der Baustelle bis Montagmorgen gesperrt. Die B215 Uchte-Harrienstedt-Nienburg ist zwischen Stolzenau und Lese nach einem Unfall in beide Richtungen dicht. Kreis Cuxhaven, die Landstraße zwischen Neuenwalde und auf dem Stü ist nach einem Unfall in beide Richtungen dicht. Und Papenburg, die Straße Splitting rechts, ist zwischen Umländerwieg links und Erste Wieg links wegen einer Veranstaltung bis Montag 7 Uhr in beiden Richtungen gesperrt. Allen unterwegs, gute Fahrt.
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0: Frank Habeck-Johansen hier und heute Abend bis Mitternacht vor allem sommerliche Musikwünsche von euch. Was wollt ihr Sommerliches hören? 06131 92 93 94 95. Dunja hat sich gemeldet. Zum gechillten Sommerabend passt perfekt Man Eater von Nelly Furtado. Würde mich riesig freuen.
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0: Dunja, freu dich bitte jetzt.

0: Elvis Presley, A Little Less Conversation, der Remix hier bei uns im ARD Musikclub Party. Samstagabend sitzt ihr auch noch draußen, macht's euch gemütlich mit einem Kaltgetränk oder auch mittlerweile vielleicht schon mit einem warmen Kakao oder so. Wenn ihr irgendwo sitzt, kann ja auch sein, dass ihr irgendwo seid, wo es gar nicht so warm ist. 06131 92 93 94 95, meldet euch. Und dazu gerne eure sommerlichen Musikwünsche.
1: Schönen guten Abend, hier ist der Karl-Heinz aus Wilhelmshaven. King Afrika, La Bomba möchte ich wohl gerne hören. Danke, tschüss.
0: Und das mal richtig sommerlich.

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2: Hallo, hier ist der Lothar aus Trier. Im Moment gerade in Kroatien. Leider war auf den letzten Tagen des Urlaubs. Und wir wünschen uns allesamt einen super Song von Fresh Prince, Summer Times. Das bringt echt den Sommer, das Sommergefühl zurück. Danke. Ciao.
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0: und Sunday Girl. Hier ist der ARD Musikclub Party am Samstagabend und gleich nach 23 Uhr hier unter anderem mit dabei Meredith Brooks und Bitch hier im ARD Musikclub Party.
1: 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Um 23 Uhr mit Christian Rönspieß. Der Christopher Street Day in Berlin ist abgebrochen worden. Ein Sprecher der Polizei sagte, es gebe im Bereich Tiergarten einen größeren Einsatz. Dort habe es einen Zwischenfall mit mehreren Verletzten gegeben. Die Veranstalter forderten die Teilnehmer in den sozialen Medien auf, das Gelände ruhig und geordnet zu verlassen. Spiegel Online zitiert einen Polizeisprecher. Demnach könnte nach ersten Ermittlungen ein Auto in die Menschenmenge gefahren sein. Die französische Regierung hat den durch die Waldbrände zerstörten Regionen einen schnellen Wiederaufbau versprochen. Im Südwesten Frankreichs mussten sich wegen der Brände bisher rund 200.000 Menschen in Sicherheit bringen. Im Kampf gegen die Feuer unterstützen inzwischen auch 1.500 Soldaten. In Spanien gibt es nahe der Hauptstadt Madrid ebenfalls schwere Waldbrände. Dort mussten rund 60.000 Menschen ihre Häuser und Wohnungen verlassen. Weitere 30.000 sind dazu aufgerufen. Im Susatal in der italienischen Region Piemont ist es bei Demonstrationen gegen die Alpenschnellfahrstrecke Turin-Lyon zu schweren Ausschreitungen gekommen. Nach Angaben der Sicherheitsbehörden wurden mindestens 60 Polizisten verletzt. Einzelheiten von Italien-Korrespondentin Anna Giordano.
2: Am traditionellen jährlichen Protestmarsch des sogenannten No-Tough-Bündnisses nahmen laut Veranstaltern rund 20.000 Menschen teil. Aus dem friedlichen Zug lösten sich dann mehrere hundert Vermummte, die das Baustellengelände sowie die dort stationierten Sicherheitskräfte mit Steinen, Feuerwerkskörpern und Molotow-Cocktails angriffen. Mehrere Polizeifahrzeuge wurden in Brand gesetzt. Die Polizei reagierte mit Wasserwerfern und Tränengas. Italiens Ministerpräsidentin Giorgia Meloni verurteilte die Ausschreitungen scharf. Staatspräsident Sergio Mattarella dankte den Polizisten für ihren Einsatz.
1: Die Unklarheit über die Zukunft von Bundesverkehrsminister Schnieder stößt weiter auf Kritik, vor allem in der CDU. Der ehemalige CDU-Bundesminister Peter Altmaier schrieb auf der Plattform X, der Umgang mit Schnieder mache ihn betroffen und wütend. Der CDU-Landesverband aus Schnieders Heimat Rheinland-Pfalz äußerte sich ähnlich. Merz will Schnieder offenbar entlassen, hat das aber bisher nicht bestätigt und auch die Nachfolge noch nicht geregelt. Das Wetter in Deutschland. In der Nacht vor allem in der Mitte locker bewölkt oder klar. In Alpennähe und im Norden bewölkt und zeitweise Regen. Die Tiefstwerte 18 bis 11 Grad. Tagsüber im Norden wechselnd bis stark bewölkt mit Schauern, später auch Gewitter. Von der Mitte bis in den Süden länger freundlich mit Sonne und Wolken. Südlich der Donau mehr Wolken und im Tagesverlauf Schauer oder Gewitter. Höchstwerte 20 bis 31 Grad. Am Montag wieder wechselnd bewölkt bei 18 bis 28 Grad. Die Zeit 23.03 Uhr.
0: Der ARD-Verkehrsservice. Vorsicht bitte auf der A3 Nürnberg Richtung Würzburg zwischen Kitzingen-Schwarzach und Kreuz-Biebel-Ried. Hier steht ein kaputter Wohnwagen. Aufpassen, auf der A8 Stuttgart Richtung Karlsruhe zwischen Karlsbad und Rastplatz Birkenwäldle ein kaputtes Auto und es sind Personen auf der Fahrbahn. Vorsicht auf der A27 Bremerhaven Richtung Bremen zwischen Bremen-Überseestadt und Bremen-Horn-Lehe. Hier eine ungesicherte Unfallstelle. Vorsicht auf der B50 Bernkastel-Kues Richtung Rheinböllen zwischen Niederkostenz und B421 Kirchberg. Defektes Fahrzeug und es sind Personen auf der Fahrbahn. Vorsicht auf der B50 Bernkastel-Kues Richtung Rheinböllen zwischen Argental und der Einfahrt Rastplatz Ellern. Ein Fahrradfahrer ist hier unterwegs. Die A5 Basel Richtung Karlsruhe ist zwischen Lahr und Offenburg wegen Bauarbeiten bis 5 Uhr morgen früh gesperrt. Aktuell 6 Kilometer Stau vor der Sperrung. Die B33 Offenburg Richtung Donaueschingen ist zwischen Gengenbach Süd und Biberach nach einem Unfall gesperrt. Die B54 Bad Schwalbach Richtung Wiesbaden ist zwischen Bleidenstadt und Hahn wegen einer Baustelle bis Montagmorgen gesperrt. Die B215 Uchte-Harienstedt-Nienburg ist zwischen Stolzenau und Lese nach einem Unfall in beide Richtungen dicht. Und Papenburg, die Straße Splitting rechts, ist zwischen Umländerwieg links und Erste Wieg links wegen einer Veranstaltung bis Montag ca. 7 Uhr in beiden Richtungen dicht. Allen unterwegs, gute Fahrt!
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0: Frank Habeck-Johansen hier. Hallöchen. Rod Stewart mit den Hot Legs kommt direkt nach Meredith Brooks und Bitch.
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0: Rod Stewart, Hot Legs. ARD Verkehrsservice aktuell. Vorsicht bitte auf der A8 Karlsruhe Richtung Stuttgart. Zwischen Kreuz Stuttgart und Stuttgart-Möhringen, da brennt ein Auto. Außerdem aufpassen auf der B10 Europastraße Augsburg-Ulm. Zwischen Memminger Straße in Neu-Ulm und der B28 Neu-Ulm-Mitte. Personen auf der Fahrbahn und auch das ist frisch. Aufpassen auf der B27 Tübingen-Villingen-Schwenningen zwischen Balingen-Nord und Balingen-Süd-Messegelände. Eine Person auf der Fahrbahn. Der ARD Musikclub Party. Es ist der Samstagabend. Wir wollen heute Abend eure Lieblings-Sommerhits hören. Was bringt euch in Sommerstimmung? Und da ist die nächste Sprachnachricht gekommen.
1: Moin, hier ist Frank aus Bremen und ich wünsche mir von Scooter Endless Summer. Lange nicht mehr gehört und erinnere mich an die guten 90er mit den tollen Techno-Partys. Vielen Dank. Tschüss.
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0: Hier ist der ARD Musikclub Party. Wir spielen eure Musikwünsche und heute wollen wir ja vor allem Sommerhits hören. Sommerlieder, die ihr gut findet, die ihr euch wünscht. Johannes Häuf aus dem ARD Musikclub Team ist da. Du sitzt drüben am Telefon, hast die Hebel in der Hand.
1: Mhm. Oder den Hörer.
0: Kriegst du alles mit, die Hörer. Welcher Sommersong ist denn heute am gefragtesten gewesen?
1: Das ist heute ganz eindeutig Mango Jerry in the Summertime. Gerd und Uschi wünschen sich den, die sind gerade noch auf dem Heimweg und die würden das gerne im Auto noch hören auf der Heimfahrt. Oder der Gerd aus Hennef, der sitzt im Garten und wartet drauf. Der Peter aus Bad Kreuznach, der kann sich sogar noch dran erinnern, wann wie wo er den zum ersten Mal gehört hat. Nämlich auf einer Kirmes Anfang der 70er.
0: Großartig.
1: Und Sibylle und Michael aus Düsseldorf, die wünschen sich die Nummer auch. Und der Michael, der hat uns auch eine Sprachnachricht dagelassen.
2: Guten Abend, Frank. Sibylle und Michael aus Düsseldorf. Spiel doch mal In the Summertime von Mango Jerry. Schönen Abend, schöne Sendung. Tschüss.
0: Wie assi wäre es jetzt, wenn ich es nicht spiele?
1: Sind wir assi, ist die Frage.
0: Nein, hier ist es natürlich. Mango Jerry in the Summertime. Der meistgewünschte Sommerhit heute Abend hier.

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6: Kurz nach 11:30 der ARD Verkehrsservice. Vorsicht bitte auf der A27 Bremerhaven Richtung Bremen zwischen Bremen Industriehäfen und Rastplatz Osterwiesen. Da ist ein Auto liegen geblieben. Vorsicht auf der A31 leer Richtung Meppen zwischen Papenburg und Rastplatz Olle Rehn. Hier befindet sich eine Ölspur. Vorsicht in Karlsruhe auf der Kreisstraße zwischen Bulacher Kreuz und Kühler Krug. Hier sind Personen auf der Fahrbahn. Vorsicht auf der A8 Karlsruhe Richtung Stuttgart zwischen Kreuz Stuttgart und Stuttgart Möhringen brennt ein Auto. Die A5 Basel Richtung Karlsruhe ist zwischen Lahr und Offenburg wegen Bauarbeiten bis ca. 5 Uhr morgen früh gesperrt. Aktuell 6 Kilometer Stau vor der Ausleitung. Die B33 Offenburg Richtung Donaueschingen ist zwischen Gengenbach Süd und Biberach nach einem Unfall gesperrt. Die B54 Bad Schwalbach Richtung Wiesbaden ist zwischen Bleidenstadt und Hahn wegen der Baustelle bis Montagmorgen gesperrt. Die B215 Uchte-Harienstedt-Nienburg ist zwischen Stolzenau und Lese nach einem Unfall in beiden Richtungen dicht. Kreis Sigmaringen, die Kreisstraße in Höhe Rast, ist wegen eines Polizeieinsatzes in beide Richtungen gesperrt. Und Papenburg, die Straße Splitting rechts, ist zwischen Umländer Wieg links und Erste Wieg links wegen einer Veranstaltung bis Montagmorgen ca. 7 Uhr in beide Richtungen gesperrt. Aktuell kommt noch rein, Vorsicht im Schwarzwald-Bahr-Kreis, der Kreisstraße zwischen Fützen und Landesstraße 214, hier eine ungesicherte Unfallstelle. Allen unterwegs, gute Fahrt!
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6: Frank Habeck Johansen hier, halbe Stunde noch ARD Musikclub Party mit euren sommerlichen Musikwünschen. Und da kommt jetzt der von Nicole aus Schwäbisch Hall aus den 80ern. Sie wünscht sich Sabrina mit Boys Summertime Love. Guter Wunsch.
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0: Baccarat, Yes Sir, I Can Boogie hier im ARD Musikclub Party. Eure Musikwünsche noch bis Mitternacht und heute Abend eben sommerliche Musikwünsche. Freuen wir uns besonders drüber. Hier kommt der nächste.
1: Guten Abend, hier ist Jonathan. Ich würde mich sehr über Ecuador von Sash freuen. Ein Megasong, super Nummer aus den 90ern. Schön treibend, klasse, viel Energie drin und einer meiner absoluten Lieblinge gerade so zum täglichen Hören. Liebe Grüße, ciao.
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Melissa Etheridge, Bring Me Some Water. Hier bei uns im ARD Musikclub Party. Einen Musikwunsch haben wir noch. Einen kriegen wir noch unter. Hier in der Show. Und zwar den von Ulrike aus Bretten. Guten Abend, Frank und Team, schreibt sie. Zu Sommermusik ist uns gleich der Song Ice in the Sunshine eingefallen. Aus der Eiswerbung. Wäre super, wenn ihr den spielen könntet. Ulrike und Carsten. Na claro, das ist ja mal ein richtiger Sommerhit-Klassiker. Ice in the Sunshine, Beagle Music Limited.

0: The Commitments, Mustang Sally, ARD Musikclub Party mit Frank Habeck-Johansen. Gute Nacht.
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2: Um 0 Uhr mit Cedric Bies. Am Rand des Christopher Street Days in Berlin ist offenbar ein Auto in eine Menschenmenge gefahren. Dabei wurde ein Mensch getötet und 14 weitere verletzt, meldet die Polizei. Sie fahndet aktuell nach verdächtigen Personen. Der Christopher Street Day ist abgebrochen worden. Die Besucherinnen und Besucher wurden aufgefordert, nach Hause zu gehen und das Gebiet rund um den Tiergarten zu meiden. In der italienischen Region Piemont ist es bei Demonstrationen gegen die Alpenschnellfahrstrecke Turin-Lyon zu schweren Ausschreitungen gekommen. Die Behörden melden, dass mindestens 60 Polizisten verletzt worden sind. Schon seit Mitte der 90er Jahre gibt es Widerstand gegen den Streckenbau. Anna Giordano berichtet aus Italien.
3: Am traditionellen jährlichen Protestmarsch des sogenannten No-Tough-Bündnisses nahmen laut Veranstaltern rund 20.000 Menschen teil. Aus dem friedlichen Zug lösten sich dann mehrere hundert Vermummte, die das Baustellengelände sowie die dort stationierten Sicherheitskräfte mit Steinen, Feuerwerkskörpern und Molotow-Cocktails angriffen. Mehrere Polizeifahrzeuge wurden in Brand gesetzt. Die Polizei reagierte mit Wasserwerfern und Tränengas. Italiens Ministerpräsidentin Giorgia Meloni verurteilte die Ausschreitungen scharf. Staatspräsident Sergio Mattarella dankte den Polizisten für ihren Einsatz.
2: Die Hängepartie um die Zukunft von Patrick Schnieder als Bundesverkehrsminister sorgt weiter für Kritik, vor allem in der CDU. Der ehemalige CDU-Bundesminister Peter Altmaier schreibt bei X, der Umgang mit Schnieder mache ihn betroffen und wütend. Schnieders Bruder, der rheinland-pfälzische Ministerpräsident Gordon Schnieder, hat den Post kommentarlos geteilt. Bundeskanzler Merz will Schnieder offenbar als Verkehrsminister entlassen, hat das aber bisher nicht bestätigt und auch die Nachfolge noch nicht geregelt. Bei den Finals in Hannover sind die Leichtathleten in die Wettkämpfe gestartet. Dabei gab es auch die ersten Medaillen. ARD-Sportreporterin Anne Hild berichtet.
4: Schon vor Beginn der Wettkämpfe hatte Owen Ansah für Diskussionen gesorgt. Ihm wird vorgeworfen, eine Dopingkontrolle verweigert zu haben. Davon unbeeindruckt zeigte er sich im Wettkampf und legte die 100 Meter in genau 10 Sekunden zurück. Nur ganz knapp über seinem eigenen Rekord. Bei den Frauen war Julina Ernst die schnellste vor ihrer Heimkulisse. Gina Lückenkämper wurde Dritte. Nicht nur die modernen Sportarten waren echte Publikumsmagnete. Vor ausverkauftem Haus feierte Turnerin Helen Käfritsch ihr erfolgreiches Comeback nach schwerer Verletzung und holte Gold im Gerätefinale am Stufenbarren. Zum Auftakt in den Finalstag sicherte sich Laura Lindemann den Titel im Triathlon.
2: Das Wetter. In der Nacht ist es vor allem in der Mitte von Deutschland klar, höchstens mit ein paar lockeren Wolken. An den Alpen und im Norden kann es regnen. Dazu liegen die Temperaturen zwischen 18 und 11 Grad. Am Tag dann im Norden viele Wolken und Regenschauer, später auch Gewitter. Die kommen dann später auch südlich von der Donau an. Von der Mitte bis in den Süden gibt es länger Sonne. Die Temperaturen liegen bis zu 31 Grad. Die Zeit, es ist 0:03 Uhr.
5: Bye. Und hier ist der Verkehrsservice in der ARD-Hitnacht. Nach wie vor Vorsicht bitte in beiden Richtungen im Hochtaunuskreis. In Oberursel auf der Landesstraße zwischen Zimmersmühlenweg und dem Ortsausgang werfen Personen Steine auf die Fahrbahn. Die A4 Frankfurt-Dresden ist zwischen Bad Hersfeld und Friedewald wegen Brückenarbeiten bis 5 Uhr in beiden Richtungen gesperrt. Die 5 Basel nach Karlsruhe ist zwischen Lahr und Offenburg wegen Bauarbeiten ebenfalls bis 5 Uhr gesperrt, aktuell 6 Kilometer Stau vor der Sperrung. Dann haben wir die A8 Salzburg nach München zwischen dem Grenzübergang Bad Reichenhall und Bad Reichenhall 3 Kilometer Stau. Die A40 Duisburg-Essen ist zwischen Mülheim-Winkhausen und dem Dreieck Essen-Ost wegen Bauarbeiten bis Donnerstag in beiden Richtungen gesperrt. Die A46 Düsseldorf nach Wuppertal ist zwischen Wuppertal-Barmen und Wichlinghausen wegen Bauarbeiten bis Montag früh gesperrt. Und es gilt auch für die A63 Kaiserslautern Richtung Mainz zwischen dem Dreieck Kaiserslautern und Sembach. Die B51, B65 Osnabrück Richtung Diepholz ist zwischen der A33 Osnabrück-Widukindland und Haster Straße in beiden Richtungen nach einem Unfall gesperrt. Das war's. Gute Fahrt.
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5: Mit Klaus Schräder-Grau. Hallo.

Einzige Warnmeldung für die Autofahrer. Vorsicht bitte auf der A2 Berlin Richtung Hannover. Zwischen Brandenburg und Wollin kommt Ihnen ein Falschfahrer entgegen. Fahren Sie bitte äußerst rechts. Nicht überholen. Falschfahrer auf der A2 Berlin Richtung Hannover. Zwischen Brandenburg und Wollin. Vorsicht in beiden Richtungen. Wir melden.

0: 0 Uhr 11 haben wir's. Der Christopher Street Day in Berlin ist abgebrochen worden. Gegen 22 Uhr fuhr ein Fahrzeug in der Nähe des Tiergartens in eine Menschenmenge. Eine Person wurde getötet, mindestens 14 weitere wurden zum Teil schwer verletzt. Johanna Sagmeister, in Berlin gibt es inzwischen neue, weitere Informationen dazu.
1: Also die Stimmung ist weiterhin angespannt hier und auch noch sehr dynamisch. Jetzt hinter mir hat zum Beispiel die Feuerwehr gerade ein neues Versorgungszelt aufgebaut. Es werden immer noch Menschen versorgt. Viele sind hier einfach noch sehr geschockt. Es war so ein friedliches Fest, was hier heute den ganzen Tag stattgefunden hat. Hunderttausende haben friedlich zusammen gefeiert. Und dann eben gegen 22 Uhr ist dieses Auto in den Tiergarten gefahren, in eine Menschenmenge. Die Polizei spricht weiterhin von 15 Verletzten, teilweise auch Schwerverletzten und eben darunter auch von einer verstorbenen Person. Ermittelt hier eben noch weiter am Tatort.
0: Gibt es denn unter Umständen auch Informationen zu den Tätern oder zu dem Täter?
1: Nein, dazu gibt es bisher keine Informationen. Die Ermittlungen laufen, wie gesagt, noch. Also der Tiergarten ist hier großräumig abgesperrt. Es wird eben noch nach Spuren gesucht. Es werden auch Zeugen vernommen. Und es werden mutmaßlich auch vielleicht noch nach Opfern gesucht, die vielleicht hier noch im Tiergarten sind, weil der ist ja sehr dunkel. Die Polizei ist wirklich mit einem Großaufgebot in der Stadt gerade unterwegs. Also immer mal wieder sind hier Hubschrauber unterwegs. Die ganze Stadt ist eigentlich mit Blaulicht gefüllt. Weil ja eben noch nach dem oder den Tätern gesucht wird, die sind noch flüchtig.
0: Johanna Sagmeister in Berlin, vielen Dank für die Informationen. Wir halten Sie auch in dieser Sendung auf dem Laufenden, falls es neue Informationen aus Berlin geben sollte. Wir werden Sie darüber informieren. Alles Weitere zwischendurch lesen Sie bei den Kollegen von tagesschau.de.
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Und wir haben noch einen Falschfahrer. Vorsicht bitte, auf der A66 Frankfurt-Fulda zwischen Hanau-West und Erlensee ist er unterwegs. Äußerst rechts fahren und nicht überholen. Falschfahrer auf der A66 Frankfurt-Fulda zwischen Hanau-West und Erlensee. Auch hier wie immer äußerst rechts fahren, nicht überholen. Vorsicht in beiden Richtungen. Und der Falschfahrer auf der A2 ist auch noch unterwegs. Berlin Richtung Hannover zwischen Brandenburg und Wollin. Auch hier bitte besonders gut aufpassen.

Feel It Still um 20 Minuten nach Mitternacht an diesem Sonntag hier in der ARD Hitnacht. Gleich gegen 0.40 Uhr, da schauen wir mal auf die prominenten Geburtstagskinder. Und da ist ein Mann aus dem Ruhrgebiet dabei. Ich sage meistens zu ihm, das ist der neue Fips Asmussen. Vielleicht ein bisschen moderner. Es geht um Markus Krebs. Er hat heute auch Geburtstag und noch ein paar andere Prominasen. Mehr dazu in knapp 20 Minuten. Jetzt erst einmal The Wicked Game von Chris Isaak und danach die Eagles. Line Eyes. Schönen Sonntag für Sie.

0: Rockröhre aus Italien. Gianna Nannini, 0.33 Uhr. Und hier ist die Entwarnung für die A66 Frankfurt-Fulda. Kein Falschfahrer mehr zwischen Hanau-West und Erlensee. Der Falschfahrer auf der A2 ist dagegen noch unterwegs. Berlin Richtung Hannover zwischen Brandenburg und Wohlin. Hier bitte äußerst rechts fahren, nicht überholen. Auf der A2 Berlin Richtung Hannover zwischen Brandenburg und Wohlin ist nach wie vor ein Falschfahrer unterwegs. Vorsicht bitte in beiden Richtungen. Die A4 Frankfurt-Dresden ist zwischen Bad Hersfeld und Friedewald wegen Brückenarbeiten bis 5 Uhr in beiden Richtungen gesperrt. Die A5 Basel Richtung Karlsruhe ist zwischen Lahr und Offenburg wegen Bauarbeiten ebenfalls bis 5 Uhr gesperrt, derzeit 6 Kilometer Stau vor der Sperrung. A8 Salzburg Richtung München zwischen dem Grenzübergang Bad Reichenhall und Bad Reichenhall 3 Kilometer Stau. Die A40 Duisburg-Essen ist zwischen Mülheim-Winkhausen und dem Dreieck Essen-Ost noch bis Donnerstag in beiden Richtungen gesperrt. Die A46 Düsseldorf nach Wuppertal zwischen Wuppertal-Barmen und Wichlinghausen Bauarbeiten, Sperrung bis Montag früh. Und das gilt auch für die A63 Kaiserslautern Richtung Mainz zwischen dem Dreieck Kaiserslautern und Sembach. Die A94 Passau Richtung München ist zwischen Pastetten und Hohenlinden nach einem Unfall gesperrt. Und die B51, B65 Osnabrück Richtung Diepholz ist zwischen der A33 Osnabrück-Widukindland und Haster Straße in beiden Richtungen nach einem Unfall gesperrt. Das war's, allen unterwegs. Eine gute Fahrt, kommen Sie gut an.
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0: Mit Klaus Sträder-Grau. Hallo.

0: Michael Bolton, When a Man Loves a Woman. Es ist 0.41 Uhr an diesem Sonntag, den 26. Juli, und wir wagen einen Blick auf unsere prominente Geburtstagsliste. Und da beginnen wir mit einem Stand-Up-Comedian aus dem Ruhrgebiet, Markus Krebs. Ich sage immer, das ist der moderne Fips Asmussen. Er wird heute 56 Jahre alt, und wenn er mal loslegt, da bleibt kein Auge trocken.
1: Bin wieder hier. Nee, ich hatte auch Glück gehabt. Ich kam hier am Bahnhof an in Köln, hab so 20 Euro in einem Hut gefunden. Ja. Hör mal, da läuft mir einer mit der Gitarre hinterher, weißt du? Nee, im Moment ist ganz gut. Ich habe einen Nachbar angerufen, ich habe gesagt, hör mal, wenn du Sex mit deiner Freundin hast, kannst du mal ein bisschen ruhiger sein? Sagt er, wie, ich bin auf der Nachtschicht. Ich weiß noch, wo ich meine Ex-Frau kennengelernt habe. Ich war in dieser Kneipe und ich guckte rüber und ich sah diese wunderschöne Frau. Ne? Ja, und daneben stand halt meine Ex. Aber ja gut, dann nehme ich halt die. Die Anfangszeit war klasse, aber so nach 2 Tagen hatten wir schon Ärger. Musst du immer betrunken aus der Kneipe kommen? Sag ich, ne, mach ich freiwillig. Ja?
0: Wer tut das nicht? Markus Krebs, er wird heute 56. Der britische Schauspieler Jason Statham, der durch die Transporter-Filmreihe bekannt wurde, wird heute 59 Jahre alt. Und die Schauspielerin aus den USA, Sandra Bullock, wird heute 62. Er wurde aufgrund seines Trainingsstils gerne Quälix genannt. Der Fußball-Nationalspieler und Trainer Felix Magath wird heute 73. Und vom Fußball noch rasch zum Handball. Der Handballtrainer und auch Weltmeister Heiner Brandt wird heute 74 Jahre alt. Roger Taylor von Queen feiert heute seinen 77. Und einer bleibt noch am Ende, der älteste quasi in dieser Liste heute, Mick Jagger. Er feiert heute seinen 83. Und da habe ich mal einen Song rausgesucht aus den 80ern von ihm. Let's Rock. Gratulation!

verletzt. Mehr dazu in unseren Nachrichten um 1 und auch in der kommenden Stunde hier bei uns in der Sendung in der ARD Hitnacht. Jetzt Musik vom Ich und Ich. So soll es bleiben. Ich war

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1: Um 1 Uhr mit Cedric Bies. Am Rand des Christopher Street Days in Berlin hat ein Auto offenbar mehrere Menschen angefahren. Dabei ist mindestens ein Mensch getötet und 14 weitere verletzt worden, meldet die Polizei. Tobias Mück berichtet aus Berlin.
2: Es werde noch nach weiteren verletzten Personen gesucht. Laut Polizei ist mutmaßlich ein Auto in den Berliner Tiergarten eingefahren. Der mutmaßliche Täter ist auf der Flucht und wird von einem Großaufgebot der Polizei gesucht. Vor Ort sind zahlreiche Rettungskräfte im Großeinsatz. Die Berliner Feuerwehr hat ein Zelt aufgebaut, in dem die Verletzten versorgt werden können. Wegen des Zwischenfalls ist die Abschlussveranstaltung am Brandenburger Tor am späten Abend plötzlich abgebrochen worden. Die Besucher wurden aufgefordert, den Bereich zu verlassen. Sie sollten dabei den Bereich um die Siegessäule und den Tiergarten meiden.
1: In Oppenau in Baden-Württemberg kämpfen Einsatzkräfte gegen einen großen Waldbrand. Im Moment stehen rund 3000 Quadratmeter Wald in Flammen, meldet die Feuerwehr. Bereiche der Innenstadt sind abgesperrt. Die Freiwillige Feuerwehr Oppenau hat auf ARD-Nachfrage von einer Chaoslage gesprochen. Auch ein Hubschrauber ist im Einsatz. Die Polizei bittet darum, das Gebiet weiträumig zu meiden. Der Präsident von Kasachstan, Tokajew, hat vorgeschlagen, den Angriffskrieg von Russland auf die Ukraine einzufrieren. Das hat er bei einem Treffen mit dem russischen Präsidenten Putin in Sibirien gesagt. Bei gegenseitigen Angriffen zwischen der Ukraine und Russland waren zuletzt mindestens 20 Menschen getötet worden. Christian Rönnspieß aus der Nachrichtenredaktion.
3: Kasachstan ist ein Verbündeter Russlands, hat aber nie Unterstützung für Moskaus Krieg gegen die Ukraine signalisiert. Tokajew sagte, es sei eine Schande, dass junge Menschen sterben. Das müsse gestoppt werden. Der ukrainische Präsident Zelensky sagte am Abend in einer Videoansprache, er erwarte, dass Russland weitere 30.000 nordkoreanische Soldaten einsetzen werde. Außerdem wolle Pjöngjang Abschussrampen für ballistische Raketen liefern. Die Ukraine greift weiter mit Drohnen die russische Ölinfrastruktur an. Deshalb hat Moskau heute das Verbot von Benzinexporten bis zum Ende des Jahres verlängert.
1: Die US-Sängerin Katy Perry kritisiert die US-Regierung, weil die ungefragt einen ihrer Songs verwendet hat. Auf dem TikTok-Account des Weißen Hauses ist ein Clip mit Aufnahmen von Militärschlägen in Iran zu sehen, unterlegt mit dem Song Fireworks. Auf X schreibt Katy Perry, dass sie entsetzt und wütend sei. Sie habe dem nicht zugestimmt. Die US-Regierung wurde in der Vergangenheit schon mehrfach von Musikern kritisiert, nachdem deren Musik ungefragt genutzt worden war, unter anderem von der Sängerin Sabrina Carpenter. Das Wetter: In der Nacht ist es vor allem in der Mitte von Deutschland klar, höchstens ein paar lockere Wolken. An den Alpen und im Norden kann es regnen, bei Temperaturen zwischen 11 und 18 Grad. Am Tag dann im Norden viele Wolken und Regenschauer, später auch Gewitter, die kommen dann auch südlich der Donau. Und die Temperaturen liegen zwischen 20 und maximal 31 Grad. Es ist jetzt 1.03 Uhr.
4: Und damit guten Abend auf die Straßen. Die A4 Frankfurt-Dresden ist zwischen Bad Hersfeld und Friedewald wegen Brückenarbeiten bis 5 Uhr in beiden Richtungen gesperrt. Die A5 Basel Richtung Karlsruhe ist zwischen Lahr und Offenburg ebenfalls bis 5 Uhr gesperrt wegen Bauarbeiten. Die A40 Duisburg-Essen ist zwischen Mülheim-Winkhausen und dem Dreieck Essen-Ost wegen Bauarbeiten bis Donnerstag gesperrt. Die 46 Düsseldorf nach Wuppertal ist zwischen Wuppertal-Barmen und Wichlinghausen bis Montag früh gesperrt. Und das gilt auch für die A63 Kaiserslautern Richtung Mainz zwischen dem Dreieck Kaiserslautern und Sembach. Die A94 München Richtung Passau ist zwischen Hohenlinden und Pastetten nach einem Unfall gesperrt. Hier bitte eine Rettungsgasse bilden. Die B51, B65 Osnabrück Richtung Diepholz ist zwischen der A33 Osnabrück, Widukindland und Haster Straße in beiden Richtungen nach einem Unfall gesperrt. Allen unterwegs eine gute und sichere Fahrt in den Sonntag.
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4: Mit Klaus Schredergau. Hallo.

0: Die ARD-Hitnacht live von MDR Thüringen aus Erfurt. 11:01. In Berlin haben Hunderttausende friedlich den Christopher Street Day gefeiert. Dann am Abend gegen 22 Uhr ein tödlicher Zwischenfall. Ein Auto fuhr in der Nähe des Tiergartens in eine Menschenmenge. Eine Person wurde getötet, mindestens 14 weitere wurden verletzt. Der Polizeisprecher Florian Naht zum Tathergang.
1: Fahrer dieses weißen Fahrzeugs ist dann den Ahornsteig parallel zur Linnéstraße, die wir hier hinter uns haben, entlanggefahren, hat dort mehrere Personen angefahren, möglicherweise auch umgefahren, ist dann mit einem Baum kollidiert, ist also vor diesen Baum gefahren, hat dann offensichtlich das Fahrzeug verlassen und hat sich dann in unbekannte Richtung entfernt. Wir sind hier mit sehr starken Polizeikräften im Einsatz. Wir suchen weiter nach verletzten Personen. Die Feuerwehr und die Hilfsorganisation, die wir ohnehin hier heute im Einsatz haben, behandeln derzeit zahlreiche Verletzte, Schwerverletzte, auch lebensgefährlich verletzte Personen. Wir sprechen momentan von 15 Personen, die momentan behandelt werden. Unter diesen 15 Personen ist auch eine Person, die so lebensgefährlich verletzt war, dass sie bereits verstorben ist. Wir wissen momentan noch nichts über irgendwelche Motivlagen, über die Person des Täters oder Ähnliches. Das ist alles noch nicht gesichert bekannt. Wir fahren mit Hochdruck nach möglichen Tatverdächtigen. Das ist das, was wir momentan tun können hier. Und wir sichern den Tatort ab für ganz akribische Ermittlungen, die dann hier stattfinden.
0: Unsere Sendung, die ARD-Hitnacht und auch die Kollegen aus der Nachrichtenredaktion werden Sie in dieser Nacht natürlich weiter auf dem Laufenden halten zu diesem Thema.
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0: Keating, Life is a Rollercoaster. In der ARD Hit nach 20 nach 1. Und an diesem Sonntag sprechen wir schon mal über den Montag. Ja, das ist etwas vermessen. Wir machen es aber trotzdem, denn es geht um den Titel Manic Monday von den Bengals. Und wie der Song entstanden ist, da wollen wir Sie erstmal etwas näher auf den neuesten Stand der Dinge bringen.
1: Die Mädchenband der 80er sind die Bengals. Und einer der großen 80er-Helden hat eine Schwäche für Mädchen, also auch für die Bengals.
2: We received a cassette.
1: Wir haben eine Kassette von ihnen bekommen, eine Tonbandkassette. Und als wir das Tape hörten, dachte ich, sowas könnte ich auch schreiben.
2: I could write a song like Manic Monday.
1: Auf der Kassette singt Apollonia das Lied. Sie ist eine seiner Musen. Wir hörten es und dachten, den Song können wir machen. Manic Monday klang einfach wie wir.
2: Because it sounded like us.
1: Die Bengals beginnen mit den Proben für ihre zweite Platte.
3: One, two, three, four.
1: Ich weiß noch, wie er zu einer Probe kam. Unsere Keyboarderin war nicht da, also fehlte der Klavierteil. Wir hatten also eine Version nur mit Gitarren und entschuldigten uns 100 Mal bei ihm. Und er sagte nur, ihr braucht keine Keyboards, das geht ab.
2: You don't need the keyboards. It's gonna go.
4: Time, it goes so fast.
1: Und dann war er weg.
2: And then he walked out.
1: Und wir standen völlig hilflos da und fragten uns, was das heißen soll. Wer sagt sowas und haut einfach ab?
2: He says these words and then leaves.
1: Wer tut sowas? Auf der Platte steht als Komponist Christopher. Aber das ist nur ein Pseudonym.
0: Es geht um niemand Geringeres als Prince, der damals die Bengals mit Manic Monday versorgt hat. Jetzt bei uns in der ARD-Hitnacht.

Wieder mal einen weiteren Falschfahrer in dieser Nacht ist unterwegs auf der A39 Salzgitter-Wolfsburg. Vorsicht bitte zwischen dem Dreieck Braunschweig-Südwest und Braunschweig-Rautheim. Äußerst rechts fahren, nicht überholen. Falschfahrer auf der A39 Salzgitter-Wolfsburg zwischen dem Dreieck Braunschweig-Südwest und Braunschweig-Rautheim. Äußerst rechts fahren, nicht überholen. Wir melden, wenn die Gefahr vorüber ist.

0: halb zwei. Nach wie vor ist der Falschfahrer unterwegs auf der A39 Salzgitter-Wolfsburg zwischen dem Dreieck Braunschweig-Südwest und Braunschweig-Rautheim. Äußerst rechts fahren, nicht überholen. Falschfahrer auf der A39 Salzgitter-Wolfsburg zwischen dem Dreieck Braunschweig-Südwest und Braunschweig-Rautheim. Dann die A4 Frankfurt-Dresden ist gesperrt zwischen Bad Hersfeld und Friedewald bis 5 Uhr in beiden Richtungen. Die A5 Basel Richtung Karlsruhe ist zwischen Lahr und Offenburg wegen Bauarbeiten ebenfalls bis 5 Uhr gesperrt. Dann haben wir die A40 Duisburg-Essen zwischen Mülheim, Winkhausen und Dreieck Essen-Ost. Bauarbeiten bis Donnerstag in beiden Richtungen, auch hier Sperrung. Die A46 Düsseldorf Richtung Wuppertal ist zwischen Wuppertal-Barmen und Wichlinghausen bis Montag früh gesperrt. Und das gilt auch für die A63 Kaiserslautern Richtung Mainz zwischen dem Dreieck Kaiserslautern und Sembach. Die A94 München Richtung Passau ist zwischen Hohenlinden und Pastetten nach einem Unfall gesperrt. Bitte eine Rettungsgasse bilden. Die B51, B65 Osnabrück Richtung Diepholz ist zwischen der A33 Osnabrück-Widukindland und Haster Straße in beiden Richtungen nach einem Unfall gesperrt. Allen unterwegs eine gute und sichere Fahrt.
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0: Live aus den Studios des MDR in Erfurt, ich bin Klaus Schredderau, wünsche Ihnen einen angenehmen Sonntag und das sind die Rainbirds mit ihrem Klassiker Blueprint.

0: ARD Hitnacht am Sonntag, Chicago, if you leave me now. Ja, jetzt haben wir was ganz Besonderes für Sie rausgesucht. Wir haben in Dresden ein paar Passanten überrascht, und zwar mit einer Süßigkeit, die im Moment im Sommer eigentlich überhaupt nicht gefragt ist, aber es gibt sie schon, und zwar Lebkuchen im Supermarkt. Und damit sind wir mal losgegangen, beziehungsweise meine Kollegin Mirjam Winzer, und hat sie Passanten angeboten. Aber nicht alle wollten sie haben, und wir haben mal gefragt, ab wann essen Sie denn eigentlich so Lebkuchen?
1: Ab 1. Advent.
2: Das sind keine Reste von meinem letzten Weihnachten. Das habe ich gerade im Supermarkt gekauft.
1: Oh, das gibt's schon.
2: Ich habe hier Lebkuchenherzen. Dann habe ich Lebkuchenherzen mit Aprikose gefüllt.
1: Möchte ich noch nicht haben. Es ist noch zu früh. Das ist so Weihnachtsgebäck. Das ist nicht das, was jetzt den Sommer ausmacht. Jetzt will man noch ein bisschen Sommer genießen.
2: Sie haben schon einige Weihnachten miterlebt.
3: Selbstverständlich.
2: Wollen Sie vielleicht jetzt schon von mir eine Nascherei bekommen?
3: Na, warum nicht?
2: Danke. Sie nehmen sich einen Lebkuchen, jawohl, und rein damit in die Zuckerschnute?
3: Na, freilich.
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Die Jungs von Bab, alles im Lot, 8 Minuten vor 2. Gleich die Nachrichten, da gibt's die neuesten Informationen aus Berlin. Hunderttausende Menschen haben dort den Christopher Street Day gefeiert, gegen 22 Uhr.

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1: Um 2 Uhr mit Cedric Bies. Nachdem am Rand des Christopher Street Days in Berlin ein Auto in eine Menschenmenge im Tiergarten gefahren ist, sucht die Polizei weiter nach dem oder den mutmaßlichen Tätern. Dazu gäbe es unterschiedliche Angaben. Das Auto war gegen einen Baum gefahren und von der Polizei leer vorgefunden worden. Bei dem Vorfall wurde ein Mensch getötet, 16 weitere wurden verletzt, teilweise lebensgefährlich, schreibt die Berliner Polizei auf X. Der Christopher Street Day ist abgebrochen worden. Die Besucherinnen und Besucher wurden aufgefordert, nach Hause zu gehen und das Gebiet zu meiden. Wegen der Waldbrände in Frankreich und Spanien mussten sich rund 257.000 Menschen in Sicherheit bringen. Zehntausende weitere sind dazu aufgerufen. Die französische Regierung hat den zerstörten Regionen einen schnellen Wiederaufbau versprochen. Aus der Nachrichtenredaktion berichtet Christina Trautwein.
2: Präsident Macron schrieb auf X: In diesen schwierigen Zeiten zeige Frankreich, was es sei. Ein vereintes Volk, das zusammenhalte. Bisher mussten im Südwesten Frankreichs rund 200.000 Menschen aus ihren Häusern raus, darunter auch viele Urlauber. Laut Frankreichs Innenminister sind in diesem Jahr bisher etwa 980 Quadratkilometer abgebrannt. So viel wie noch nie zuvor. Im Kampf gegen die Feuer unterstützen inzwischen auch 1.500 Soldaten. In Spanien gibt es nahe der Hauptstadt Madrid ebenfalls schwere Waldbrände. Dort mussten rund 60.000 Menschen in Sicherheit gebracht werden.
1: Zum ersten Mal seit 17 Jahren hat wieder ein UN-Generalsekretär Syrien besucht. Antonio Guterres hat die internationale Gemeinschaft in der Hauptstadt Damaskus aufgerufen, das syrische Volk zu unterstützen. Vorher hatte er sich unter anderem mit dem syrischen Übergangspräsidenten al-Sharra getroffen. Geplant sind auch Gespräche mit Vertretern von Zivilgesellschaften und Frauenorganisationen. In Syrien leiden weiter Millionen Menschen unter Armut und Hunger. Bei den Finals in Hannover sind gestern die Leichtathleten in die Wettkämpfe gestartet. Dabei gab es auch die ersten Medaillen. Sportreporterin Anne Hild berichtet.
3: Schon vor Beginn der Wettkämpfe hatte Owen Ansah für Diskussionen gesorgt. Ihm wird vorgeworfen, eine Dopingkontrolle verweigert zu haben. Davon unbeeindruckt zeigte er sich im Wettkampf und legte die 100 Meter in genau 10 Sekunden zurück. Nur ganz knapp über seinem eigenen Rekord. Bei den Frauen war Julina Ernst die schnellste vor ihrer Heimkulisse. Gina Lückenkämper wurde Dritte. Nicht nur die modernen Sportarten waren echte Publikumsmagnete. Vor ausverkauftem Haus feierte Turnerin Helen Kefritsch ihr erfolgreiches Comeback nach schwerer Verletzung und holte Gold im Gerätefinale am Stufenbarren. Zum Auftakt in den Finalstag sicherte sich Laura Lindemann den Titel im Triathlon.
1: Das Wetter: In der Nacht ist es vor allem in der Mitte von Deutschland klar, höchstens mit ein paar lockeren Wolken und Temperaturen zwischen 18 und 11 Grad. Am Tag dann im Norden viele Wolken und Regenschauer, später auch Gewitter. Die sind auch später südlich der Donau möglich. Von der Mitte bis in den Süden gibt es länger Sonne bei Temperaturen bis maximal 31 Grad. Es ist 2.03 Uhr.
4: Hallo, unterwegs, hier ist der Verkehrsservice in der ARD Hitnacht. Die A4 Frankfurt-Dresden ist zwischen Bad Hersfeld und Friedewald wegen Brückenarbeiten bis 5 Uhr in beiden Richtungen gesperrt.